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8 Uhr, die Nachrichten. Zunächst die Übersicht. Die Ergebnisse des Koalitionsausschusses werden am Vormittag vorgestellt. Gut ausgebildete Zugewanderte werden laut einer Studie oft nur unterqualifiziert beschäftigt. Bei neuen russischen Luftangriffen sind mehrere Wohnhäuser in der ukrainischen Hauptstadt Kiew getroffen worden. Die Meldungen im Einzelnen. Die Spitzen von Union und SPD haben sich im Koalitionsausschuss auf ein Reformpaket für wirtschaftliches Wachstum und soziale Sicherheit verständigt. Aus Koalitionskreisen hieß es, man habe sich unter anderem in den Bereichen Arbeitsmarkt, Steuern, Bürokratieentlastung, Investitionen und Handelsbeziehungen geeinigt. Dazu gehört Medienberichten zufolge auch eine Reform der Einkommenssteuer. Die Koalition will ab dem kommenden Jahr vor allem kleine und mittlere Einkommen entlasten. Entscheidend ist die Frage der Gegenfinanzierung. Einzelheiten wollen die Vorsitzenden der Regierungsparteien am Vormittag im Kanzleramt vorstellen. Erste Reformschritte waren bereits vor der Runde im Kanzleramt erfolgt. Das Sparpaket für die gesetzliche Krankenversicherung befindet sich im parlamentarischen Verfahren. Bei der Rentenreform sind sich Union und SPD einig, dass die Vorschläge einer dafür eingesetzten Kommission mit Politikern und Experten umgesetzt werden sollen. Der deutsche Arbeitsmarkt profitiert laut einer Studie der Bertelsmann Stiftung angesichts des demografischen Wandels von Zuwanderung. Eine bessere Integration von zugewanderten Menschen mindere nicht nur den Fachkräftemangel, sondern erhöhe auch die Steuereinnahmen und stabilisiere die Sozialversicherung, erklärte die Stiftung in Gütersloh. Besonders große Potenziale gibt es demnach bei gut ausgebildeten Zugewanderten. Sie würden allerdings zu oft lediglich als Helfer, etwa als Reinigungskräfte, eingesetzt. Laut Studie verfügt fast jeder fünfte Zugewanderte über einen Hochschulabschluss. Laut der Studie steht der deutsche Arbeitsmarkt vor allem wegen der zunehmenden Alterung der Bevölkerung vor großen Herausforderungen. Unter dem Strich fehlen binnen eines Jahres 75.000 Beschäftigte. Russland hat in der vergangenen Nacht erneut die ukrainische Hauptstadt Kiew angegriffen. Bei stundenlangem Beschuss seien mindestens 10 Menschen getötet und rund 60 weitere verletzt worden, teilten ukrainische Behörden mit. Mehrere Wohnhäuser seien getroffen worden. Kiews Bürgermeister Klitschko rief die Bewohner auf, in Schutzräumen zu bleiben. Auch aus anderen Ukrainern.

ukrainischen Städten wurde Luftalarm gemeldet. Das russische Verteidigungsministerium teilte mit, man habe bei den Angriffen ballistische Raketen und Langstreckenwaffen eingesetzt. Dabei habe es sich um eine Reaktion auf ukrainische Attacken in den vergangenen Tagen gehandelt. Beobachter werten die russischen Luftangriffe auf ukrainische Städte auch als Zeichen dafür, dass die russische Armee an der Front keine Fortschritte mehr erziele und hohe Verluste erleide. Die Verhandlungen zwischen den USA und dem Iran sollen in der kommenden Woche fortgesetzt werden. Das teilte ein Sprecher des Vermittlerstaates Katar mit. Die nächsten Gespräche seien nach dem Ende der mehrtägigen Trauerzeremonie für den obersten Führer Ali Khamenei angesetzt worden. Diese beginnen am Samstag im Iran. Khamenei war zu Beginn der israelischen und US-amerikanischen Angriffe Ende Februar getötet worden. In der katarischen Hauptstadt Doha hatten indirekte Gespräche zwischen dem Iran und den USA stattgefunden. Katar teilte anschließend mit, es habe Fortschritte gegeben. Die Nachrichtenagentur Reuters meldete, im Mittelpunkt hätten Themen wie der Schiffsverkehr in der Straße von Hormus und finanzielle Anreize für den Iran gestanden. Derzeit gilt eine Waffenruhe, die aber bereits mehrfach gebrochen wurde. In der Türkei hat es im Vorfeld des NATO-Gipfels in der Hauptstadt Ankara zahlreiche Festnahmen gegeben. Behörden meldeten zuletzt mehr als 200 festgenommene Personen. Als Grund wurden angebliche Mitgliedschaften in als terroristisch eingestuften Gruppierungen genannt. Die Friedrich-Naumann-Stiftung bezeichnete die Festnahmen als politisch motiviert. Der Büroleiter der Stiftung in der Türkei, Demirci, sagte im Deutschlandfunk, es seien Akademiker, Anwälte, Gewerkschafter, Journalisten sowie Umweltaktivisten festgenommen worden. Hinzu kämen Sicherheitsvorkehrungen, die an Ausnahmezustände nach Militärputschen erinnerten und das Leben der Menschen in der türkischen Hauptstadt erheblich erschwerten. Ab dem 7. Juli kommen die Staats- und Regierungschefs der 32 NATO-Mitgliedsländer zu einem zweitägigen Spitzentreffen in Ankara zusammen. In Venezuela ist nach der Erdbebenkatastrophe eine siebentägige Staatstrauer ausgerufen worden. Die amtierende Präsidentin Rodriguez sagte, die Seele Venezuelas sei zerrissen durch die menschlichen Verluste, die das verheerende Erdbeben verursacht habe. Am Mittwoch der vergangenen Woche hatten zwei aufeinanderfolgende starke Erdstöße Venezuela erschüttert. Am stärksten getroffen wurde die Küstenstadt La Guaira. Bislang wurden landesweit fast 2300 Todesopfer geborgen. Es gibt über 11.000 Verletzte. Da es noch viele Vermisste gibt, wird mit einem weiteren Anstieg der Zahlen gerechnet. Bei einem Brand in einem Krankenhaus in Ludwigslust, nahe Schwerin, sind zwei Menschen ums Leben gekommen. Bei den Toten handelt es sich um Patienten, wie eine Sprecherin des Landkreises Ludwigslust-Parchim der deutschen Presseagentur sagte. Es gebe zudem mehr als 30 Verletzte. Zu dem Brand war es offenbar in einem Patientenzimmer gekommen. Das Feuer griff auf den Dachstuhl des Gebäudes über. Das Krankenhaus hat 160 Betten. Der deutsche Halbleiterkonzern Infineon eröffnet heute eine neue Chipfabrik am Standort Dresden, 3 Monate früher als ursprünglich geplant. Nach Angaben des Unternehmens ist die Fabrik eine der modernsten Produktionsstätten für Halbleiter weltweit. Die Chips werden unter anderem für Elektroautos, Rechenzentren und Industrieanlagen benötigt. Infineon investierte rund 5 Milliarden Euro in das neue Werk, wo 1.000 neue Jobs entstehen. Außerdem wird das Projekt mit Fördergeldern in Höhe von 920 Millionen Euro unterstützt. Im Februar 2025 hatte die EU-Kommission hierfür grünes Licht gegeben. Auch die Bundesregierung und der Freistaat Sachsen sind an dieser Förderung beteiligt. Nach der ersten großen Hitzewelle des Jahres hierzulande wird weiter über den Umgang der Politik mit dem Thema diskutiert. Die Klimaschutzaktivistin Neubauer warnte im Deutschlandfunk davor, wissenschaftlich eindeutig belegte Folgen des menschengemachten Klimawandels weiter zu relativieren. Während man den Menschen rate, mehr Wasser zu trinken oder an den See zu fahren, verpasse man weiterhin Klimaziele. Der frühere Ministerpräsident von Sachsen-Anhalt, Haseloff, plädierte dafür, sich vor allem auf Maßnahmen zum Schutz vor hohen Temperaturen zu konzentrieren. Dies gelte für Menschen auf persönlicher Ebene selbst, ebenso wie für die Kommunen.
Der Wissenschaftsjournalist und Arzt von Hirschhausen sprach von einem gesamtgesellschaftlichen Problem, bei dem man sich ehrlich machen müsse. Bei Hitze gehe es allen schlechter. Die CDU-Kommunalpolitikerin Heute Blum bezeichnete die vergangenen Tage als Weckruf. Das Vorstandsmitglied der Klimaunion wandte sich aber auch dagegen, die Menschen immer wieder vor neuen Katastrophen zu warnen, von denen es weltweit bereits zu viele gebe. Bei der Fußball-Weltmeisterschaft haben die USA, Belgien und England das Achtelfinale erreicht. Die USA besiegten Bosnien-Herzegowina mit 2:0, Belgien gewann gegen den Senegal mit 3:2 nach Verlängerung, England setzte sich gegen die Demokratische Republik Kongo mit 2:1 durch. Und hier noch einmal die Übersicht. Die Ergebnisse des Koalitionsausschusses werden am Vormittag vorgestellt. Gut ausgebildete Zugewanderte werden laut einer Studie oft nur unterqualifiziert beschäftigt. Bei neuen russischen Luftangriffen sind mehrere Wohnhäuser in der ukrainischen Hauptstadt Kiew getroffen worden. Das Wetter. Im Nordwesten Schauer, sonst meist heiter. Tageshöchstwerte 19 bis 31 Grad. Morgen in der Südwesthälfte meist heiter und trocken, in der Nordosthälfte wechselnd bewölkt und einzelne Schauer. 19 bis 28 Grad. Die weiteren Aussichten? Am Samstag im Süden heiter bis sonnig, im Norden zunehmend bewölkt und im Tagesverlauf etwas Regen. 20 bis 30 Grad. Die Temperaturen von heute früh 7 Uhr. Greifswald 16 Grad, Hamburg 15, Bremen 15 Grad. Hannover 16 Grad, Berlin 16 Grad, Leipzig ebenso 16 Grad. Köln 15, Dresden 16, Frankfurt am Main 15 Grad. Stuttgart 17, Freiburg 14 und München 14 Grad. Das waren die Nachrichten. Deutschlandfunk.

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Ja, es ist Montagabend, 22 Uhr, 6 Minuten und genau 30 Sekunden. Ihr hört wie immer den Öderabend, der kommt immer montags von 22 bis 23 Uhr und immer live aus dem großen Sendesaal im Funkhaus am Kurfürstenplatz in Frankfurt am Main-Bockenheim. Mein Name ist Christoph Lauber, ich wünsche euch viel Spaß bei der Sendung.

So, und damit nochmal herzlich willkommen im Öden Abend, im Musikmagazin hier auf Radio X, immer montags von 10 bis 11 Uhr. Das waren die Fruit Bats, eine Band aus Chicago, die es jetzt aber auch schon fast 30 Jahre lang gibt. Die haben gerade eine neue Platte auf dem schönen Merch Records Label veröffentlicht. Die heißt The Landfill und so hieß auch das Stück, das wir eben gehört haben. Das Stück davor hieß The Saddest Part of the Song. Ja, und die gibt's knapp 30 Jahre. 1997 haben die sich gegründet in Chicago und das ist das Jahr, in dem sich in Chicago eine andere Band aufgelöst hat, die jetzt nicht so, naja, das ist eine klassische 90er Indie-Rock-Band, würde ich mal sagen. Dem einen oder anderen, der sich damals schon ein bisschen für Musik oder für Independent oder Alternative interessiert hat, wird der Name bekannt sein. Die hatten ein paar Singles, ich glaube unter anderem auch auf Sub Pop. Die Band heißt Red Red Meat und wir hören das Stück Goshen.

Ja, das war Naked Roommate, eine Band aus Berkeley, Kalifornien. Und die haben sich einen Tag gegeben, auf Bandcamp zumindest, Absurdist Dance Music von Berkeley, California. Die sind Teil eines Kollektivs, von dem ich euch ein bisschen was vorspielen will jetzt. Also Naked Roommate und 2 bis 3 andere Bands haben sich zu einem neuen Kollektiv oder zu einem neuen Projekt zusammengetan. Und das heißt, ich sag's mal auf Lateinisch oder auf Deutsch, Non Plus Temps. Also es kann gut sein, dass es französisch ausgesprochen wird. Ich weiß es aber ehrlich gesagt nicht. Und die bestehen, wie gesagt, aus den Mitgliedern von Naked Roommate. Dann kommt noch die sehr hervorragende Band The Famous Mammals zusammen und ein weiteres Projekt, das heißt Preening. Die sind dann wiederum in Oakland, California. Also die werden dann ein bisschen reisen müssen, um sich zu treffen. Aber wir fangen jetzt mal an von den Nonplustemps mit der Desire Choir Platte von 2022. Da hören wir mal das Stück Terminal Effect.

Conditional Bunker, so heißt nun die zweite LP, die vor wenigen Tagen auf dem Philadelphia Tom Lex Label Silbreeze erschienen ist, in einer Mini-Auflage von 250, zunächst als LP. Die bezeichnen sich so ein bisschen selbst als Communist Interpretation of Collective Music combined with Post-Punk and the Yon Yu Sound. Und wir hören nochmal in zwei weitere Stücke rein. The Chirico Desert.

Ja, nagelneue Platte von Kurt Weill und der singt Loblieder auf seine Heimatstadt Philadelphia's Been Good to Me, so heißt die LP. Und wir hören Holiday OKV.

sehr lange drauf gewartet. Zweiter Longplayer der hervorragenden Neuseeländer Auckland-based Band Office Dog. Rains haben wir gehört, die Platte heißt Prime Corner, ist natürlich auf Flying Nun Records erschienen. Wir hören Slowing to a Walk.

Rumba und so weiter. Am Ende sage ich eine Liste durch, die Playlist durch, und bleibt mir noch hinzuweisen auf unsere Webseite vanilleclub.de, www.vanilleclub.de, wo es den großen Sommerhit Fickt euch, ihr blöden Milliardäre, kostenlos zum Download gibt, und diese Version sogar gemastert von einem Mastering-Studio in Österreich, nämlich Bionic Sounds aus Österreich. Vielen Dank dafür. Also kostenlos Download. Fickt euch, ihr blöden Milliardäre. Und jetzt geht's gleich heiß weiter mit Furza Positiva mit Orchestra Essentia.

0: Ui, was für eine super abgehangene Version von diesem Stück Creep von Vanessa Ayala. Ihr hört den Vanilleclub auf Radio X, dem werbefreien Stadtradio in Frankfurt. Nein, meine Messe Ice Cream, I Guess You Like, eine Stunde Salsa. Die erste Halbzeit begann mit Fuerzo Positiva von Orchestra Essencia, danach Sueltame von Orchestra Halo, dann El Vecino Malo von Markus Baitis, Hydrans Love All von Carlos Henriques, Jeremy Bosch, Terrell Stafford und Michael Rodriguez, danach Fuego en el 23, genau, ich weiß nicht auf Spanisch, Sonora Ponchenza und Ponchena und jetzt eben Creep von Vanessa Ayala, ein Bachata. Ja, ihr hört den Vanilleclub, wie gesagt, das Vanilleclub Sommerloch und ich weise nochmal drauf hin, auf den kostenlosen Download, nämlich fickt euch ihr blöden Milliardäre in einem Master, einer gemasterten Version von Bionic Sounds aus Österreich. Also danke dafür nochmal. Das hört sich ziemlich gut an und wird mit Sicherheit der Sommerhit 2026 mit der rechten Maustaste. 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So, und jetzt geht's weiter hier im Sommerloch vom Vanilleclub. Eine Stunde Salsa.
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0: Sommerloch mit Dame und Chance von Ray Roig Isui zu Orchestra, genau. Ab geht's. Tanzt, Leute, tanzt.
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2: Ja, das Sommerloch hier im Vanille Club. Mein Name ist Ice Cream Ike und As You Like. Und ihr hört den Vanille Club auf Radio X, dem werbefreien Stadtradio in Frankfurt, eine Stunde lang Latin Music. Das eben war die unvergessliche Celia Cruz mit La Paloma. Davor hörten wir Tema de Maria Cervantes von Charlie Palmieri Allstars von den Montuno Sessions. Davor La Rumba Te Invita von Principe Usu Sexteto von 1967, ebenfalls von dieser Band Pachanga Play. Und davor hatten wir die Latin Giants of Jazz mit Dime Quien Eres. Und zu Beginn Ray Rock Isu Orchestra mit Dame und Chance. So, hier im Vanille Club beendet jetzt diese Stunde Latin. Und ich möchte nochmal darauf aufmerksam machen, www.vanilleclub.de, unsere Webseite, wo man ein von Bionic Sounds aus Österreich gemastertes Stück, den Sommerhit 2026, downloaden kann und anhören kann, nämlich Fickt euch, ihr blöden Milliardäre. So, das wär's soweit. Hier im Vanille Club, jetzt kommt noch zum Schluss Sueltame Hilo von Orchestra La Combinación. Viel Spaß und schönen Abend und tanzt, tanzt, tanzt.

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1: Uhr, die Nachrichten, zunächst die Übersicht. CDU, CSU und SPD haben sich auf steuerliche Entlastungen für geringe und mittlere Einkommen geeinigt und wollen eine Krankschreibungspflicht ab dem ersten Tag einführen. Das Bundesverfassungsgericht

Kindergeld und der Arbeitnehmerpauschbetrag angehoben werden. Eine Familie mit zwei Kindern und einem zu versteuernden Gesamteinkommen von 60.000 Euro könnte dadurch um mehr als 600 Euro jährlich entlastet werden, hieß es. Hohe Einkommen sollen hingegen stärker belastet werden. Der Höchststeuersatz soll künftig ab einem zu versteuernden Einkommen von 250.000 Euro 45% betragen, ab 280.000 Euro 47%. Außerdem soll für bis Ende 2030 eingestellte Arbeitnehmer eine sachgrundlose Befristung ihrer Verträge für bis zu 48 Monate ermöglicht werden. Befristete Arbeitsverträge sollen außerdem bis zu 6-mal verlängert werden dürfen. Nach dem Willen der Koalition soll zudem die telefonische Krankschreibung abgeschafft werden und ab dem ersten Tag eine Krankschreibungspflicht gelten. Kanzler Merz begründete dies mit einem hohen Krankenstand in den Betrieben. Der Hausärzteverband hat die Pläne der Koalition zu den Krankschreibungen als katastrophal kritisiert. Der Vorsitzende Blumenthal-Bayer sagte dem Redaktionsnetzwerk Deutschland, Union und SPD nehmen damit eine Überlastung der Praxen billigend in Kauf. Alle Statistiken belegten zweifelsfrei, dass die telefonische Krankmeldung nicht zu mehr Krankschreibungen geführt habe. Die Regelung war während der Corona-Pandemie eingeführt worden. Eine Arbeitsunfähigkeitsbescheinigung muss nach jetziger Regelung spätestens am 4. Krankheitstag eingereicht werden. Die Reformbeschlüsse der Koalition stoßen bei Ökonomen auf ein gespaltenes Echo. Der Präsident des Deutschen Instituts für Wirtschaftsforschung, Fratscherl, sprach von einem Minimalkompromiss. Er sagte im Deutschlandfunk, das Reformpaket habe eine soziale Schieflage. Der Fokus liege auf der Entlastung von Unternehmen, teils zu Lasten der Beschäftigten. Die Steuerreform sei zudem nicht ausfinanziert und werde zu einer weiteren Erhöhung des Staatsdefizits führen, so Fratscher. Der Präsident des IFO-Instituts Fuest lobte geplante Maßnahmen zur Flexibilisierung des Arbeitsmarktes. Weniger wachstumsfreundlich sei dagegen die Einkommensteuerreform. Fuest bemängelte höhere Belastungen von mittelständischen Gesellschaften durch den höheren Spitzensteuersatz. Im Tarifstreit bei der Postbank haben sich Gewerkschaften und Arbeitgeber auf einen Kompromiss verständigt. Nach übereinstimmenden Angaben erhalten die rund 9.000 Beschäftigten in 2 Stufen höhere Gehälter. Zunächst steigen die Entgelte für alle Beschäftigten pauschal um 175 Euro. Zum Juli 2027 folgt eine prozentuale Erhöhung um 2,9%. Der Tarifvertrag hat eine Laufzeit von 28 Monaten. Aufgrund der Einigung brach Verdi eine bereits laufende Urabstimmung über mögliche Arbeitskampfmaßnahmen ab. Nach 3 ergebnislosen Verhandlungsrunden hatte die Gewerkschaft die Urabstimmung eingeleitet. Internationale Ermittler sind gegen ein Netzwerk von Sexualstraftätern vorgegangen. Nach Angaben von Europol wurden zahlreiche Männer identifiziert, die ihre Partnerinnen betäuben, sexuell missbrauchen und Aufnahmen davon online teilen. An den seit Monaten laufenden Ermittlungen waren maßgeblich das Bundeskriminalamt und das Hamburger Landeskriminalamt beteiligt. Einzelheiten über Täter oder Opfer wurden nicht genannt. Im Juni hatte die niederländische Polizei nach Hinweisen ihrer britischen und deutschen Kollegen 4 mutmaßliche Täter festgenommen. Der Einsatz führte zu hunderten neuen Spuren. Das Bundesverfassungsgericht hat das vor 4 Jahren eingeführte Verbot von Kindersexpuppen gebilligt. Zur Begründung erklärte das Gericht in dem in Karlsruhe veröffentlichten Beschluss, das Ausleben der eigenen sexuellen Selbstbestimmung ziehe kein Recht auf Kauf, Verkauf und Besitz dieser Puppen nach sich. Der Staat sei verpflichtet, Kinder zu schützen. Verstöße gegen das Gesetz werden in Deutschland mit einer bis zu 5-jährigen Freiheitsstrafe oder einer Geldstrafe geahndet. Hintergrund ist die Annahme, dass mit der Verwendung kindlicher Sexpuppen durch pädophile Menschen die Hemmschwelle verringert wird, in der Realität Kindesmissbrauch zu begehen. Die beiden männlichen Beschwerdeführer sahen darin ihr im Grundgesetz geschütztes Recht auf sexuelle Selbstbestimmung verletzt. Die Bundesanwaltschaft vermutet hinter den Anschlägen auf die Nord Stream Pipelines staatliche Stellen in der Ukraine. Sie hätten die Anschlagsplanung in Auftrag gegeben, heißt es in einer Mitteilung der Behörde in Karlsruhe. Mehrere Sprengsätze hatten Teile der Gasleitungen am Grund der Ostsee im September 2020

0: 2022 zerstört. Gestern erhob die Bundesanwaltschaft in diesem Zusammenhang Anklage gegen einen ehemaligen ukrainischen Offizier. Ziel sei es gewesen, russische Gaslieferungen nach Europa dauerhaft zu verhindern. Russland finanziert mit Einnahmen aus dem Handel mit Erdgas den Krieg gegen die Ukraine. Die ukrainische Regierung bestreitet eine Beteiligung an den Anschlägen auf die Nord Stream Pipelines. Bei einem russischen Luftangriff auf Kiew sind mindestens 17 Menschen getötet worden. Diese Zahl nennen ukrainische Rettungsdienste. Die Behörden hatten zuvor von mindestens 13 Toten und mehr als 80 Verletzten gesprochen. Kiews Bürgermeister Klitschko rief für morgen einen Trauertag aus. In der ganzen Stadt gäbe es Schäden, einige Gebäude seien völlig zerstört. Helfer suchten in den Trümmern eines neunstöckigen Wohnhauses nach Überlebenden. Außenminister Sibiha sagte, Kiew habe eine Nacht des Schreckens erlebt. Auch in anderen Teilen des Landes gab es Angriffe. Präsident Selenskyj forderte von den Verbündeten mehr Hilfe bei der Flugabwehr. Aus Moskau hieß es, man habe Vergeltung für ukrainische Angriffe geübt. Zuletzt hatte die Ukraine die Energieinfrastruktur in Russland ins Visier genommen, was dort zu Treibstoffengpässen führte. Google muss nach einem Urteil des Europäischen Gerichtshofs eine Wettbewerbsstrafe in Rekordhöhe von 4,1 Milliarden Euro zahlen. Die Richter in Luxemburg wiesen einen Einspruch des US-Konzerns gegen ein früheres Urteil des Gerichts der Europäischen Union zurück und bestätigten damit die Strafe. Diese hatte die EU-Kommission bereits 2018 verhängt, wegen wettbewerbswidriger Praktiken rund um das Smartphone-Betriebssystem Android. Der Kommission zufolge machte Google Herstellern von Smartphones und Mobilfunknetzbetreibern unzulässige Vorschriften für die Verwendung von Android und verlangte, bestimmte Google-Apps vorzuinstallieren. Damit habe der Konzern seine marktbeherrschende Stellung missbraucht. Google änderte anschließend die beanstandeten Praktiken. In Algerien wird ein neues Parlament gewählt. Stimmberechtigt sind knapp 25 Millionen Menschen. Mehr als 10.000 Kandidatinnen und Kandidaten bewerben sich um die rund 400 Sitze in der Volksvertretung des nordafrikanischen Landes. Im Vorfeld der Abstimmung waren 269 Kandidaten von der Wahl ausgeschlossen worden, darunter Politiker der islamistischen MSP, die im bisherigen Parlament zweitstärkste Kraft war, sowie Anführer und Aktivisten der pro-demokratischen Hirak-Bewegung. Sie hatte 2019 maßgeblich dazu beigetragen, den langjährigen autokratischen Präsidenten Bouteflika aus dem Amt zu drängen. Seitdem wird Algerien von dem autoritären Präsidenten Tebboune regiert. Und hier noch einmal die Übersicht. CDU, CSU und SPD haben sich auf steuerliche Entlastungen für geringe und mittlere Einkommen geeinigt und wollen eine Krankschreibungspflicht ab dem ersten Tag einführen. Das Bundesverfassungsgericht hat das Verbot von Kindersexpuppen bestätigt. Bei einem russischen Luftangriff auf Kiew sind mindestens 17 Menschen getötet worden. Das Wetter: heiter bis wolkig, im Norden und Nordwesten bewölkt und etwas Regen, 20 bis 31 Grad. Morgen im Norden und an den Alpen bewölkt und regnerisch, sonst heiter bis wolkig, nach Süden hin sonnig, 19 bis 28 Grad. Die weiteren Aussichten: am Samstag im Norden zunehmend bewölkt und im Tagesverlauf etwas Regen, sonst sonnig, 20 bis 30 Grad. Das waren die Nachrichten.
1: 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Musik.

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Hallo, hier ist das Politopia-Magazin, euer gesellschaftspolitisches Magazin bei Radio X, dem Frankfurter Bürgerradio. Schön, dass ihr dabei seid, schön, dass ihr zuhört. Ja, wie immer freuen wir uns, dass ihr mal wieder lauscht, was wir vor euch ausgegraben haben. Ich muss ja wirklich sagen, es gibt so viele spannende Themen, über die wir uns unterhalten müssen und wir wissen gar nicht, wo wir anfangen sollen. Heute unterhalten wir uns ein bisschen über Rohstoffkritikalität. Wenn ihr euch fragt, was das ist, naja, der Name sagt es ja schon ganz klar, es geht um Rohstoffe, also die Dinge, die wir verwenden, um sie im täglichen, im täglichen Leben im Einsatz zu haben. Das heißt, Sachen, die wir verbrauchen, also die es danach nicht mehr existieren, oder Dinge, die wir einsetzen und dann, wenn wir das nicht mehr brauchen, für was anderes einsetzen. Also es gibt ja viel Material, das man gut wiederverwenden kann, zum Beispiel, was weiß ich, Eisen oder so.

ist das immer eine tolle Sache, da reinzuhören. Natürlich werden wir auf unserer Webseite politopermagazin.de dahin auch drauf verlinken. Das heißt, ihr könnt euch die Sachen alle selber nochmal anhören. Da gibt's oft eben auch Videos von dem, was wir jetzt nur im Ton hören werden. Und da könnt ihr also euch dann nochmal schlau machen und auch weiter forschen und mehr rauskriegen, als was wir jetzt hier uns nur kurz angucken. Also, gleich hören wir einen Beitrag von Martin Hillebrand, der ist studiert Wirtschaftsingenieur, das heißt, bei der Veranstaltung hat er das getan, vielleicht ist er inzwischen schon fertig. Da geht es um die Kritikalität von Rohstoffen. Wir hören uns das gleich an. Vorher gibt es noch mal ein bisschen unsere Themenmusik zum Thema Umwelt. Bis gleich.

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0: Hier ist das Politomer-Magazin, euer gesellschaftspolitisches Magazin bei Radio X. Schön, dass ihr dabei seid, schön, dass ihr zuhört. Ja, wir unterhalten uns heute über Rohstoffkritikalität, beziehungsweise, ja, wie hängt das alles zusammen? Wir verwenden ja Rohstoffe in unserem täglichen Leben ständig und haben da sozusagen auch einen Bedarf, einen ständigen Bedarf, um unser modernes Leben, wie wir das jetzt hier um uns haben, auch aufrechtzuerhalten. Dass das alles nicht so ganz einfach ist, beziehungsweise da es komplizierte Vernetzungen gibt und auch Abhängigkeiten gibt, da haben wir jetzt einen Vortrag vorliegen, den hat der Martin Hillenbrand gehalten beim 3613. Und da erzählt er so ein bisschen, wie da Zusammenhänge sind. Er selbst studiert Wirtschaftsingenieur, das heißt, er ist auch beschäftigt mit Zusammenhängen, die eben nicht nur auf so einer technischen, sondern auch auf so einer ökonomischen Ebene funktionieren. Der Titel seines Vortrages lautet »Die Kritikalität von Rohstoffen. Wann platzt die Bombe?«
1: Für die, die mich nicht kennen und sich denken, wer ist der Typ da vorne eigentlich? Mein Name ist Martin Hillenbrand, ich studiere aktuell an der Universität Augsburg Wirtschaftsingenieurwesen und habe im Rahmen von meinem Studium dort in mehreren Fällen das Konzept der Rohstoffkritikalität kennenlernen dürfen. Und darüber möchte ich heute dann eben auch diesen Vortrag halten und euch das Thema ein wenig näher bringen, dass ihr danach eine Idee habt, wie man Rohstoffkritikalität eben bewerten kann und was das überhaupt bedeutet. Zu mir selbst, ich mache eben, wie schon gesagt, den Podcast Ressourcen FM, der sich um Material- und Energierohstoffe dreht. Heute wird es hier nicht konkret um einzelne Rohstoffe gehen. Ich werde das ganz leicht anreißen, aber vor allen Dingen soll es hier um die quantitative Methode gehen, wie man diese eben bewerten kann. Ich habe den Vortrag in vier Teile aufgeteilt. Einmal so eine kurze Einführung in die Grundlagen. Für den einen oder anderen von euch ist das vielleicht neu, für den anderen schon bekannt. Dann werden wir die 3TG-Materialien besprechen, insbesondere was, wofür 3TG eigentlich auch steht. Wer von euch weiß das denn? Mal Handzeichen. Okay, also dann seid ihr hier richtig, danach wisst ihr das alle. Ja. Der dritte Punkt ist dann eben die Kritikalitätsanalyse. Und der vierte, wenn wir denn noch Zeit haben und ich nicht von der Bühne runtergeschubst werde, dann wollen wir noch ein bisschen über die Zukunft reden, wie eben die Methodik weiterentwickelt werden kann und wie es hier weitergehen kann. Aber fangen wir einfach direkt an. Ich habe hier ein sehr buntes, sehr unübersichtliches, vielleicht unübersichtliches Schaubild mitgebracht, wie denn der Rohstoffabbau im Allgemeinen stattfindet. Ihr seht hier unten, habe ich eine kleine Legende gemacht mit den drei Hauptfarben. Wir haben einmal Orange für den materialbezogenen Teil, Blau für den produktbezogenen Teil und Grün für den prozessbezogenen Teil. Materialbezogen ist hier einfach ganz einfach so zu verstehen, hier weiß man, was drin ist. Also wir haben Abbau von Erzen, Abbau von Vorkommen. Wir wissen, das ist zum Beispiel ein Bauxiterz oder wir wissen, das ist ein Erz, das Gold enthält. Dieses Erz wird aufgereinigt. Wir haben eine Aufbereitung davon. Wir wissen immer noch, da ist Gold drin oder da ist Aluminium drin. Hier ist jetzt eine Grenze und zwar ab dem Punkt, wo wir ein Produkt daraus machen, verschwindet manchmal das Wissen darüber, was für ein Rohstoff drin ist. Ich habe jetzt mal so ein Produkt mitgebracht. Das ist Alufolie. Gut, da ist es jetzt einfach. Da wissen wahrscheinlich die meisten von euch, dass Aluminium drin ist. Aber ich habe auch noch ein zweites Produkt mitgebracht. Und zwar, das ist ein Feuerzeug. Hier ist ein Reibrad dran. Und ich würde jetzt mal annehmen, wer von euch weiß, aus was das gemacht ist? Einer. Okay. Gut. Also da sind unter anderem seltene Erden drin. In Form von Zehr. Das heißt, wenn ihr auf einer Party angeben wollt und sagen wollt, ich bin reich, dann sagt, ich habe seltene Erden in der Hosentasche. Vielleicht auch nicht, also egal. Auf jeden Fall, hier weiß man eben ab diesem Zeitpunkt oftmals nicht mehr, was für Rohstoffe nutze ich eigentlich. Und wenn man sich das anschaut, dann kommt hiernach noch einiges. Also nach der Produktion und Verarbeitung natürlich die Nutzung eines Produkts, dann irgendwann auch das Lebensende des Produkts, wenn ich es nicht mehr weiter benutze und dann eben irgendwann auch entsorge, also deponiere oder einfach wegschmeiße. Wir haben hier aber auch noch andere Punkte, die vielleicht weniger bekannt sind. Einmal hier unten der Punkt Dissipation. Dissipation bedeutet einfach Feinstverteilung. Das passiert über alle anderen Stationen hier oben. Das bedeutet zum Beispiel bei einer Mine, wenn ich irgendetwas abbaue, dann habe ich Staub. Dann habe ich Austrag von diesem Rohstoff in die Natur, in Gewässer. Ich habe Abwasser, wo ich Verluste habe von meinem Material. Das Gleiche gilt eben hier für die Gewinnung und Aufbereitung, wo ich auch wieder Abfälle und Verluste habe. Bis hin sogar hier bei dem Gebrauch und bei der Nutzung. Ganz klassisch, wenn einem das Telefon irgendwo in den See fällt, ist es auch weg. Dann ist es nicht deponiert, das ist kein Abfall. Hoffentlich wisst ihr das. Ich gehe mal davon aus. Auf jeden Fall, dann ist es eben dissipiert. Man kann es nicht mehr zurückholen, man kann es nicht mehr weiter nutzen. Beim End of Life gibt es aber nicht nur die Deponierung, sondern es gibt auch noch die sogenannten 6R-Phasen. 3 davon sind hier in Blau aufgezeichnet und 3 davon sind in Grün. Das wäre einmal das Recycling, das kennt wahrscheinlich jeder. Hier geht es darum, ich schreddere zum Beispiel das Handy, hole die Rohstoffe zurück, arbeite daraus ein neues Produkt. Remanufacturing, das wird meistens unter Recycling gehängt, ist aber eigentlich was anderes. Und zwar geht es hier darum, ich nehme einzelne Komponenten aus dem Produkt heraus, die noch gut sind, und verwende diese weiter. Beispielsweise, ich habe ein Elektroauto, da ist der Akku nicht mehr ganz so gut, ich baue den Akku aus, ich verwende den in einem Notstromaggregat einfach als Speicher. Reuse bedeutet, ich habe ein Produkt, das ich eigentlich nicht mehr benutzen möchte, zum Beispiel das Handy. Also ich habe jetzt ein relativ altes, aber da kommen ja immer wieder neue raus und auch in sehr kurzen Zyklen. Wir in Deutschland sagen dann vielleicht mal so, okay, das ist noch gut, das funktioniert, aber ich schmeiße es trotzdem weg, ich will das neue haben. Was passiert mit diesem alten Handy? Manche schmeißen es weg, andere sagen, okay, ich bastel da draus eine Wetterstation oder irgendwas anderes, als ich zweckentfremde es. Das ist alles, sind alles Formen von Reuse. Und die anderen 3 Phasen, die ich hier in grün aufgezeichnet habe, sind prozessbezogen. Das heißt, sie wirken auf die ganzen Prozesse hier oben ein, auf die gesamten Stationen. Das ist einmal Reduce, also ganz klar, ich versuche den Materialeinsatz zu reduzieren. Beispielsweise gibt es die Permanentmagneten Neodym-Eisen-Bohrmagnete. Da ist Neodym drin. Neodym ist sehr, sehr teuer. Insbesondere in den letzten Jahren ist der Preis sehr, sehr stark angestiegen. Deswegen versucht man, das hier zu reduzieren. Klassisches Beispiel für Reduce. Redesign. In einem Auto hat man früher sehr schwere, sehr große Karossen gebaut. Mittlerweile versucht man, das alles ein bisschen abzuspecken. Auf der einen Seite, um Gewicht zu sparen. Auf der anderen Seite spart man damit auch Rohstoffe. Und Refuse, das ist jetzt vielleicht das, was nicht so ganz eingänglich ist. Man verbietet den Einsatz von Rohstoffen. Zum Beispiel FCKW als Kühlmittel. Wird heute nicht mehr eingesetzt. Und hier hat man einfach die Entscheidung getroffen, das wollen wir nicht. Aber auch wenn der Kunde sagt, ich möchte das nicht, dann ist es auch eine Form von Refuse und wirkt eben auch auf diese Prozesse ein. Das Zweite, das heute noch für den Vortrag wichtig ist, ist das sogenannte McKelvey-Diagramm. Keine Angst, das ist vielleicht etwas unübersichtlich, vielleicht auch noch nicht so ganz intuitiv. Was ihr von hier von euch merken solltet, sind einmal die Reserven und einmal die Ressourcen. Die grobe Unterteilung ist hier die Reserven. Also immer wenn von Reserven gesprochen wird, geht es hier um Vorkommen, um Lagerstätten im Boden, die rentabel abbaubar sind. Also zum aktuellen Marktpreis des Rohstoffes kann ich diese Lagerstätten erschließen und abbauen. Und auf der anderen Seite weiß ich auch, dass diese Lagerstätten da sind. Also sie sind entdeckt worden. Man weiß ganz genau, wie viel davon ist im Boden, wo ist es im Boden drin, in welcher Qualität ist es im Boden. Bei den Ressourcen sieht das ein bisschen anders aus. Wir haben hier zum Beispiel Lagerstätten, die sehr tief liegen, die aktuell noch nicht rentabel abgebaut werden können. Oder aber sie sind noch nicht entdeckt worden. Das heißt, ich vermute sie, also vermuten steht es bei dem anderen, aber ich schlussfolgere sie, dass hypothetisch hier was sein müsste. Wenn rechts ich Rohstoffe nachgewiesen habe oder Lagerstätten nachgewiesen habe und links Lagerstätten nachgewiesen habe, dann kann ich auch in der Mitte vermuten oder annehmen, dass hier eben auch Lagerstätten sind. Aber ich weiß es noch nicht sicher. So, warum ist das jetzt relevant? Das erfahrt ihr dann später. Die Ressourcenbasis hier unten, das wären dann eben Rohstoffe, wenn ich sie zum Beispiel aus dem Meerwasser raushole. Ist aber nicht ganz so relevant, weil das doch sehr weit in der Zukunft ist. Aber ich, der Vollständigkeit halber, habe ich es jetzt hier eben auch mal mit aufgeführt. So, sind wir auch schon beim zweiten Punkt, ging ganz schnell. Will ja ein bisschen vorankommen. Die 3TG-Materialien. Ich führe das jetzt ein bisschen weiter aus, weil sich ja nur 3 Leute gemeldet haben. 3TG steht einfach für diese 4 Rohstoffe hier oben, Zinn, Wolfram, Tantal und Gold. Und nachdem das auf Deutsch abgekürzt nicht wirklich cool klingt, wurde einfach entschieden, dass die englischen Namen hier benutzt wurden. Ihr seht hier oben auch Vertreter von den Erzen dafür. Aber, oh, Moment, machen wir nochmal so. Aber warum ist das jetzt eigentlich wichtig? Warum rede ich davon? Die 3TG-Materialien werden oft auch genannt die Konfliktrohstoffe. Konfliktrohstoffe sind zwar klar definiert, denkt man jetzt erstmal, aber klar definiert für verschiedene Länder. Also jedes Land versteht hier drunter etwas anderes. Und zwar haben wir einmal die Definition von den Amerikanern über den Dodd-Frank Act. Die sagen, Konfliktrohstoffe sind Rohstoffe, die im Kongo abgebaut werden und in den Anrainerstaaten vom Kongo. Warum ist das so? Kongo und Anrainerstaaten sind nicht dafür bekannt, dass sie besonders sicher sind. Hier gab es jahrelang Bürgerkrieg, gibt es heute noch Konflikte. Und diese Rohstoffe, also die 3TG-Materialien, stehen eben im Verdacht, hier diese Konflikte anzuheizen. Also Warlords oder lokale Gruppen beuten diese Rohstoffe aus, verkaufen sie und finanzieren davon dann ihren Krieg, ihren Bürgerkrieg. Deswegen haben die Amerikaner 2010 schon gesagt, okay, wir wollen das in irgendeiner Form sanktionieren und überwachen. Sie haben es eben eingeschränkt auf die 3TG-Erze, auf die Kongo- und Anrainerstaaten und auf 3TG-Derivate. Und außerdem, weil das sehr eng gefasst ist, haben sie gesagt, alles, was der Secretary of State sagt, gehört auch noch dazu, haben sie sich so ein Hintertürchen freigehalten. Die Europäer auf der anderen Seite haben es ein bisschen weiter gefasst. Sie haben erstmal gesagt, weltweit und alles. Ja. Also da zählt auch mit rein Diamanten. Wer von euch den Film Blood Diamond gesehen hat, der weiß das. Wer ihn nicht gesehen hat, schaut ihn euch nicht an, aber egal. Auf jeden Fall, Diamanten waren früher sehr bekannt dafür, dass sie Konflikte finanzieren und unterstützen. Mittlerweile gibt es hier den Kimberley-Prozess, das wurde alles etwas eingeschränkt. Also passiert heute nicht mehr so sehr. Für die 3TG-Rohstoffe mittlerweile auch nicht mehr, weil eben hier sehr viel Überwachung geschaffen wurde. Es gibt aber eben auch andere Rohstoffe, wie zum Beispiel Edelhölzer, wo man jetzt erstmal nicht dran denkt, oder Drogenrohstoffe, woran man jetzt vielleicht doch schon denkt. Die unterstützen und finanzieren Konflikte. Die Bundesrepublik Deutschland hat sich das ein bisschen einfacher gemacht. Die haben zwar gesagt weltweit, aber nur die 3TG-Rohstoffe. So viel jetzt erstmal zu dem Juristischen. Ich habe ja schon gesagt, ich möchte euch auch zeigen, wofür die eigentlich eingesetzt werden und warum sie für uns als Deutschland und Europa relevant sind. Gold beispielsweise, hier oben in Form von einem Goldnugget, wird eingesetzt für Goldkontakte, für Schmuck, als Wertanlage, klar. Aber insbesondere als Goldkontakt ist es wichtig. Ich nehme an, jeder von euch hat ein Handy in der Hosentasche oder irgendwo dabei. Einfach mal Handmeldung, wer hat ein Handy dabei oder irgendein anderes digitales Gerät, ja genau. Ja, dachte ich mir schon, Hackerkongress und so. Hier ist überall Gold drin. Ja? Übrigens auch die anderen drei Rohstoffe in den meisten Fällen. Wolfram in Form von Glühdraht haben wir heute nicht mehr, also Glühbirnen verwenden wir jetzt seltener. Aber Wolfram ist auch drin und zwar in Vibrationsmotoren. Und zwar, wer auf sein Handy schaut, ich habe hier unten noch so einen Button, weil ich ein altes Handy habe. Wer von euch ein bisschen Neueres hat, der hat vielleicht ein Touch-Display, wo der Button jetzt zwar angedeutet ist, aber eigentlich gar nicht mehr da ist. Sondern wenn ihr da drauf drückt, dann vibriert im Hintergrund ein Motor, der euch das Gefühl gibt, ihr drückt gerade einen Knopf. Dieser Motor hat ein Wolframgewicht. Einfach weil Wolfram eine hohe Dichte hat und einen hohen Schmelzpunkt. Das ist da jetzt nicht so relevant, aber das ist bei anderen Sachen relevant. Zum Beispiel bei Munition, zum Beispiel bei Panzerung, zum Beispiel bei ganz vielen Legierungen wird Wolfram eingesetzt. Tantal. Als Tantalerz auch bekannt als Coltan, also das ist das Gleiche. Ich habe jetzt hier ein Bild von einem Einkristall mitgebracht. Tantal ist in ganz vielen Technologieanwendungen relevant und wichtig und eigentlich auch fast nicht ersetzbar. Hier in dem Fall vor allen Dingen in Form von Tantalkondensatoren, die eingesetzt werden, oder aber in Legierungen wird es eingesetzt, für die chemische Industrie beispielsweise. Und hier gibt es eigentlich noch ganz viele andere Einsatzzwecke. Die will ich jetzt gar nicht alle aufführen, sonst sitzen wir den ganzen Abend noch hier. Bei Zinn ist es so, klar, Lötzinn, wer auch vorhin unten war und sich irgendwas zusammengelötet hat, hat mit Zinn gelötet, aber auch in Display ist es drin. Indium-Zinn-Oxid-Displays enthalten eben auch hier das Zinn. Und ihr seht schon, es ist relevant, woher diese Rohstoffe kommen, aber noch relevanter ist es, dass wir diese Rohstoffe überhaupt haben. Normalerweise geht man davon aus, wie die Amerikaner, okay, diese Rohstoffe kommen aus diesem Gebiet, nennt sich auch afrikanische Region der großen Seen. Ich habe jetzt mal die Produktionsdaten, die die Amerikaner veröffentlichen, rausgesucht, und zwar von der USGS, das ist die amerikanische Geological Survey Behörde, die machen so Analysen und geben Zahlen raus zu allen möglichen Rohstoffen. Und wenn wir hier jetzt mal reinschauen, also erstens mal sehen wir, als Europa haben wir jetzt nicht so viel davon. Also 4% in Österreich, weil Österreich dann eine große Mine hat, das ist gut, könnte aber besser sein. Nordamerika sehen wir, hat jetzt auch nicht so viel außer ein bisschen Gold in Kanada. Ja. Südamerika, ja gut, die sehen ganz gut aus, aber wir sehen vor allen Dingen Asien und Russland, hat sehr viel Gold und Zinn und Wolfram und Afrika Tantal. Das ist ein bisschen komisch, weil wenn wir auf die Folie davor schauen, hier heißt ja noch, das kommt alles aus Afrika. Ja? Also die Daten geben nicht das her, was im Allgemeinen darunter verstanden wird. Und zwar Afrika hat sehr viel Tantal, dass es abgebaut wird, aber hier gibt es eben auch sehr viel, was aus Asien kommt, was die Europäer jetzt zum Beispiel ihre Definition abdecken. Man muss ja auch dazu sehen oder dazu sagen, es gibt den Verdacht, dass hier auch aus Afrika Erze eben in die asiatischen Regionen gebracht werden und dort gewaschen werden. Den Verdacht gibt es, dass eben hier so ein Umlabeling stattfindet. Wenn wir uns jetzt aber mal die Reserven anschauen, und hier sind die Reserven, die Definition, die ich vorhin gebracht habe, wieder wichtig. Hier sehen wir, naja, Asien und Russland haben auch Reserven davon. Also irgendwie passt das auch nicht so ganz zusammen. Ich muss hier aber auch dazu sagen, das sind jetzt die amerikanischen Daten. Und zwar seht ihr das später in der Analyse auch nochmal. Die Datengrundlage ist hier alles andere als klar. Sollte man eigentlich meinen, man weiß das, woher die Materialien kommen, ist aber nicht so. Deswegen genießt das hier mit Vorsicht. Man sieht hier jetzt auch zum Beispiel, Nordamerika hat gar keine Daten angegeben. Ja? Obwohl es eine amerikanische Behörde ist, wissen sie eigentlich nicht, wie viele Reserven sie in Amerika haben oder wollen es aus politischen Gründen nicht bekannt geben. Gut, kommen wir zur Kritikalitätsanalyse. Und dann kann ich auch nochmal näher eingehen, was das für Auswirkungen auf die quantitative Bewertung von dem Versorgungsrisiko hat. Als Unternehmen könnte man jetzt eine Vulnerabilitätsanalyse oder würde man eine Vulnerabilitätsanalyse machen, also eine Verwundbarkeitsanalyse. Man schaut sich an, welche Technologierohstoffe setzen wir ein und welche sind strategisch wichtig. Also was passiert, wenn der Rohstoff wegfällt? Kann ich dann noch überleben oder nicht? Bei der Lieferkettenanalyse gehe ich die Zulieferer durch. Ist oftmals schwierig. Ich habe für ein Fraunhofer-Institut gearbeitet, da haben wir das mal versucht. Ist in vielen Bereichen gar nicht möglich, weil die Zulieferer ab einem gewissen Punkt gar nicht mehr wissen, woher das kommt. Wir hatten Tantalkondensatoren, die haben wir im Labor untersucht. Wir wussten nicht, wie viel Tantal da eigentlich drin ist, weil keiner weiß das. Also ist auch schwierig, das irgendwie rauszufinden und hat mich ehrlich gesagt überrascht, weil dachte ich jetzt irgendwie, weiß man, aber weiß man nicht. Das wollen wir heute nicht machen. Gut, dass ich drüber geredet habe, gell? Die Rohstoffkritikalität, das wollen wir heute machen. Und zwar schauen wir uns an eine ökonomische Bewertung. Die Aspekte Ökologie und Soziales lasse ich bewusst weg, weil ansonsten, wie gesagt, würden wir den ganzen Abend hier sitzen. Sollte man aber hier eben auch beachten, ich rede ausschließlich über die ökonomischen Gründe. Und danach, wenn wir noch Zeit haben, über die Handlungsempfehlungen, was kann man denn eigentlich tun als Unternehmen, als Land, als Region, um hier gegenzusteuern. Das Vorgehen und die Probleme habe ich jetzt so ein bisschen durchhören lassen. Wir hatten auf der einen Seite ein Problem durch fehlende Daten, auf der anderen Seite ein Problem dadurch, dass die Datenqualität sehr miserabel war und wir hier eben sehr weit auseinanderliegende Daten in manchen Fällen hatten. Außerdem ist es so, dass wir Daten haben, die eigentlich nicht miteinander vergleichbar sind. Wenn ich Produktionszahlen von einem Rohstoff habe und einem anderen Rohstoff, die sind unterschiedlich wie Tag und Nacht. Die Aggregation danach auf eine Kennzahl ist natürlich auch irgendwo relevant, weil ich will nicht 10.000 Kennzahlen haben, blickt keiner mehr durch. Ich möchte eigentlich eine Zahl haben, die mir sagt, ist es kritisch oder ist es nicht kritisch. Das haben wir eben gemacht in der einen Form, dass wir fehlende Daten geschätzt haben über Verteilungsfunktionen und geometrische Standardabweichungen, die wir über die Pedigree-Matrix hier geschätzt haben. Dann haben wir für die Qualität eine Monte-Carlo-Simulation pro Datenpunkt pro Land gemacht mit 10.000 simulierten Werten und für die Variabilität eine Normierung auf einen Wert zwischen 0 und 100. 0 ist in dem Fall gut, 100 ist in dem Fall schlecht. Und zu guter Letzt haben wir das Ganze noch gewichtet durch einen Analytical Hierarchy Process. Das ist im Grunde eine Möglichkeit, um Gewichtungsfaktoren aus Expertenmeinungen rauszuextrahieren. Wer das jetzt nicht verstanden hat, ist nicht schlimm. Ich komme danach nochmal drauf zurück. Ist ein bisschen schwierig, ich weiß. 11 Indikatoren haben wir herangezogen für 4 Kategorien. Übrigens, wenn ich sage wir, dann meine ich damit ich und 2 Kommilitonen, die Marie und die Ingrid, die mich hierbei unterstützt haben und mit denen ich das zusammen gemacht habe. Ich habe hier jetzt 11 Indikatoren, die zu 4 Risikokategorien zusammengefasst werden. Und ich würde vorschlagen, wir gehen jetzt einfach mal durch die gesamten Indikatoren durch, besprechen, was wir da so gemacht haben. Der erste Risikoindikator über die Angebotsreduktion teilt sich auch, die erste Risikokategorie teilt sich auf in 3 Indikatoren, die statische Reservenreichweite, die statische Ressourcenreichweite und die End-of-Life-Recycling-Rate. Statische Reichweiten kann man sich so vorstellen, wir nehmen das, was, also das Vorkommen, die Lagerstätte, was dort an Tonnen drin ist, was wir dort drin vermuten oder nachgewiesen haben und teilen das durch die Produktionsmenge pro Jahr. Also ich habe hier beispielsweise 100 Tonnen, die noch im Boden sind und teile sie durch die 10 Tonnen, die ich pro Jahr abbaue. Danach kommt eine Jahreszahl raus, also für 10 Jahre kann ich das Spiel so theoretisch noch weitertreiben. Jetzt muss man hier aber sehen, das ist statisch. Der Club of Rome hat in den 70er Jahren mal einen Bericht rausgebracht, wo sie gesagt haben, bis 2000 sind alle Rohstoffe weg. Haben sich alle gedacht, okay, bisschen blöd, wir müssen da was tun. Keiner hat was getan, heute stehen wir immer noch da, 2020, wir leben immer noch und wir atmen noch und wirtschaften und ja. Deswegen, so ganz kann das nicht stimmen. Und so ganz stimmt das auch hier nicht. Und zwar, Reserven und Ressourcen sind nicht fix. Klar, wenn der Marktpreis steigt, steigt die Nachfrage. Steigt die Nachfrage, gibt es auf der anderen Seite meistens auch wieder mehr Leute, die Angebot schaffen. Das heißt, wir haben mehr Explorationstätigkeiten, wir haben mehr Investitionen in irgendwelche Bergbauprojekte. Wir holen einfach mehr raus, wir erschließen mehr Lagerstätten. Ja? Dadurch verändert sich das auch wieder nach oben. Aber diese beiden Indikatoren in diesem Fall sollen einfach eine Maßgabe dafür sein, okay, wo stehen wir denn aktuell? Bei der EOL Recycling Rate ist es so, End of Life, also hier geht es um die Produkte, nicht um die während dem Prozess anfallenden Recyclingraten, was die Bundesregierung manchmal ein bisschen durcheinander bringt und wird deswegen sehr gut dastehen. Hier geht es eben wirklich nur um die Produkte, die am Ende recycelt werden. Und hierfür gibt es eben von verschiedenen Quellen Literaturangaben, die hier einfach verwendet haben und einbezogen haben. Wie schon gesagt, wir mussten das Ganze normieren. Wir haben das eben wieder normiert auf einen Wert zwischen 0 und 100, damit das eben auch vergleichbar ist. Hier habe ich jetzt einfach mal ein paar Daten mitgebracht. Beispielsweise sieht man hier oben die statische Reservenreichweite und statische Ressourcenreichweite. Für Tantal sieht das Ganze noch ganz gut aus. 103 Jahre kann man jetzt sagen, ist okay. Wenn man sich anschaut, Zinn mit 16,9 Jahren ist ein bisschen weniger. Also je nachdem, wie sich da der Preis verändert, je nachdem, wie schnell wir auch so Bergbauprojekte umsetzen können, kann das schon etwas kritischer werden. Bei der Recycling Rate sieht man hier jetzt, okay, ist auch noch Potenzial nach oben, 40% im Fall von Zinn ist schon ganz gut, aber jetzt auch noch nicht perfekt. Ah, ja. Jetzt kommen wir dann aber mal endlich zu den Kennzahlen, die wir berechnet haben. Dafür mache ich eine kurze Einführung. Wer von euch kennt Boxplot-Diagramme? Okay, doch schon ein paar, dann mache ich es ganz kurz. Ein Boxplot-Diagramm bezeichnet einfach nur einen Mittelwert mit einer gewissen Fehlerabweichung. Es gibt hier eben eine Box außenrum, die das Konfidenzintervall von 50% angibt und die beiden Antennen nach oben und nach unten geben das 95%ige Konfidenzintervall an. Damit kann man dann eben ungefähr abschätzen, wie hoch ist denn hier der Fehler, wie viele Daten sind hier denn drüber oder unter dem Mittelwert. Wir haben jetzt hier für die drei Indikatoren das mal ausgerechnet. Man sieht dann hier, die Reichweiten sind für diese drei hier sehr schlecht und hier drüben auch und Tantal fällt irgendwie raus. So, hier drüben mit dem Fehler von 0 bis 70 ist jetzt auch nicht so gut. Liegt ganz einfach daran, dass hier die Reservendaten einfach total Kraut und Rüben sind. Also hier waren wirklich Angaben dabei von, ist überhaupt nicht kritisch, ignoriert's, bis hin zu, okay, irgendwie sterben wir die nächsten paar Jahrzehnte. Aber also deswegen hier das ein bisschen, fällt ein bisschen raus, mit Vorsicht genießen. Bei den anderen kann man aber schon sagen, okay, das ist hier schon relativ kritisch und sehr nah am 100er Bereich. Bei der Recycling Rate sieht es jetzt auch nicht wirklich rosig aus, also auch nicht so wirklich toll. Kommen wir mal zur zweiten Kategorie und schauen, ob es hier besser wird. Hier haben wir einmal die Kuppelproduktion. Kuppelproduktion, ganz kurz gesagt, ist einfach das Nebenprodukt. Also ich habe eine Hauptproduktion, ich habe eine Wolframmine und in dieser Mine werden andere Rohstoffe mit abgebaut. Diese Wolframmine steuert ihre Produktion jetzt aber danach, wie der Wolframpreis ist und nicht danach, wie der Preis für Zinn oder was auch immer ist, ja. Dementsprechend ist es schlecht, wenn ich nur meine Gesamtproduktion über Kuppelprodukte abbaue. Deswegen haben wir das hier eben so verrechnet und den Anteil davon rausgerechnet. Warum ist das negativ? Ganz einfach, die Nachfrage kann nicht bedient werden und steuert nicht das Angebot. Deswegen hier auch Nachfrageausweitung. Wenn die Nachfrage ansteigt, kann das Angebot nicht nachziehen, weil eben keiner in der Mine danach steuert. Bedarf zukünftiger Technologien ist hier eine Expertenmeinung darüber, wie die Nachfrage für zukünftige Technologien 2030 aussieht. Also wie viel von den Rohstoffen, den 3TG-Rohstoffen, werden wir 2030 mehr verbrauchen als heute. Deswegen auch durch die Produktionsrate vom heutigen Jahr geteilt. Und zu guter Letzt die Substituierbarkeit. Substituierbarkeit bedeutet einfach die Ersetzbarkeit eines Rohstoffs. Also ich habe einen Rohstoff Wolfram und was kann ich machen, um ihn durch irgendwas anderes zu ersetzen? Im günstigsten Fall habe ich irgendwas, was nicht radioaktiv ist. Im schlechtesten Fall nehme ich Uran. Das hat auch eine hohe Dichte und ja, Munition noch ein paar andere nette Nebeneffekte für Kriegstreiber. Aber also ich kann Rohstoffe durch andere manchmal ersetzen und substituieren, manchmal auch nicht. Das ist jetzt ein bisschen unübersichtliche Grafik, aber mit solchen Grafiken haben wir hier gearbeitet. Das ist eine Angabe, die ursprünglich von der UN kommt. Die haben sich mal angeschaut, okay, wo sind denn Kuppelprodukte? Zu welchen Hauptprodukten? Hier oben sehen wir dann mal eine Substituierungs, Aussagen. Also Wolfram ist hier zum Beispiel nicht ganz so gut substituierbar, die anderen sind eher im Mittelfeld. Und hier unten sehen wir dann mal Prozentzahlen, wie viel denn die Nachfrage ansteigen wird durch zukünftige Technologien. Und hier sehen wir, okay, 231% mehr als heute ist ein bisschen viel. 134 ist es auch nicht wenig. Hier geht es übrigens nur um zukünftige Technologien. Also alles, was heute normal läuft, ist eh noch dabei. Nachdem diese Zahlen wahrscheinlich dem wenigsten von euch was sagen, haben wir wieder Indikatorwerte gebildet. Hier einmal für die Kuppelproduktion, da sieht es ganz gut aus. Habt ihr hier auf der Grafik ja auch gesehen. Alles ist außen dran im Rahmen von 10% sowas. Also nicht viel wird über die Kuppelproduktion abgebaut. Beim Bedarf für zukünftige Technologien sieht es wieder besser aus, außer bei Zinn schlechter aus. Entschuldigung, rot ist schlecht, grün ist gut. Zinn, da sieht es ganz gut aus, bei den anderen dreien eher wieder schlechter. Die Substituierbarkeit ist hier im Mittelfeld bis gut. Also klar, Wolfram wird vor allen Dingen eingesetzt wegen dem hohen Gewicht. Kann ich jetzt auch ein anderes Element nehmen, das einfach auch viel wiegt. Bei Tantal beispielsweise, wenn ich das einsetze als Legierungsstoff, um eben die chemische Korrosionsbeständigkeit zu verbessern, wird es dann schon schwieriger, dann einen Ersatz zu finden. Kommen wir zur dritten Kategorie. Das Konzentrationsrisiko. Hier haben wir was verwendet, das nennt sich Herfindahl-Hirschmann-Index. Wer von euch irgendwie mit BWL ein bisschen was zu tun hat, der kennt das sowieso schon. Und zwar geht es hier darum, wie kann ich Marktkonzentration messen. Dieser Indikator, dieser Index nimmt einen Wert von 0 bis 10.000 ein und im Grunde ist es einfach nur der quadrierte Produktionsanteil pro Land und das aufsummiert. Und dadurch kriegt man dann eben so eine Einordnung, Länder, die sehr viel produzieren oder die, ich zeige einfach gleich die Grafik, dann wird es verständlicher. Länder oder Rohstoffe, die in wenigen Ländern abgebaut werden, wie beispielsweise Wolfram, haben einen sehr hohen Index und Länder, wo es besser ist, wo es in mehreren Ländern abgebaut wird, da sieht der Indikator dann etwas besser aus, wie beispielsweise bei Gold. Die Amerikaner und die Europäer haben hier wieder ein bisschen unterschiedliche Interpretationen davon. Die Amerikaner sagen, ein Wert von über 2500 ist als kritisch zu bewerten. Die Europäer sagen, ein Wert von über 1800 ist als kritisch zu bewerten. Wenn wir hier mal reinschauen für die Unternehmenskonzentration, reißen alle Rohstoffe diesen Wert, für die Länderkonzentration außer Gold alle Länder. Alle Rohstoffe, sorry. Aufgetragen sieht man hier jetzt auch wieder eben gut, Gold sieht ganz gut aus, die anderen drei wieder etwas schlechter. Warum ist hier die Unternehmenskonzentration höher als die Länderkonzentration? Wir haben einige Länder, in denen die Rohstoffe abgebaut werden, aber wir haben multinationale Bergbauunternehmen, die eben in mehreren Ländern gleichzeitig arbeiten. Dadurch beschränkt sich der Markt eben auf wenige Unternehmen, die das abbauen und dadurch haben wir eben hier auch eine höhere Konzentration und damit dann auch wieder im Umkehrschluss ein hohes Risiko. Weil klar, wenige Unternehmen, wir sehen das bei der OPEC, die können teilweise den Preis sehr stark beeinflussen. Bei Tantal beispielsweise ist es hier jetzt aber auch so, dass die Unternehmenskonzentration hier nicht bei den Bergbauunternehmen oder beim Bergbau selber liegt, sondern eher dann bei dem Aufschmelzen und Weiterverarbeiten davon. Weil der Bergbau vor allen Dingen eben im kleinen Bergbau Betrieb gemacht wird. Also es sind Minen, in denen die Arbeiter teilweise unter sklavenähnlichen Zuständen arbeiten müssen. Meistens werden Menschenrechte und Völkerrechte hier ignoriert. Und also Bergbaugerät kann man da nicht wirklich dazu sagen. Die haben im Optimalfall eine Hacke und werden eben zur Arbeit gezwungen. Ich hatte vorhin auch mal ein Bild davon angeworfen. Man versucht mittlerweile darauf einzuwirken. Also das zu verbessern. Aber das spiegelt sich hier eben leider nicht wieder, weil hier eben multinationale Konzerne danach das Erz aufkaufen und weiterverarbeiten, dadurch eben trotzdem wieder dieses Bottleneck da ist. Kommen wir vielleicht mal zu einem bisschen etwas sozialerem, hoffen wir es zumindest, das geopolitische Risiko. Hier geht es darum, wie sicher sind die Länder, in denen der Bergbau betrieben wird. Auf der einen Seite haben wir dafür die politische Stabilität. Also alle drei Indikatoren werden nach dem Produktionsanteil pro Land wieder gewichtet. Aber wir haben hier eben den Indikator WGI-PV. Das ist der World Governance Index. Und misst eben die Political Stability und die Abwesenheit von Terrorismus oder Gewalt in einem Land. Dann haben wir hier das politische Potenzial. Das ist eine Befragung von Bergbauunternehmen in den Ländern, wie sie denn das Potenzial im Land einschätzen, um Bergbau zu betreiben. Also was sagen die Bergbauunternehmen selbst? Ist es hier möglich oder ist es hier sehr schwer, neue Projekte anzulanden? Und zu guter Letzt auf der Seite hier rechts ist das Risiko der Regulierung. Und das ist ein bisschen asozial, muss ich ganz kurz dazu sagen. Und zwar nehmen wir hier den Human Development Index. Ein hoher Human Development Index heißt, das Land ist sehr entwickelt. Das heißt aber meistens im Umkehrschluss auch, dieses Land hat sehr viel Regulierung. Schauen wir Deutschland ist sehr gut entwickelt, aber wir haben unglaublich viele Regulierungen, was die Umwelt angeht. Eigentlich was jeden Bereich angeht. Und dadurch wird es hier schwierig, neue Bergbauprojekte sehr schnell umzusetzen. In Ländern, die jetzt nicht so weit entwickelt sind, geht das Ganze ein bisschen schneller. Deswegen wird das hier als Risiko eingeschätzt und nicht als negativ, wenn ein Land einen niedrigen Human Development Index hat. Deswegen habe ich auch vorhin gesagt, man müsste hier eigentlich auch noch soziale und ökologische Aspekte mit reinbringen, weil rein nach ökonomischen Gesichtspunkten argumentiert, macht das zwar Sinn, aber ist jetzt nicht so das Tolle. Gut, schauen wir uns die Daten mal an. Auch wieder bei der politischen Stabilität sind diese drei hier mäßig gut und Tantal schlägt eben nach oben aus und ist relativ schlecht. Beim politischen Potenzial sehen wir wieder hier einen großen Spike, was Tantal angeht. Hier liegt es jetzt daran, dass das Fraser-Institut, das davor den Indikator hier die Befragung macht, die versuchen das natürlich in möglichst vielen Ländern zu tun, aber in einem Land, wo gerade ein Bürgerkrieg ist, ist es ein bisschen schwierig, einen Bergbaukonzern zu befragen, weil der meistens dann nicht mehr existiert oder eben andere Probleme hat. Hier ist es auch so, dass eben im Kleinstbergbau diese Unternehmen oder diese Minen eben auch eher schwer befragt werden können. Deswegen fehlen hier die Daten und wir mussten die dann schätzen, eben wieder über Verteilungsfunktionen. Bei der Regulierung sehen wir, dass hier auch diese drei sehr schlecht abschneiden. Tantal schneidet hier wieder gut ab, was jetzt oder zumindest nicht ganz so schlecht ab, was jetzt auch wieder daran liegt, dass eben der Human Development Indicator Index, sorry, ich komme immer durcheinander, dass die HDI in den Ländern in Afrika, in denen eben Bürgerkrieg herrscht oder in denen Konflikte herrschen, meistens nicht so gut ist. Das heißt, da ist die Regulierung auch nicht so stark. Deswegen, laut diesem Indikator könnte man hier eigentlich gut Bergbauprojekte durchsetzen. Aber man muss das eben wieder auch relativieren durch diese anderen Indikatoren, die da ein bisschen dagegen wirken. Ich habe ja vorhin gesagt, wenn man so alle Indikatoren auf einem Fleck sieht, dann ist das sehr unübersichtlich. Und ich habe das, es ist relativ unübersichtlich, finde ich. Ich habe es versucht, ein bisschen einzufärben. Und hier sieht man dann eben die normierten Werte, wo sie gut, wo sie schlecht sind. Wir haben dann diese Gewichtungsfaktoren hier eingesetzt. Die Gewichtungsfaktoren haben wir aus einer anderen Studie, aus einem anderen Projekt entnommen, das an der Universität Augsburg gemacht wurde, die diese AHP-Gewichtungsfaktoren schon mal ermittelt haben. Wir haben danach eben die gesamten Werte hier gewichtet und dann einfach hier unten zusammen aufsummiert. Und wir sehen jetzt hier, dass Wolfram hier schlecht abschneidet, liegt vor allen Dingen eben auch daran, dass, wo ist es, hier oben, dass das Risiko der Konzentration hoch bewertet wird, weil es einfach auch einer der sichersten Indikatoren ist. Wir sehen jetzt hier auch, dass Gold relativ gut abschneidet, weil Gold einfach in mehreren Ländern gleichzeitig abgebaut wird. Aufgetragen jetzt wieder als Boxplot-Diagramm sieht man, alles bewegt sich trotzdem noch irgendwo im oberen Mittelfeld. Also eigentlich besser, als man es aus den Einzelindikatoren ursprünglich gesehen hätte oder angenommen hätte. Und ich habe hier noch eine Grafik mitgebracht von der Europäischen Kommission. Die haben mal eine ähnliche Analyse gemacht und haben hier rausbekommen, dass Wolfram ein hohes Supply Risk hat, also ein hohes Versorgungsrisiko und auf der anderen Seite auch wirtschaftlich für die Eurozone sehr wichtig ist. Interessanterweise wurde hier Gold auf der Wichtigkeitsschiene relativ weit unten angesiedelt. Ansonsten decken sich aber eigentlich die Analysen, außer dass wir sie hier ein bisschen kritischer eingestuft haben. Man muss hier aber auch dazu sagen, ja, ist jetzt nicht ganz klar, was hier als Benchmark unten angenommen wurde. Gut. Ich habe ja versprochen, ich will auch noch mal ganz kurz auf Handlungsempfehlungen eingehen. Also was kann ein Unternehmen machen, was kann Deutschland machen, um sich abzusichern, um diese Versorgungsrisiken abzusichern. Es gibt drei große Kategorien, die hier im Zentrum stehen, eigentlich für alle vier Materialien. Und zwar ist es einmal Forschung und Entwicklung im Bereich Recycling. Alles, was wir in Deutschland recyceln, alles, was wir nicht importieren müssen, ist gut, weil dadurch haben wir die gesamten Konflikte außerhalb von Deutschland auch nicht. Also wir unterstützen die nicht, sondern wir führen es im Kreislauf. Ist aus ganz vielen Gründen super, weil wir eben weder politisch erpressbar sind, noch irgendwelche Konflikte damit unterstützen. Und macht langfristig einfach am meisten Sinn. Die Entwicklung von Substituten und von Kreislaufwirtschaftssystemen macht hier unter diesem Gesichtspunkt einfach auch Sinn. Also umso mehr Substitute ich habe, umso mehr ich reagieren kann und einen Rohstoff durch einen anderen ersetzen kann, umso flexibler bin ich hier auch in der Versorgung. Und Kreislaufwirtschaftssysteme, gut, das ist natürlich dann auch wieder für das Recycling irgendwo die Grundvoraussetzung. Erst wenn ich die Produkte zurückführen kann und hier eben auch weiß, welche Produkte das sind, kann ich ja auch sinnvolle Rohstoffe rausgewinnen. Insbesondere im Technologiebereich ist ja gerade so ein bisschen ist schwierig. Eigentlich darf man Technologieprodukte ja im Handel zurückgeben, also Elektronikprodukte im Handel zurückgeben, aber nicht jeder Händler macht das mit. Und man kann es zwar auch auf dem Wertstoffhof abgeben, aber so ganz, was damit passiert, weiß eigentlich auch keiner. Also es gibt hier ganz viel Export, zum Beispiel wieder in die afrikanischen Regionen von Elektroschrott. Und das ist natürlich suboptimal, weil wir dadurch dann nicht nur unseren Schrott irgendwo anders hinbringen, sondern eben auch die Rohstoffe in diesem Schrott einfach verlieren. Die beiden Punkte hier auf der rechten Seite sind dann etwas spezieller, insbesondere im Bereich, also bei Wolfram ist es so, dadurch, dass Wolfram sehr stark konzentriert ist auf wenige Länder und Unternehmen, macht es hier Sinn, eine Rückwärtsintegration zu machen. Das bedeutet, ich kaufe eben Unternehmen auf, die in der Wertschöpfungskette vor mir, also vorgelagert sind, zum Beispiel Minen oder Unternehmen, die Wolfram aufschmelzen. Ich kann hier aber auch einfach nur Investments in diese Unternehmen tätigen oder aber langfristige Verträge abschließen, einfach um mich hier langfristig sicher aufzustellen, dass ich eben die Versorgung habe, wenn ich sie brauche und nicht abhängig bin jetzt von großen Unternehmen. Einlagerung und Diversifikation, also Diversifikation der Lieferkette, macht eigentlich auch nur Sinn bei Tantal, einfach weil man damit so ein bisschen die Zeit überbrücken will, wenn ein politischer Konflikt irgendwo ausbricht und man hier sich einfach Zeit kauft, um sich umzustellen, also um seine Versorgung auf ein anderes Land zu konzentrieren oder aber wartet, bis der Konflikt vorüber ist oder darauf hinwirkt, dass der Konflikt vorüber ist. Insbesondere bei den Konfliktrohstoffen ist es so, dass die Europäer sich auch dazu verpflichtet haben, eine Sorgfaltspflicht einzuführen und eben hier darauf hinzuwirken, dass Rohstoffe nicht mehr konfliktfördernd abgebaut werden. Und bis 2021 müssen zum Beispiel alle europäischen Importunternehmen nachweisen, woher sie die Rohstoffe bekommen und dass sie sie eben aus konfliktfreien Minen gekauft haben. Zur Zukunft der Methodik, also ich habe die Methodik jetzt etwas stärker gewichtet in diesem Vortrag, das war auch Absicht. Trotz allem sehe ich natürlich auch die Probleme an der Methodik. Ich habe ja schon gesagt, ökologische und soziale Aspekte sollten hier definitiv auch ein Gewicht bekommen. Es ist auch so, dass die mangelnden Datengrundlagen einfach manche Aussagen schwierig machen. Ich persönlich bin der Meinung, die Aussagen sind gut, weil sie eben erstmal gemacht wurden und wir jetzt darauf reagieren können. Wir können jetzt anfangen, auch herauszufinden, wo brauchen wir eigentlich noch Daten, wo müssen wir tiefer bohren, wo müssen wir mehr analysieren. Die Sorgfaltspflicht habe ich jetzt gerade eben auch schon genannt. Das kann man natürlich immer noch mal weiter ausbauen, auch für andere Rohstoffe. Ich habe es ja auch schon gesagt, es gibt nicht nur die 3TG-Materialien, die konfliktfördernd sind, sondern eben auch noch mal andere Rohstoffe. Kobalt ist hier so zum Beispiel eins, wo man drüber redet, okay, sollen wir das mit aufnehmen zu den Konfliktrohstoffen oder nicht. Und zu guter Letzt, die Methodik sollte eben auch vereinheitlicht werden. Es gibt verschiedene Ansätze, um eine Kritikalitätsanalyse zu machen. Ich habe euch jetzt hier heute eine vorgestellt. Und ihr habt es ja schon gesehen, die Europäische Kommission hat auch eine gewählt, die auch funktioniert. Die Aussagen sind auch ähnlich, aber gleich sind sie nicht. Und hier ist einfach noch Forschung auch nötig, wie man das verbessern kann und wie man hier auch genauer messen kann, was für Auswirkungen der Abbau überhaupt hat. Damit bin ich jetzt auch schon am Ende angekommen von diesem Vortrag, aber zum Glück nicht am Ende der Welt. Ich habe ja am Anfang gesagt, okay, die Bombe platzt und das Ende der Welt ist es zum Glück nicht der Fall. Also ihr könnt alle beruhigt nach Hause gehen und schlafen. Die Rohstoffsituation insgesamt ist angespannt, aber wir haben noch ein paar Jahre Zeit, um uns darum zu kümmern und hier die Zündschnur zu löschen, sage ich jetzt einfach mal. Ich freue mich jetzt natürlich auf eure Fragen und stehe euch hier noch zur Verfügung. Außerdem suche ich gerade jemanden, der mich bei meinem Podcast Ressourcen FM unterstützt, weil so ein Monolog auf Dauer dann irgendwo langweilig wird und wahrscheinlich auch für die Zuhörer etwas langweilig und langatmig ist. Und falls ihr euch berufen dafür fühlt und auch schon ein bisschen Grundwissen in dem Bereich mit einbringt, dann meldet euch einfach bei mir. Ihr könnt einfach auf meine Webseite gehen und hier findet ihr auch nochmal mehr Materialien zu den Regularien und eben auch zum Thema Kritikalitätsanalyse im Allgemeinen. Vielen Dank.
2: Wir haben direkt eine Frage aus dem Internet.
3: Der IRC möchte wissen, ob wir überhaupt die Recyclingkapazitäten und Technologien haben für zum Beispiel Handys, Laptops, IoT-Geräte und deren Komponenten.
1: Frage muss ich ja nicht wiederholen, oder? Die ist jetzt eingespielt. Genau, okay. Jein. Also es gibt die Technologie in manchen Bereichen bereits jetzt. Es gibt verschiedene Unternehmen, die mit experimentieren, zum Beispiel Umicore. Beispielsweise für Elektroakkus. Das ist ja so ein großes Problem, das aktuell immer wieder gehypt wird, wo viel gesagt wird, ja, die kann man nicht recyceln und das ist total anstrengend, weil die sind alle nicht genormt. Es ist eigentlich möglich. Also es gibt hier auch schon eine Pilotanlage dafür. Es lohnt sich einfach noch nicht. Es ist aktuell immer noch günstiger, die Rohstoffe zu importieren, weil eben auch solche Sachen wie jetzt Konfliktrohstoffe günstig sind, weil hier eben externe Kosten auch noch nicht eingepreist sind. Und wenn hier eben mehr Forschung stattfindet, dann werden diese Technologien hoffentlich auch günstiger. Und was die Kapazitäten angeht, heute sind sie teilweise da, aber noch bei weitem nicht so da, dass wir eine 100% Abdeckung haben. Aber es spricht eigentlich nichts dagegen, diese Kapazitäten aufzubauen. Also zumindest meiner Meinung nach nicht. Ja, für einen gelben Sack oder sowas oder für einen grünen Punkt mussten wir das ja auch tun und haben es ja auch geschafft oder für Papier.
2: Die nächste Frage am Mikrofon 3, bitte.
4: Substitution, der Faktor, ich glaube, der ist komplett unterschätzt worden und kann die ganzen Zahlen sofort zerstören, die tolle Statistik und alles. Beispiel ist der Elektromotor von Tesla, da wurde Neodym knapp, die Ingenieure haben innerhalb von einem Vierteljahr einen Elektromotor entwickelt mit derselben Leistung ohne Neodym und das Patent sogar freigegeben. Das heißt, Neodym, der Preis ist dann auch verfallen relativ schnell. Das heißt, es kann sehr, sehr schnell gehen, dass dann Substitution einsetzt, sobald die Preise teuer werden. Lithium, wie du richtig gesagt hast, da gibt's meines Wissens wird jetzt eine Anlage gebaut, die sogar einige 10.000 Tonnen komplett recyceln kann, weil von unseren Laptops und Handys so viel Lithium anfällt, dass es sich tatsächlich schon rechnet, das wieder zu recyceln. Trotz aller Umrufe unserer Autoindustrie, die man sagt, geht nicht und Lithium wäre ganz grässlich, stimmt gar nicht. Ne?
1: Ja, also ja, okay. Ist so. Vielleicht zur Substitution noch ganz kurz was. Ja, man kann ganz viele Rohstoffe substituieren, aber man hat ja dann einen anderen Rohstoff, auf den man angewiesen ist. Also irgendwann hat man das Periodensystem auch einmal durch, also dann wird's auch schwierig, ja. Klar, es ist ein wichtiger Faktor, keine Frage, ja, und es hat auch ein großes Potenzial. Nichtsdestotrotz denke ich, dass auch Kreislaufwirtschaft und Recycling hier auch angebracht sind, weil klar, vielleicht fällt uns das dann nicht auf 50 Jahre auf die Füße, aber dann halt auf 100. Also warum nicht gleich heute richtig machen?
2: Dann bitte am Mikrofon 2.
5: Hi, danke für den Vortrag. Welche Rolle könnte Bergbau in Himmelskörpern wie Asteroiden oder Mond spielen in der Zukunft? Ja. Da ist ja ein riesiges Potenzial da.
1: Ja, finde ich ein total, also klingt immer so abgespaced, aber nee, da gibt's auch wirklich viele Projekte. Danke für die Frage. Finde ich ein unglaublich spannendes Thema. Klar, langfristig macht das auch wahrscheinlich Sinn. Ne? Klar, wir haben ja Grenzen auf der Erde. Irgendwann haben wir auf der Erde auch alle Rohstoffe mal ausgeschöpft. Wir sind noch sehr, sehr weit davon entfernt, weil wir haben eine relativ dünne Kruste und selbst die haben wir noch nicht durchgebohrt und danach kommt ja auch nochmal Material. Also ist jetzt dann die Frage, was ist einfacher? Nehmen wir Meteoriten, bauen das dort ab oder bohren wir in die Erde immer tiefer rein und holen es da raus? Und ich glaube, für manche Rohstoffe, wie jetzt die seltenen Erden zum Beispiel, macht es definitiv auch Sinn, darüber nachzudenken, auf langfristig eben Bergbau im All zu betreiben. Aktuell ist es halt einfach so, so ein Raketenstart verbraucht sehr viel Treibstoff und auch sehr viel Geld und ja, das ist eine ökonomische Frage in dem Fall einfach, ja. Aber klar, langfristig, warum nicht? Also insbesondere, wenn wir dann mal über eine Kolonisierung vom Mars reden, wie Elon Musk oder so, dann werden wir die Rohstoffe nicht alle von der Erde dahin schaffen, dann müssen wir uns andere Wege suchen.
2: Dann gab es noch eine Frage aus dem Internet.
3: Genau, das IRC möchte noch wissen, wie sieht es mit der CO2- oder Energiebilanz beim Recycling aus, insbesondere im Vergleich zur kompletten Neugewinnung, wenn man auch mal Geld jetzt außer Acht lässt. Und als Beispiel wird Alu genannt, was ja... Mhm. Ja, schon als energieintensiv bekannt ist.
1: Ja. Bei Alu ist es aber interessanterweise so, dass die Bauxitaufschmelzung viel mehr Energie verbraucht und auch höhere Emissionen dadurch produziert, weil einfach mehr Energie verbraucht wird. Also normalerweise kann man so CO2-Emissionen und verbrauchte Energie als gleichwertig ansehen, insbesondere halt in Ländern, wo Energie noch nicht nachhaltig gewonnen wird, also nicht über erneuerbare Energien oder sowas. Bei Aluminium braucht man sehr viel Strom, um das aus Bauxit raus zu gewinnen. Da ist das Recycling einfach nur sinnvoll. Und heute ist Aluminium auch einer der Werkstoffe, der die höchste Recyclingrate hat, weil hier einfach es günstiger ist, es sinnvoller ist und auch einfach weniger CO2 emittiert. Und es gibt jetzt zum Beispiel bei Stahl die Überlegung von ThyssenKrupp, bis 2050 CO2-neutral zu werden. Die wollen das über nachhaltig gewonnenen Wasserstoff machen. Hier in dem Bereich dann eben auch das Aufschmelzen von neuem Stahl. Aber klar, was da geht, warum nicht auch beim Recycling? Also ja, aktuell ist es vielleicht noch nicht so super, aber es macht einfach nur Sinn, das zu tun, auf lange Sicht. Ja. Oder dann mittelfristig auch. Sorry.
2: Entschuldigung. Die nächste Frage am Mikrofon 2, bitte.
6: Was ist das Schlimmste, was passieren kann für unsere Ressourcen? Also dass zum Beispiel Frieden einkehrt in Afrika und die das teurer machen oder gibt es da irgendwelche Ideen?
2: Er hat gefragt, was ist das Schlimmste, was uns passieren kann mit den Ressourcen? Als konkretes Beispiel, wenn wir jetzt Frieden haben in Afrika, wird es dann alles viel teurer. Was wären da die Auswirkungen?
1: Eigentlich nicht, weil klar, der Krieg ist dort verantwortlich, dass es den Menschen dort sehr, sehr schlecht geht. Deswegen ist es eigentlich auch ein Thema, über das man nicht lachen kann, wenn ich das so sagen darf, weil da sehr viele Dramen von den Menschen auch dranhängen. Und wenn es den Menschen dort besser geht, klar, wenn die auch mehr Gehalt verlangen. Ja, also ich meine, jemand, der zur Arbeit in der Mine gezwungen wird, der kriegt wahrscheinlich nicht das Top-Gehalt. Ja, dementsprechend, klar wird's teurer. Ja. Aber erstens ist nicht absehbar, dass es da irgendwann mal Frieden gibt, weil, ja, also ist halt leider so, wir haben seit sehr vielen Jahrzehnten Krieg in verschiedenen Teilen der Welt. Ich sehe jetzt nicht, dass das von heute auf morgen gelöst wird. Und auf der anderen Seite, so what? Also aktuell ist es immer noch so, dass der Preis für viele Rohstoffe dort einfach günstiger ist. Ja. Und wenn wir darüber reden, bis wir komplette Gleichheit auf der Welt haben, wenn wir das denn annehmen wollen, bis dahin würde ich jetzt auch mal annehmen, dass wir entsprechend gute Recycling-Technologien haben. Wenn das die Frage beantwortet hat, hoffe ich.
2: Dann gibt es eine Frage aus dem Internet noch.
3: Genau, nochmal IRC. Kannst du was zu politischen Konzepten sagen, um den Handel mit Elektroschrott zu verhindern? Vermutlich, um mehr dem Recycling zuzuführen.
1: Ja, also es gibt ja eigentlich... Also, was ist das aktuelle Problem? Wir haben Elektroschrott, der auf deutschen Wertstoffhöfen oder auf europäischen Wertstoffhöfen anfällt und der dort eigentlich dann auch in irgendeiner Form einer Verwertung zugeführt werden soll. Wenn ich Verwertung sage, dann meine ich damit auch jetzt verbrennen oder deponieren. Recycling wäre natürlich besser. Was passiert aktuell? Es passiert aktuell oft oder immer wieder, dass Elektroschrott von den Höfen entnommen wird, er wird geklaut, er wird zum Beispiel auch von Menschen, die dort arbeiten, dann teilweise entnommen und weiterverkauft. Eigentlich haben wir dafür Regelungen, dass das nicht passieren soll. Es ist aber einfach das Verständnis auch noch nicht da, wenn jemand kommt und sagt, hey, ich will das defekte Gerät kaufen, dass dann eben hier nicht so ganz verständlich ist, warum soll ich das nicht tun? Ja? Dass das dann irgendwo in Afrika landet und dort dann irgendwelche Kinder die Kabel verbrennen, um das Kupfer rauszubekommen, ja, das sehen wir jetzt direkt nicht. Und klar, hier kann man mehr tun, indem man zum Beispiel Zollüberwachung verstärkt, indem man eben mehr kontrolliert, was ist in den Containern eigentlich drin. Aber eigentlich haben wir hier schon die Mittel und auch die gesetzlichen Grundlagen dafür. Vielleicht mangelt es da ein bisschen an politischen Willen, die auch durchzusetzen. Weil es natürlich auch eine Frage ist, beispielsweise Plastikabfall, ja, irgendwo muss er hin. Und wenn wir ihn nach China bringen können, dann ist das halt günstiger. Und wenn ich das jetzt als Stadt machen kann oder als Land, dann ja, ist günstiger besser in dem Fall, ja. Und solange halt die Bevölkerung hier auch nicht aktiv einwirkt und sich dafür einsetzt, dann ja, kommt das halt nicht in Fokus und dann kümmern sich halt auch weniger Politiker darum. Beispiel von Elektroschrott gibt es übrigens einen sehr guten Film dazu. Welcome to Gomorrah heißt er. Zu Sodom, ja genau. Kann ich euch empfehlen, den mal anzuschauen. Fand ich sehr gut und der beleuchtet hier auch nochmal ein bisschen den Status quo und was man hier auch noch machen könnte.
2: Da kann ich ihn nur unterstützen. Der Film ist wirklich beeindruckend. Also er hat einen starken Eindruck hinterlassen, auch bei mir. Die nächste Frage vom Mikrofon 1, bitte.
7: Ja, vielen Dank für den Vortrag. Ich habe eine Frage. Die Höhe der Indikatoren ganz am Ende sind ja zu großen Teilen abhängig von der Höhe der von den Gewichtungsfaktoren, mit denen die einzelnen Teilindikatoren da reinfließen. Ja. Könntest du vielleicht einfach nochmal erklären, wie sich diese Gewichtung, wo die herkommen? Weil das ist ja eigentlich höchstgradig relevant.
1: Ja, Wir haben in der Arbeit, die wir dazu geschrieben haben, auch verschiedene Gewichtungsfaktoren mal ausprobiert und eben hier uns dann für diese AHP-Gewichtung entschieden. AHP ist eigentlich ein, also Analytical Hierarchy Process nennt sich das Ganze. Es geht einfach darum, dass ich eine Befragung mache unter Experten, unter Menschen, deren Meinung ich eben wichtig einschätze und ihnen ganz vereinfacht die Wahl lasse, willst du A, willst du B, willst du B, willst du C und so weiter. Und darüber dann sagen kann, was gewichtigst du höher. Und wenn ich das ganz oft mache, dann kann ich danach ein Gesamtbild daraus generieren. Und dann kann ich danach eben auch diese Gewichtungsfaktoren rausarbeiten und sehe dann zum Beispiel auch, also wenn sich jemand hinsetzt und würde Gewichtungsfaktoren für diese 11 Indikatoren einfach so niederschreiben, der würde Pi mal Daumen entscheiden. Aber wenn man die einzeln miteinander vergleicht, dann geht das manchmal einfacher. Und im Endeffekt ist das die Synthese aus verschiedenen Expertenbewertungen, die wir hier eben mit reingenommen haben. Wie schon gesagt, ich selber habe diese Bewertung nicht gemacht, sondern die wurde an dem Lehrstuhl gemacht, an dem ich auch die Arbeit dazu geschrieben habe. Oder wie die Arbeit dazu geschrieben haben. Hat das die Frage beantwortet? Also vielleicht auch noch dazu, wir haben auch einfach mal eine Gewichtung angenommen, die eben übergleich verteilt ist oder eben ja ein bisschen damit rumgespielt. An den Ergebnissen hier hinten hat sich erstaunlich wenig getan. Also die sind alle hier im oberen Mittelfeld geblieben. Mal um 10 nach oben, nach unten, aber um ganz ehrlich zu sein, das sind alles Indikatoren, die versuchen alle etwas zu messen, was aber auf einem sehr, sehr hohen Level ist. Ja, also wenn wir auch über Länder reden, haben wir eben zwar eine Aussage, die auch wichtig und sinnvoll ist, aber man könnte das noch viel genauer nach unten schneiden und hier auch viel detaillierter rangehen, wenn man die Daten hätte. Und ihr habt ja gesehen, ich habe ja gesagt, wir haben verschiedene Quellen miteinander verglichen, teilweise sind die eben meilenweit auseinander.
0: Jo, das war jetzt Martin Hillenbrand mit seinem Vortrag Die Kritikalität von Rohstoffen, wann platzt die Bombe? Hat er gehalten beim 36. C3, also beim 36. Chaos Communication Congress. Wir haben auf unserer Webseite natürlich auch Links dazu, da kann man sich auch das nochmal im Original angucken, beziehungsweise den Ort finden, wo man das im Original anschauen kann. Und wie ihr gehört habt, hat man da jetzt eine Sichtweise bekommen und ein bisschen Einblick bekommen. Die Sichtweise war, wie wir ja gehört haben, jetzt sehr stark auch ein bisschen auf die wirtschaftlichen Aspekte reduziert. Aber in der heutigen Welt findet das natürlich auch statt, dass die wirtschaftlichen Aspekte stark zur Entscheidung beitragen. Ja, schön, dass ihr dabei wart, schön, dass ihr zugehört habt. Das war das Politopia-Magazin, Mittwoch, 16 Uhr. Wir hören uns wieder nächste Woche. Und ja, bis dahin kann ich sagen, macht's gut, bis in einer Woche. Ciao.
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0: Und jetzt, du wohnst mehr oder weniger ein bisschen in Frankfurt. Ich bin viel in Frankfurt. Und
1: was
0: das
1: ist
0: Ding
1: denn ein bisschen in Frankfurt, wenn ich mich so mal eingrätschen darf?
2: So mal hier, mal da.
0: Und dann, wenn wir jetzt irgendwo am Arsch der Heide spielen, dann kennt natürlich irgendwie niemand Rottgau leider. Oder oft dann auch irgendwie, manchmal schon, aber oft ist dann einfach so, hey, what the fuck, wo kommt ihr her? Und dann sagen wir Frankfurt und dann ist auf jeden Fall schon relativ viel geklärt und dann wird nicht 100 Jahre noch rumdiskutiert, wo das genau auf der Karte ist.
2: Entweder kennt jemand Rottgau Monotones oder sie kennen Rottgau nicht.
0: Oder sonst was.
2: Ja, oder sowas.
3: Es ist einfacher so.
0: Genau.
3: Ja. Aber ihr seid wirklich alle aus Rottgau, habt euch da gefunden.
0: Genau.
3: Wann habt ihr euch gefunden?
2: 2015 haben wir angefangen zu jammen in so der Band. Ja. Aber wir kennen uns schon seit 2013, glaube ich.
0: Ja.
1: Aus der Schule.
0: Nee, wir haben uns kennengelernt irgendwie über Max, glaube ich, unseren Bassisten. Und kamen alle so aus derselben Bubble, weil es gibt nicht mehr so viele Kids, die die Mucke machen, die wir machen. Und dann hat man sich irgendwie schnell gefunden.
3: Und seit wann macht ihr jetzt in der Form Musik und schreibt für Birdsview Musik unter dem Namen?
2: Seit 2016.
0: Ja, genau. 2016 gegründet, dann neben der Schule so viel rumgedümpelt und halt so ein paar Gigs gespielt, bisschen geschrieben, irgendwie die ersten zwei EPs gemacht und dann die erste Platte kam 2023 raus.
1: 2016, wie alt wart ihr da?
2: 16.
0: 15, ja.
1: Sehr löblich, früh angefangen.
0: Ja.
1: Ich muss mal einmal einhaken und nachfragen nach eurem Bandnamen Birdsview, weil wir haben ein bisschen recherchiert und wir haben da ganz viele verschiedene Geschichten darüber gefunden, wie dieser Name zustande kam. Unter anderem gab es da eine Geschichte über eine Drohne und dann gab es aber auch irgendwann wieder die Aussage, dass diese Geschichte über die Drohne einfach nur gut geklungen hätte. Also, meine Frage ist, was stimmt denn jetzt hier, wie der Name zustande gekommen ist?
0: Ich glaube, die aktuelle Story ist LSD im Zoo.
1: Also die aktuelle Story heißt, ihr lügt uns jetzt gleich auch wieder aktiv einfach an.
2: Wir sagen das, was gut klingt.
1: Okay, dann erzähl doch mal.
0: Genau, was hast du letztens gemeint?
2: Ja, absolut, einfach auf LSD im Zoo ein bisschen Vögel gucken. Und dann dachte man sich, Birdsview, geil, machen wir.
3: Mit 16.
0: Mit 16.
2: Ja, natürlich.
1: Wie oft hat sich die Geschichte in der Zwischenzeit geändert? Wie viele Versionen habt ihr schon?
0: Ich weiß es nicht, aber bestimmt so 20, 25 Stück.
1: Okay, bringt ihr dann auch so ein Fanzine mal darüber das raus?
0: Das wäre eine geile Storys. Idee eigentlich, wäre lustig. Wäre eigentlich eine funny Idee.
1: Ihr habt euch zwischendurch neu formatiert, ne? Wir haben jetzt die Hälfte da der aktuellen Besetzung. Wollt ihr mal erzählen, wer gerade noch fehlt?
0: Max fehlt und unser Drummer Lukas. Und die sind, glaube ich, gerade am Pennen, würde ich sagen.
2: Ja, hundertprozentig letzte Tour ausschlafen.
0: Ja, wir sind gestern von Natur zurückgekommen und wir haben schon ein bisschen gepennt und die sind bestimmt am Chillen.
3: Ja, krass, aber danke, dass ihr dann hier seid.
0: Sehr gerne.
2: Gerne.
3: Ist schon anstrengend auf jeden Fall. Was war das für eine Tour?
0: Wir waren am Dienstag in Hamburg mit Social Distortion und haben da die letzte Show vom Block gespielt, vom neuen Album von uns und durften da Social Distortion supporten.
1: Dicker, fetter Name. Wie kamt ihr da dran?
0: Das Coole ist, Isabel von Dreamhouse hat uns da, glaube ich, ins Boot geworfen für die Tour. Und das geht dann immer so von den Local Promotern, dann wird es ans Management geschickt und die sagen dann, ist cool oder ist nicht cool. Und,
1: also es gab ein Ausschreiben dafür?
0: Nee. Also das geht meistens gar nicht raus. Also das kriegt man dann so, hey, das und das steht an, habt ihr Bock? Und dann sagt man natürlich wahrscheinlich ja, wenn irgendwie Social Distortion anklopft.
1: Kudos an Isabel an dieser Stelle.
0: Ja, auf jeden Fall.
1: Ja, wir haben schon gehört, ihr hattet gerade eine Tour, ihr habt ein aktuelles Album. Ich würde sagen, wir hören einfach mal ein Lied vom aktuellen Album. Das heißt Above Chaos. Und wir hören jetzt Colors of a Day von Birdsview.
3: Viel Spaß.

0: Das war Colors of a Day von Bird's View, heute bei uns live im Studio. Und dieses Lied ist von dem aktuellen Album Above Chaos, was am 8. Mai dieses Jahres rauskam. Ich komme jetzt aber mal kurz auf eure Geschichte zu sprechen. Also 2016 habt ihr euch gegründet. Das erste Album Red Light Habits gab es dann 2023. Das zweite Album House of Commando 2024. Also ihr wart sehr fleißig. Und das wurde gemastert von Howie Weinberg, der auch schon mit Nirvana, mit den Red Hot Chili Peppers, Madonna und Jay-Z zusammengearbeitet hat. Sehr viele, sehr, sehr große Namen. Wie kamt ihr an den ran?
1: Das war tatsächlich so, dass ich die Telefonnummer von ihm in irgendeinem Impressum gefunden habe. Und dann waren wir gerade schon am Aufnehmen zu der Platte. Und da waren wir im Tonstudio Bieber hier in Offenbach bei Olli Rüger. Dickes Shoutout. Und dann sind wir abends ins Bett gegangen zu The Subways und Ash, glaube ich.
2: Geiler Abend, ich erinnere mich auch sehr gerne an den Abend, ja.
1: Ja, mega funny. Und dann bin ich irgendwann raus, ich glaube, es war so 10 oder so, und dann habe ich gedacht, okay, ey, ich ruf mal an, was geht, mal gucken. Und dann habe ich tatsächlich jemand aus dem Studio, aus dem Mastering-Studio ranbekommen und habe dann so grob erzählt, das und das ist der Stand, wir sind gerade im Studio. Grade.
0: Also da findet man dann eine Festnetznummer oder tatsächlich eine Mobilnummer und das landet war, bei ich, wem direkt?
1: Das war, glaube ich, ich bin mir nicht sicher.
3: Ich glaube, es war eine Mobilnummer,
1: ja, ehrlich gesagt. Ja, ungünstigerweise. Und dann halt angerufen und dann kurz so angerissen, was geht ab. Und dann hat er gemeint, ja, schick rum, wenn irgendwie eine Woche vor fertigen Mix ist.
0: So schnell geht das, dass man an so eine Hausnummer rankommt, indem man einfach mal kurz googelt und eine Nummer aus dem Impressum.
1: Also das
0: fischt.
1: War dann noch nicht die Zusage. Also du hast dann erst, dann haben wir erstmal die Platte hingeschickt und so, so und so sieht's aus. Kannst du dir vorstellen, zusammenzuarbeiten? Und dann gab's noch einige weitere Telefonate oder eher Mails und dann hat man da irgendwie einen coolen Weg zusammengefunden und dann ist die Zusammenarbeit so entstanden.
0: Wahnsinn.
1: Und der hat natürlich irgendwie alle unsere Favorite Records irgendwie gemastert.
0: Und es ging ja auch spektakulär weiter. Ihr hattet dann auch schon eine große Support-Tour für Skid Row.
1: Genau, ja. Das war 2023?
2: Ja, Ende 2023, glaube ich.
1: Und da kam auch Julia Frank damals um die Ecke aus Frankfurt.
0: Von Wizard, ja.
1: Von Wizard. Und die war dann so, Aschaffenburg, kolossal, habt ihr Bock? Und dann war natürlich relativ schnell die Aussage, ja. Und dann lief das wohl ganz gut und dann kam direkt irgendwie ein Telefonat nach der Show. Er wollte ja auch Hamburg machen und das ist dann so nach und nach irgendwie entstanden.
0: Ja, habt ihr euch aber auch verdient. Soulfly ist der nächste große Name auf der Liste. Da habt ihr auch Support gemacht?
2: Ja, das war absolut insane, dass man da überhaupt mal mitgenommen wird, dass man da Support spielen kann. Ich meine, man kennt die Platten, seitdem man ein Kind ist.
0: Ja.
2: Dann kommt so eine Anfrage rein. Ich glaube, so sehr kann man sich gar nicht freuen.
0: Die Anfrage kam von wem dann?
1: Das war dann auch über Wizard. Ja. Also das war dann kurz tatsächlich nach der Skid Row-Rutsche, kurz davor waren wir mit Red Light Habits unterwegs, irgendwie die ersten drei Headliner-Shows. Und dann war ich, glaube ich, kurz irgendwie im Urlaub und war im Flieger und habe dann Handy angemacht aus dem Flugmodus und dann hat es irgendwie gebrannt, ganz viele Nachrichten. Ey, so kannst du. Und dann irgendwie schnell da Ralf, unseren da Booker-Organizer, irgendwie angerufen. Ja klar, ey, alle Termine frei natürlich. Und dann waren wir, glaube ich, in der ersten, die erste Show war Hannover und das war dann auch so, werden wir einfach auseinandergerissen, weil es natürlich schon ein bisschen andere Mucke ist.
0: Ja, das stimmt.
1: Und dann waren wir so, mal gucken, wie wir hier rauskommen, ob wir irgendwie gleich irgendwie mit Bierflaschen beworfen werden. Aber lief ganz gut. Und dann waren wir tatsächlich auch ein Jahr später direkt wieder mit den Jungs unterwegs.
0: Und kürzlich hattet ihr auch wieder einen großen Erfolg. Ihr wart Support für Busch in der Butch Cup.
1: Jo.
0: Ausverkaufter Halle.
1: Auch Bucketlisting so für uns.
0: Ja.
1: Weil ich glaube, wir haben jeden Laden in Frankfurt gespielt.
2: Außer Butch Cup bis jetzt.
1: Ja, und natürlich die großen, großen Sachen. Aber so, genau, kurz davor im Bett gespielt bei euch. Und dann war auch dann das Ding so direkt, ja, okay, klar, machen wir.
0: Ja, für wer das nicht weiß und mitbekommen hat, Mike und ich arbeiten für den Club Das Bett in Frankfurt. Kommt uns besuchen, wir haben viele gute Konzerte. Leider habt ihr Bird's View verpasst, aber ich bin mir sicher, ihr kommt ja auch nochmal wieder.
1: Auf jeden Fall.
2: Ja, was bleibt denn dann noch übrig, wenn ihr alles von eurer Bucketlist jetzt streichen konntet?
1: Ah, da sind noch genug Dinger drauf.
0: Auf jeden Fall. Wer ist drauf? Was ist drauf? Wir wollen alles wissen.
2: Alles von Queens of the Stone Age ist, glaube ich, Top 1, zumindest für mich persönlich. Einfach absolute All-Time-Favorite-Band. Klar, Foo Fighters, mit Social Distortion haben wir echt jetzt schon ein großes Ding abgehakt, ehrlich gesagt. Mhm. Weil das ist auch absolute Kindheitsband gewesen. Ja. Da gibt es noch ein paar Sachen wie Dead Poets Society, die wir absolut feiern.
1: Ja, ich glaube auch. Also auf jeden Fall, da gibt es noch unfassbar viele Sachen, die man irgendwie machen will und die anstehen. Und natürlich kann man so nach und nach irgendwie ein paar, vor allen Dingen, ich glaube du, wir waren jetzt gerade mit Social Distortion und Bush unterwegs und ich glaube, ich habe das erste Mal mit 10 irgendwie Glycerin gehört oder so. Mhm. Und du hast mir, glaube ich, auch mit 12, 13 hast du mir irgendwie die White Trash gezeigt und das war dann irgendwie so cool. 10 Jahre oder ein bisschen mehr ist man dann irgendwie mit diesen Bands unterwegs, die man als Kind irgendwie gehört hat. Ja. Das ist schon ganz nice.
0: Mir geht jetzt schon das Herz auf, nur beim Zuhören.
1: Also ist schon cool.
3: Gibt es denn noch andere Bands, die wir jetzt vergessen haben, mit denen ihr schon Bühne teilen durftet, die auch so ein Jugendtraum, Kindheitstraum waren?
1: Ey, also über die letzten Jahre waren das echt einige Bands, die man irgendwie, also für mich war 311 so ein Ding, weil da hatte ich, wie heißt denn die, Blaue Platte? Ich habe es gerade irgendwie leider vergessen, aber die habe ich von meinem Vater damals bekommen. Mhm. Das ist diese, wo dieses 311-Logo drauf ist. Ich weiß nicht, ob der Amber auch drauf ist oder so, aber das war auch ziemlich wild, mit denen unterwegs zu sein, aber von irgendwie Skid Row, Soulfly. Ja, Soulfly war auch sehr, sehr großes Ding für uns.
2: Hier aus der Area Intersphere, einfach weil die zocken können wie Hölle.
1: Ja, das ist krass. Das war auch sehr cool. Und da sind echt noch einige Bands so irgendwie, wie man jetzt gerade so alles verschwimmt so langsam. So ein bisschen.
0: Wir schwimmen noch mal ein bisschen zurück. Und zwar, ihr habt uns einen einzigen Song nur mitgebracht heute von eurem zweiten Album. Den Rest, den wir hören werden, ist von dem aktuellen Album. Aber ihr habt uns mitgebracht von dem Album House of Commando aus dem Jahr 2024, Pin Drop. Warum habt ihr denn gerade dieses eine Lied ausgesucht?
1: Guter Refrain.
0: Das Punkt.
1: Punkt. Glaube ich, ist sehr einer meiner Favorite Songs von dieser Platte. Und das war dann auch, da hast du die Nachricht geschickt, so hey, was sollen wir hier in der Sendung irgendwie machen? Und das war, glaube ich, dann auch so einer der Songs, die als erstes
2: spielen wir jedes Set.
1: Ja. Und das ist so ein Song, der eigentlich immer dabei ist.
0: Ja, dann ist er auch heute dabei und dann hören wir ihn als nächstes, oder Mike?
3: Und der ist jetzt von dieser Platte, die von Howie Weinberg gemastert wurde.
1: Genau.
3: Nochmal als Gedankenstütze. Alles klar, dann würde ich sagen. Viel Spaß.

0: Da sind wir wieder mit Nico und Alex von der Band Bird's View. Die haben uns eben erzählt, dass sie schon mit sehr vielen großen Namen aufgetreten sind als Support. Unter anderem Social Distortion, kürzlich erst Bush, Soulfly. Und apropos große Namen. Nico, dein yes. Vater war oder ist, da kannst du uns gleich mal aufklären, Gitarrenbauer für sehr, sehr berühmte Kunden. Also unter anderem der Bassist von den Rolling Stones. Tenacious D, der Gitarrist von Justin Bieber und auch die Foo Fighters haben ihn schon beauftragt. Erzähl doch mal was darüber kurz.
1: Ich sag immer so gerne, man konnte sehr früh als Kiddo irgendwie ganz viele sehr coole Konzerte sehen. Und das hat natürlich auf jeden Fall obviously in eine bestimmte Richtung gedrückt.
0: Das waren dann die AAA Passes.
1: Ja, also das war Friends unfassbar.
0: Family, Backstage
1: so, ja.
0: Und Buffet.
1: Ja, also das war ziemlich krass, wie früh ich da irgendwie auch Konzerte besuchen durfte von meinen Eltern aus, weil halt einfach ja musikalischer Haushalt so und ja, ist krass. Also viele, viele coole Bands gesehen, irgendwie von Quellertag bis Cancerbats bis irgendwie so größere Stadien wie Foo Fighters oder so und musikalisch natürlich unfassbar prägend in dem Sinne.
0: Würdest du sagen, die Liebe zur Musik kommt auch durch deinen Vater?
1: Auf jeden Fall. Also die ganzen coolen also meine erste Platte war Nevermind. Und kommt man natürlich irgendwie als Fünfjähriger nicht drauf.
0: Als Fünfjähriger hast du
1: oder
0: Nevermind
1: oder
0: gehört?
1: Vielleicht schon früher.
0: Wow.
1: Also sehr früh. Und wenn ich dann später in der Schule keine Scheiße gebaut habe, habe ich immer pro Woche so eine CD bekommen.
0: Also das ist musikalische Früherziehung.
1: Auf jeden
0: das
1: Fall.
0: Muss ich wirklich sagen.
1: Aber
0: das
1: war auch nie so Pressure in irgendeiner Form oder so, du musst das jetzt hören, weil das ist gut. Mhm. Sondern es war immer so, ey, hör mal das, was geht hier ab? Und einfach cooles Surrounding, was einen musikalisch irgendwie ja, geprägt hat.
0: Alex, was wurde dir denn vorgespielt als Kind?
2: Mein Bruder. Tatsächlich. Das ohne Scheiß.
0: Also ältere Geschwister, ja?
2: Mein Bruder ist 14 Jahre älter als ich.
0: Aha.
2: Und damals, als ich so 3 oder 4 war, hat er mich einfach nur genommen und hat gesagt, ich zeig dir jetzt mal gute Musik.
0: Das wird ja immer besser. Mit 3 oder 4
1: also
0: hast du
1: alles, alles sehr
0: gehört.
1: Früh.
0: Ja.
2: Und dann hat er auf dem Fernseher, ich weiß es nicht mehr, ob Slipknot live war oder Slipknot Musikvideos. Und hat die einmal alle abgespielt. Und nachdem habe ich jeden Abend bei ihm an der Tür geklopft und gesagt so, Björni, kannst du das bitte nochmal anmachen? Ich möchte nochmal Slipknot hören.
0: An die Tür von deinem Teenager-Bruder, wo dann dran stand, irgendwie bitte nicht betreten.
2: Ja, genau.
0: Ja.
1: Und der geistige Dachschaden, den er davon getragen hat, liegt auf jeden Fall an Slipknot.
0: Möchtest du was loswerden, Nico?
1: Nee, alles gut. Nee.
2: Aber er ist vorhanden.
0: Nico, hast du selber mal eine Gitarre gebaut?
1: Ja.
0: Ja?
1: Ja, also ich glaube mit 7, 8 durfte ich so mitarbeiten an der ersten Gitarre, die ich dann irgendwie von meinem Dad gebaut bekommen habe. Und dann halt nach und nach mehr gemacht und bin da auch hier und da am Mitarbeiten und habe dann, glaube ich, nach meinem Abi, genauso wie mein Dad, so einen Gitarrenbaukurs in Formentera gemacht.
0: Okay.
2: Formentera, okay, wie kommt man da hin zum Gitarrenbauen?
1: Da gibt's eine Gitarrenbauschule und das ist ziemlich crazy. Da hat mein Opa einen Gitarrenbaukurs gemacht und dann hat er das meinem Vater zum Abi geschenkt.
2: Geil.
1: Und mein Vater hat es mir zum Abi geschenkt.
2: Ach, geil.
1: Und keine Ahnung, wie ich mein Abitur geschafft habe, aber es hat glücklicherweise irgendwie geklappt. Ja, und das war dann irgendwie so, okay.
0: Wir machen natürlich gerade einen kleinen Ausflug, aber wie schwierig ist das, eine Gitarre zu bauen?
1: Crazy. Also es sind so viele einzelne Prozesse, die halt da irgendwie mit unfassbarem Skill irgendwie bearbeitet werden müssen. Und ich werde nie so ein guter Gitarrenbauer wie mein Vater, aber ich bin besserer Gitarrist. Und man versteht ganz gut, was man in der Hand hat. Und das ist natürlich auch dann irgendwie Input und einfach Knowledge, das man hat.
0: Ja, Alex, wie war das bei dir? Wann hattest du dein erstes Instrument in der Hand?
2: Mit 10 oder 11 habe ich die ganze Zeit meine Eltern gefragt, kauft ihr mir eine Gitarre? Nein, kauft ihr mir eine Gitarre? Und es ging, glaube ich, bestimmt 2, 3 Wochen so, bis sie gesagt haben, na gut, komm, wir geben ihm...
0: Immerhin 2, 3 Wochen, also hart haben sie sich nicht gewehrt.
2: Nee, Gott sei Dank nicht. Und dann haben sie gesagt, so, komm, wir geben ihm mal irgend so eine geliehene Akustikgitarre damals und mal gucken, ob er wirklich spielt, ob er nicht irgendwie nach einer Woche das wieder lässt. Und ich glaube, ich habe dann für einen Monat jeden Tag bestimmt 6, 7 Stunden vor der Gitarre gehockt, einfach weil es das Beste überhaupt
0: 6, 7 Stunden?
2: Ja, klang wahrscheinlich furchtbar, die 6, 7 Stunden lang, aber es hat unglaublich Spaß gemacht.
0: Aber und irre Disziplin, also in dem Alter.
2: Es war einfach, es war das Coolste, was man machen konnte für mich. Ja. Einfach so die ganze Zeit, so, es gab für mich keine andere Option, irgendwie meine Zeit zu vertreiben, die genauso viel Spaß gemacht hätte.
0: Ja.
2: Dann haben meine Eltern irgendwann gesagt, ja, okay, komm, wenn du jetzt schon ein bisschen mehr übst, dann vielleicht mal eine E-Gitarre. So kam das dann, dass man gesagt hat, okay, jetzt möchte ich auch in der Band spielen.
0: Muss.
2: Ja, muss. Also ich meine, weil man will ja nicht nur die ganze Zeit alleine spielen eigentlich. Ja.
0: Wann war die Idee in euren Köpfen, dass ihr Musik machen wollt und vielleicht auch davon leben wollt?
1: Früh. Also auch dem geschuldet, wie ich groß geworden bin und was, dass man das auch irgendwie gesehen hat, okay, man kann irgendwie viel zu laute Gitarren-Amps spielen und irgendwie eine gute Zeit haben und damit kann man vielleicht früher oder später von leben. Also wir sind noch lange nicht an dem Step, es ist auf einem guten Weg, aber einfach die Möglichkeit irgendwie zu haben, weit weg von zu Hause zu spielen, irgendwie zu essen, ohne dass man alles auf den Kopf haut in Form von Urlaub oder sowas, sondern dass man geht irgendwo hin, wo man noch nie war, die Leute sind cool, die Bands sind cool, die man sieht und man kommt am Ende nach Hause und geht irgendwie auf Null raus. Ja. Das ist schon ziemlich cool.
0: Apropos wie weit hat es euch denn bisher getrieben so in der Welt? Also wo habt ihr gespielt und was waren vielleicht auch die außergewöhnlichsten Orte, wo ihr jemals gespielt habt?
2: Also außergewöhnlichster Ort auf jeden Fall Zypern. Da waren wir Support für Planet of Zeus in einer Rockbar mit Konzertlocation, das hieß Savino. Super cooler Laden.
0: Das kam aber aus dem FF jetzt.
2: Ja. Ja. Also das war unglaublich, einfach nach der Show an den Strand gehen zu können. Also ich meine, was Schöneres gibt es nicht. Das ist unfassbar.
1: Ja. Genau, wir waren 2023, bevor wir, ich glaube, mit Skid Row auf Tour waren, waren wir mit Planet of Zeus, dieser griechischen Band, unterwegs. Und dann hat man irgendwie gecheckt, ah, okay, man kennt die Leute. Und dann haben wir über eine befreundete Promoterin, gab es die Konecke, die hat organisiert Shows auf Zypern und in Griechenland, glaube ich, auch. Und dann kam das so zustande, dass man dann irgendwie mit Planet of Zeus auf Zypern gespielt hat.
0: Ja.
1: Das war sehr funny. Und das ist, glaube ich, so. Italien war auch crazy. Also wir waren irgendwie in Mitte, auf der Höhe von Rom, glaube ich, an der Ostküste. Wie hieß das? Drunk in Public hieß der Club.
0: Klingt schon mal vielversprechend.
1: Also so krasseste NoFX-Fans, die wir jemals gesehen haben. Und das war auch auf jeden Fall eine mega krasse Show.
2: So in dem Laden absolut voll mit irgendwelchen Punk-Kids, die sich komplett Saltos von der Bühne gemacht haben. Alles also nur noch crazy Kram.
1: Und wir waren unfassbar. So, ey, wir kommen jetzt nach Italien. Da stehen 10 Leute von der Bühne. Ey, egal, scheißegal. Und dann war der Laden irgendwie am Ende voll. Und das war ziemlich crazy. Und dann halt auch einfach genauso, wie man sich das wünscht, dass halt einfach alle Leute hochkommen und irgendwie
2: die hatten
1: reinjumpen und war crazy. Die fangen da später an. Also ich glaube, wir sind um 15:45 auf die Bühne. Ne? Ja, ja, aber wir waren im Oktober dort, also es ging voll klar. Aber ja, da ist dann einfach so ein bisschen anderer Vibe, statt wenn man irgendwie um 8 Uhr oder um 9 Uhr auf die Bühne geht. Dann sind alle busy lockerer und dann geht's auf einmal völlig ab. So.
0: Ja, bei uns ist es ja auch schön heiß momentan. Dann könnt ihr euch jetzt gleich in dieses Italien-Feeling beamen.
3: Aber wir können nicht ins Meer springen danach.
0: Nee, leider nein. Aber vielleicht mal kurz unter die Dusche. Das ist vielleicht auch nötig, nachdem man Selling a Hand gehört hat von Birds View, was wir als nächstes spielen, vom aktuellen Album. Ab dafür.
3: Nichts hinzuzufügen.

0: Selling a Hand von Birdsview. Auch von eurem aktuellsten Album, das im Mai released wurde, am 8. Mai, um genau zu sein. Wollen wir da doch mal kurz ein bisschen drüber sprechen. Wie genau unterscheidet sich denn dieses Album von euren anderen Platten? Was würdet ihr dazu sagen?
1: Das ist das erste Mal, dass wir mit einem neuen Produzenten gearbeitet haben. Der heißt Kurt Ebelhäuser und der hat auch einige unserer Favorite-Platten von deutschen Bands irgendwie gemacht. Und der hat bei einer Band gespielt, die heißt Blackmail. Und die habe ich als Kind auch irgendwie rauf und runter gehört. Also diese Friends of Foe, die lief sehr früh irgendwie bei mir mit 8, 9 oder sowas. Und dann waren wir, glaube ich, auf Tour, sind nach Hause gekommen, hatten viele Skizzen irgendwie für Songs und Ideen und haben uns dann irgendwie das erste Mal wieder getroffen im Proberaum, um wirklich irgendwie konstruktiv an Mucke zu arbeiten. Und dann war das, glaube ich, so ein Bauchgefühl, okay, ey, lass mal raus aus der eigenen Bubble und raus aus dem eigenen Kaff. Und wir sind super happy mit den ersten beiden Alben und war dann für uns einfach so, okay, raus aus dem eigenen Dunstkreis so ein bisschen. Und das war dann der Step, dass wir zu Kurt gegangen sind und mit ihm die Platte gemacht haben. Und das ist, glaube ich, der größte Unterschied zu den Platten davor, weil da haben wir immer mit Olli Rüger gearbeitet hier aus Offenbach. Und das war so der erste Step dann irgendwie raus aus der eigenen Stadt so.
2: Aber findet ihr, dass der Sound sich jetzt unterscheidet zu den ersten beiden Alben?
1: Ja, klar.
2: Inwiefern? Also,
1: das ist ja um einiges punkiger, glaube ich, einfach durch die Einflüsse, die Kurt auch irgendwie mitbringt, aber auch, glaube ich, das zu dem Zeitpunkt, was wir viel gehört haben.
3: Und wir hatten auch einfach nochmal die Chance, so alles, was wir in den ersten beiden Alben gelernt haben, durch die ganzen Recording-Prozesse einfach nochmal vieles von dem durchzugehen und nochmal auszuwählen, okay, was macht uns aus und was brauchen wir auf den Gitarren?
2: Was macht euch denn aus?
1: Komplett Energie.
3: Ja. Energie und Chaos. Mit ein bisschen Gitarreneffekten mit drin. Für die Nerds. Bisschen Nerdkram drin. Und viel Geschrei.
1: Ja, ich glaube auch diese Energie, die wir live irgendwie haben.
2: Die habt ihr.
1: Ja. Das ist halt irgendwie immer das Ziel, diese Energie auf Platte irgendwie einzufangen. Was nicht immer so ganz leicht ist, weil man dann ja natürlich irgendwie im Optimalfall in einem ruhigen Raum sitzt und das ist dann natürlich kopfmäßig was ganz anderes, als wenn man jetzt irgendwie in einem kleinen Club vor 80 bis 100 Leuten spielt, die sich alle irgendwie liebevoll auf die Fresse hauen.
2: Schön gesagt.
1: Und dann kommst du auf einmal irgendwie ins Studio direkt am Fluss und alles ist idyllisch und dann, mach mal jetzt eine Platte über, ja, keine Ahnung, über Chaos und Mucke, die einfach nur die ganze Zeit aufs Maul gibt.
2: Über was denn überhaupt? Worüber handelt denn die neue Platte? Worum geht's?
1: Ich glaube, so ein bisschen über so die letzten paar Jahre, in denen man unterwegs war, das ist obviously ganz viel Chaos und ganz viele neue Sachen, die man irgendwie mitbekommt und ganz viele overwhelming Themen und einfach Erfahrungen, die man macht. Und dann geht parallel ganz viel irgendwie in der Weltgeschichte hier gerade noch ab.
2: Ja.
1: Und das ist so grob unser roter Faden durch dieses ganze Chaos. Ja. Und das war dann irgendwie die Grundidee zum Name, dass so, ey, bei euch ist doch eigentlich alles gerade völliges Chaos, das hat Kurt irgendwie gemeint und dann ist man so nach und nach auf den Namen gekommen und ich glaube halt einfach
2: Above Chaos.
1: Ja.
3: Yes.
2: Ja.
1: Und da ist man dann irgendwie, das war dann irgendwie relativ schnell klar, dass die Platte so heißt,
2: ja,
1: weil halt einfach, okay, du bist irgendwie eine Woche auf Tour, dann kommst du irgendwie wieder nach Hause, musst da irgendwie deinen Platz finden, weil es natürlich on-off ist gerade, das ist jetzt nicht, dass wir irgendwie 3, 4 Monate am Stück unterwegs sind, sondern das ist immer so on-off. Und das ist schwierig, irgendwie kann schwierig sein, mit klarzukommen. Ja.
2: Wollt ihr uns noch mal kurz teilhaben lassen an der verrücktesten Geschichte, die euch in den letzten Jahren passiert ist als Band, wenn ihr schon über Chaos sprecht?
1: Da gibt es sau viele, hau mal deine raus.
3: So vieles. Baseballschläger durch Bratislava gejagt werden, ist so eine Sache. Also,
2: was war denn da los?
3: Man sollte gucken, dass wenn man auf dem Garagenhof spielt, man nicht aus Versehen beim falschen Busch pinkeln geht.
2: Oh.
1: Oder vor der falschen Garage eher.
3: Oder vor der falschen Garage und dann jemanden sehr wütenden trifft, der auf dem Beifahrersitz rein zufällig einen Baseballschläger liegen hat. Das kommt nicht so gut. Was hatten wir noch? Wir hatten vieles.
1: Geil. Ich überlege gerade, ich weiß jetzt halt auch, was darf man hier jetzt so erzählen, was nicht völlig, völlig over the top ist.
2: Komm, haus raus.
1: Okay. Wir haben ein Festival gespielt irgendwo in Rheinböllen. Mega gutes Festival, das heißt Hunsrück. Und das ist ein Benefizkonzert und Benefizfestival für krebskranke Kinder. Super gute Aktion. Und die Leute, die da hingehen, machen Party. Oh, ja. Die Leute, die sich Tickets für dieses Konzert kaufen, und dann haben wir dort gespielt und war relativ spät, glaube ich, halb elf so, und dann kaum auf einmal drei Dudes zu uns auf die Bühne, während wir unsere Show gespielt haben, und hatten nichts Besseres zu tun, als sich komplett auszuziehen.
2: Auf der Bühne?
1: Auf der Bühne. Und wir waren relativ perplex, und die ersten 30 Sekunden war es sehr funny. Nach einer Minute wurde es irgendwie nervig, weil die natürlich todesbesoffen waren.
2: Wieso haben die eine Minute gebraucht, um sich auszuziehen? Haben
1: die gestrippt? Nee, ich glaube, die Hose war schon nach... der eine hat einen gebrochenen Arm gehabt. Und
3: bei dem hat es länger gedauert.
1: Bei dem hat es auf jeden Fall länger gedauert. Aber die Security hat nicht gecheckt, dass wir die Jungs nicht kennen, sondern die dachten, ah ja, okay,
2: keine,
1: das sind
2: Background-Tänzer.
1: Das sind anscheinend irgendwelche Irren bei denen aus dem Camp oder aus der Crew, und hier ist Tourabschluss und die machen sich gerade irgendwie einen Joke draus. Aber das war nicht der Fall. Und irgendwann nach 2 Minuten kam unser Tourmanager auf die Bühne und hat dann die so relativ unsanft von der Bühne gestoßen, weil halt einfach, ey, nach 2 Minuten nackt auf der Bühne tanzen ist dann auch cool. Aber ey, kein Security dachte halt, okay, die gehören zu uns. Und wir waren dann auch irgendwann so, ey, Digi, ich habe da so einen nackten Typen vor dem Paddleboard, ich müsste mal wieder meinen Scheiß treten.
3: Also nach 1,5 Minuten hat unser Gitarre-Tech nur die ganze Zeit gehört, wie wir geschrien haben, ey, hol mal Ralf.
1: Ralf ist ein sehr großer, unfreundlich guckender Mann, der eigentlich aber auch sehr lieb ist, aber das ist dann der richtige Kandidat, um solche Jungs von der Bühne zu holen.
2: Ja, das sind schöne Storys.
1: Ey, ganz viele andere Sachen.
2: Wir machen mal weiter mit Musik. Und zwar als nächstes spielen wir Pliss Club. Das war euer Support bei dem Gig im Bett, den ihr im Mai 26 hattet. Warum habt ihr uns die mitgebracht? Was gibt's über die Band zu erzählen?
1: Unfassbarer Song. Also ich weiß nicht, die haben dazu irgendwie so ein Snippet gepostet auf Insta. Und ich war so, Junge, was geht hier ab? Direkt dem Sänger geschrieben, wann kommt dieser scheiß Track raus? Also das Coole ist halt auch, als wir unsere erste Platte rausgebracht haben und die Headline-Show hier in der Area dazu gespielt haben, war das damals auch schon unser Support, den wir im Schanz, in Mülheim dabei hatten. Und ist einfach ein unfassbar guter Song und ja, coole Band aus Mainz.
2: Ja, dann hören wir das doch jetzt. Key to Success von Pliss Club.
0: Viel Spaß. Check.

0: Key to Success von Bliss Club. Die waren eure Vorband im Bett, auf dem Bett-Konzert. Vielen genau. Dank nochmal, dass ihr uns die auch mitgebracht habt. Ich habe die auch vor Ort tatsächlich sehr gefeiert, muss ich sagen. Sehr cool. Nehmt ihr die jetzt weiterhin auch mit auf Tour? Bleibt das eure beständige Supportband? Oder?
1: Leider nicht in allen Städten, weil wir einfach keine Kohle haben, um irgendwie zu sagen, so, ey, wir nehmen euch nach Hannover oder nach Hamburg mit und zahlen euch da irgendwie die Hotels und Sprit. Aber ist auf jeden Fall irgendwie hoffentlich irgendwann drin, dass man dann halt einfach die Jungs die ganze Rutsche mitnimmt, weil es einfach wirklich coole Mucke ist.
0: Weil ihr jetzt auch eine Headliner-Tour hattet.
1: Genau, ja. Ja, und ja. Da ist das Ziel dann irgendwie ein Support-Act. Oder es ist auch nice, ist natürlich auch immer nice, pro Stadt immer eine Band dabei zu haben, weil es halt einfach auch für uns super abwechslungsreich ist. Und man guckt jeden Abend irgendwie ein paar andere Songs.
2: Support.
1: Ja, genau. Ja. Ja. Und das.
0: Und Unterstützung halt auch der
1: auf jeden Fall.
0: Musikszene. Ja. Ja. Was gibt's denn sonst Neues von euch zu sagen, zu erzählen?
1: Wir haben jetzt einen Monat Pause live, technisch, aber wir spielen am 21.8. spielen wir ein Festival in Dietzenbach. Ja, das heißt End of Summer. Und das Lustige ist, da ist eine Band dabei, die heißt Inhuman. Das ist auch so eine Szene-Band hier aus der Area. Und da haben wir, glaube ich, damals unsere erste Show ever.
3: Damals im Ponyhof in Frankfurt.
1: 2017 als Support von Inhuman gespielt.
2: Oh,
1: das ist mega funny.
2: The tables turn.
1: Yeah, und jetzt freuen wir uns total, mit denen da wieder zusammen zocken zu dürfen.
3: Ja, ewig einfach, nicht mehr gesehen. Und
1: ja, ewig nicht mehr gesehen. Und das war, glaube ich, unsere erste Show im Ponyhof damals.
0: Ja. Wann war das nochmal?
1: 2017?
3: Ja, 2017 dürfte es gewesen sein.
0: Da habt ihr schon Shows gespielt, noch lange bevor ihr überhaupt ein Album veröffentlicht habt.
1: Ja, genau. Ja. Ich glaube, die erste EP kam dann irgendwann 2018, aber wir sind auf jeden Fall eine Liveband und uns geht's 55% um Live-Spielen und 45% um Platten machen, glaube ich.
2: Okay.
1: Ja.
2: Ihr seid aber auch vertreten auf Social Media und da einigermaßen aktiv.
1: Das genau.
2: Geht ja auch heute gar nicht mehr anders. Ja. Wollt ihr mal einen Hinweis geben auf eure Kanäle?
1: Yes, also wir sind, glaube ich, auf jeder Plattform, die es irgendwie gibt.
3: Und Instagram, TikTok, Facebook, YouTube, alles.
1: Und heißen da Birdsview. Und ich glaube, da findet man relativ schnell alles. Und genau, da sind auch alle Updates. Wir gehen im November nochmal auf Tour, spielen 4 Headliner-Daten in
3: Köln, Hannover,
1: Hamburg und Leipzig.
3: Yes.
2: Ihr seid fleißig auf Tour. Ihr kommt gerade erst zurück und im November steht die nächste an. Und das ist auch eine Headliner-Tour.
1: Ja, das sind 4 Headliner-Dates irgendwie in den Städten. Ja.
0: Weil ihr auch einfach dafür lebt, ne? Fürs Live-Spielen, fürs Musik machen.
1: Ja, und das ist das Geilste, was man irgendwie machen kann. Und ja, macht einfach Bock.
3: Wir machen nur Platten, um live spielen zu können.
2: Oh. Ja. Wenn ihr jetzt keine Rockband geworden wärt, was wäre aus euch geworden?
3: Nix.
2: Gar nichts.
1: Keine Ahnung.
2: Alternative.
0: Oder ein anderes Genre vielleicht.
1: Also wir hören alles und haben muckemäßig auch alles irgendwie schon ausprobiert. Ich irgendwie nebenbei noch viel Jazz. Aber ich glaube, was hätte man gemacht so? Das war schon ganz gut, dass man Mucke gemacht hat und irgendwie so einen roten Faden durch sein Leben hatte, der, glaube ich, viel Scheiße präventiv
3: viel Zeit eingenommen hat, dass man keinen weiteren Mist machen kann.
2: Okay. Ihr habt uns noch weitere Songs mitgebracht. Als nächstes würden wir spielen Set It Off von Silly Goose.
1: Yes.
2: Warum denn das?
1: Coole Band und die machen gerade überall in Amerika machen die so Pop-Up-Shows. Also die haben, glaube ich, das war das in Chicago?
3: Ich glaube.
1: Die haben an so einer Tankstelle gespielt nach dem Lollapalooza-Festival. Und dann sind halt alle aus dem Lollapalooza raus und dann haben die an der Tankstelle so ein Van gehabt und auf dem Dach von ihrem Van war die PA und das ganze Equipment.
2: Die Leute sind vom Festival gegangen, freiwillig auf dem Parkplatz, um
1: das
2: zu sehen.
1: Nee, also das Festival war vorbei.
2: War vorbei schon,
1: und
2: okay.
1: Alle sind raus und dann standen die da halt an irgendeiner Tanke und haben Mucke gemacht. Und das ist gerade so die beste Guerilla-Band in dem Sinne, was live angeht. Und die sind jetzt gerade so mega am Poppen und spielen gerade ihre ersten Europashows und einfach coole Band.
2: Wenn das kein Kandidat ist für eure persönliche Playlist da draußen, dann weiß ich auch nicht. Also.
0: Ich recherchiere später selber auf jeden Fall auch nochmal.
1: Sicke Band, also völlig irre Typen. Auch der Dude hat sich die Nase gebrochen auf der Bühne und alles voll geblutet.
2: Das ist ein Qualitätsmerkmal, ja.
1: Alles durchgezogen und sah auf jeden Fall wild aus. Und ja, auch, glaube ich, sehr lustige Liveband. Leider noch nie live gesehen bis jetzt, aber hoffentlich bald.
2: Ja, dann hören wir jetzt Set It Off von Silly Goose.
0: Falls ihr das gehört habt, Silly Goose kommt mal nach Frankfurt und einen Live-Gig spielen.
1: Yes.
0: Wir würden uns freuen. Viel Spaß.

0: Sell it off, silly goose. Wow, okay. Es gibt dazu noch ein krankes Musikvideo, habe ich mir eben sagen lassen.
1: Yes. Also zieht's euch rein. Ist ziemlich wild.
0: Ihr habt aber auch ein paar geile kranke Musikvideos auf YouTube.
1: Haben wir.
0: Wie viele sind es an der Zahl? Könnt ihr das gerade so...
1: Boah, nee, weiß ich mehr jetzt als nicht. Also mehr als drei. ich glaube, das sind bestimmt 8 oder 10 mittlerweile. Also irgendwas da so.
0: Wie kommen die zustande?
1: Das Coole ist, wir haben für die erste Platte haben wir uns ein bisschen übernommen, was so Videos angeht. Und wir hatten einfach total Bock und hatten total irre Ideen zusammen mit Alice, einem Videografen aus Offenbach. Und der war auch total invested und war so, ey, komm, lass mal einfach völlig irren Kram machen. Und dann waren wir parallel zu dem ganzen Release-Thema und Live-Termin nur am Videos drehen. Und das war dann so, ey, scheiße. Einfach unfassbar viel auf einmal, aber coole Videos. Und die hat Alice Aki gemacht, unfassbarer.
2: Was ist denn dein persönlicher Favorite unter den Videos?
1: Wahrscheinlich Phoning. Das ist die erste Single gewesen, die wir vom ersten Album rausgebracht haben. Und das haben wir in Offenbach gedreht. Und da hänge ich so kopfüber von so einem Geländer oder Rig. Und dann ist da parallel, kommt da so ganz viele Farbe in meine Fresse. Und das sieht sehr wild aus.
0: Und deins?
3: Ich glaube, bei mir wäre es Laydown. Da haben wir in eine Industrielagerhalle damals ein Wohnzimmer mit so Stellwänden reingebaut und haben so aus unserer Jugendzeit jetzt mal ein paar Partyszenen nachgedreht.
1: Ja.
3: Und das hat einfach massiv Bock gemacht.
1: Das Lustige ist, unsere erste Show jemals haben wir bei ihm im Wohnzimmer gespielt. Und das waren 150 Leute in seinem Elternhaus. Und liebe Grüße an Andi und Ulf.
3: Es tut mir wahnsinnig leid.
1: Es tut uns leid.
2: Gute Eltern. So, wir kommen so langsam zum Ende der Sendung und wir müssen jetzt zu sprechen kommen auf unser Ritual der Sendung. Und zwar, die Vorgäste aus der Sendung lassen immer entweder 3 Wörter oder 3 Jahreszahlen oder 3 Länder zur Auswahl an die neuen Gäste da. Ihr hattet jetzt 3 Wörter zur Auswahl und zwar von der fantastischen Leo Lixel, Berlin Ukulele oder Mischpult. Ihr habt euch eins ausgesucht und ihr müsst kurz erzählen, welches und warum.
1: Der Song heißt Can to Can't von Sound City und da gibt's so ein legendäres Mischpult, wo alle irgendwie unterschrieben haben, von Nirvana bis Paul McCartney bis, ich glaube, da waren einfach alle und haben in dem Studio aufgenommen, auf der Konsole und deswegen Sound City.
2: Okay, sehr cool. Und jetzt müssen wir auch noch schnell die Aufgabe stellen an unsere nächsten Gäste. Wollt ihr 3 Wörter, 3 Länder oder 3 Jahreszahlen?
1: Ich glaube, wir haben Jahreszahlen, ne?
3: Yes.
1: 1969.
3: 91.
1: Und 2013, hast du vorhin gesagt.
3: Yes.
2: Ja, da bin ich schon gespannt. So, jetzt gibt's noch die Gelegenheit, schnell Grüße loszuwerden, weil wir sind gleich auch raus.
1: Grüße. Grüße an das ganze Team, die irgendwie unsere letzte Platte möglich gemacht haben. Da haben sich viele Leute den Arsch für aufgerissen. Und danke an Polina, Dirk, Matti, Ralf und alle anderen, die da mitgearbeitet haben.
2: Alex, von dir noch was?
3: Kann man einfach so unterstützen.
2: Ich muss was loswerden. Ich möchte ganz dringend meine wundervolle Oma grüßen, die heute live zuhört mit meiner wundervollen Mama. Ich liebe euch beide sehr. Und Oma, du hast die Haare schön. Und dann möchte ich noch grüßen meinen allerbesten Kumpel Manu, der gerade ein bisschen zerschreddert im Bett hängt nach einem Motorradunfall. Du schaffst das. Alle Grüße gehen an dich raus. Mike, was
0: auch
2: willst du noch erzählen?
0: Auch von mir liebe Grüße. Das war's.
2: Ja, dann grüßen wir natürlich immer noch die Virus-Musik-Hörerschaft.
0: Unsere Liebsten zu Hause. Genau.
2: Ja. Und dann gibt es gar nicht mehr so wahnsinnig viel zu sagen. Wir gehen jetzt gleich raus mit From Can to Kent, Sound City, eingereicht zu dem Wort Mischpult für unsere Aufgabe. Und nach uns kommen dann die Nachrichten der Deutschlandfunk. Und wir wünschen allen da draußen noch einen möglichst erträglichen Sommer, Sonnenabend.
1: Ja, Taktus.
2: Habt's fein.
0: Schönen Abend noch. Ciao, ciao.

18 Uhr die Nachrichten. Zunächst die Übersicht. Die von den Koalitionsspitzen vorgestellten Reformvorhaben stoßen bei Opposition und Verbänden auf Widerstand. Nach dem russischen Luftangriff auf Kiew mit mindestens 21 Toten hat Bürgermeister Klitschko einen Tag der Trauer ausgerufen. 8 Tage nach den Erdbeben in Venezuela ist ein Mann aus den Trümmern gerettet worden. Die Meldungen im Einzelnen. Die Spitzen der Koalition haben sich auf Reformen verständigt, die Geringverdiener entlasten und der Wirtschaft zum Aufschwung verhelfen sollen. Bundeskanzler Merz, die SPD-Vorsitzenden Baas und Klingbeil sowie der CSU-Vorsitzende Söder stellten am Vormittag 34 geplante Maßnahmen vor. So sollen zum 1. Januar kommenden Jahres Grund- und Kinderfreibeträge, das Kindergeld und der Arbeitnehmerpauschbetrag angehoben werden. Eine Familie mit 2 Kindern und einem zu versteuernden Einkommen von 60.000 Euro könnte dadurch um 600 Euro jährlich entlastet werden, hieß es. Finanziert werden soll das vor allem durch eine Anhebung des Höchststeuersatzes. Er soll künftig ab einem zu versteuernden Einkommen von 250.000 Euro bei 45% liegen und bei 47% ab 280.000 Euro. Außerdem will die schwarz-rote Koalition das Arbeitsrecht lockern. So soll es möglich werden, Arbeitsverträge ohne sachliche Begründung doppelt so lange zu befristen wie bisher, nämlich 4 statt 2 Jahre. Befristete Verträge können bis zu 6-mal verlängert werden. Die telefonische Krankschreibung soll entfallen. Wer sich krank meldet, soll schon ab dem 1. Tag eine Arbeitsunfähigkeitsbescheinigung vorlegen. Der Hausärzteverband hat die geplante Verschärfung der Krankschreibungsregeln als Katastrophe bezeichnet. Der Vorsitzende Blumenthal-Bayer sagte dem Redaktionsnetzwerk Deutschland, die damit einhergehende Bürokratie werde nicht zu bewältigen sein. Nach dem Willen von CDU, CSU und SPD sollen Beschäftigte ihrem Arbeitgeber künftig schon am 1. Tag einer Erkrankung eine Arbeitsunfähigkeitsbescheinigung vorlegen. Gleichzeitig sollen Ärzte diese nicht mehr telefonisch ausstellen können. Der Vorstand der Kassenärztlichen Bundesvereinigung sprach von einer Zumutung, die an Unverschämtheit grenze. Wer krank sei, gehöre ins Bett und nicht in eine übervolle Praxis. Der Sozialverband VDK sagte, die Regierung unterstelle den Menschen wieder einmal, den Sozialstaat zum Blaumachen auszunutzen. Nach Angaben der Betriebskrankenkassen liegt der Anteil telefonischer Krankschreibungen bei nur 0,85%. Bundeskanzler Merz hatte die Verschärfung der Regeln mit einem gestiegenen Krankenstand begründet. Betriebe könnten allerdings auf eine Arbeitsunfähigkeitsbescheinigung ab dem 1. Tag verzichten. Die weiteren Reformpläne von CDU, CSU und SPD sind auf ein gemischtes Echo gestoßen. Die Gewerkschaften kritisierten unter anderem die vorgesehenen Lockerungen im Arbeitsrecht. Die sachgrundlose Befristung von Verträgen auszuweiten sei nicht akzeptabel, sagte die Vorsitzende des Deutschen

überfälligen Kurswechsel. Der Präsident der Deutschen Industrie- und Handelskammer Adrian lobte die Pläne zum Bürokratieabbau. Die Wirtschaftsweise Schnitzer betonte, das Reformpaket enthalte einige wachstumsfördernde Ansätze. Der deutsche Halbleiterkonzern Infineon hat eine neue Chipfabrik am Standort Dresden eröffnet, 3 Monate früher als geplant. Nach Angaben des Unternehmens ist die Fabrik eine der modernsten Produktionsstätten für Halbleiter weltweit. Die Chips werden unter anderem für Elektroautos, Rechenzentren und Industrieanlagen benötigt. Infineon investierte rund 5 Milliarden Euro in das Werk. Es sollen 1000 neue Jobs entstehen. Das Projekt wird im Rahmen des European Chips Act mit Fördergeldern in Höhe von 920 Millionen Euro unterstützt. Ziel ist es, die europäische Chipproduktion zu steigern und so die Abhängigkeit von anderen Ländern zu verringern. Auch der Bund und das Land Sachsen sind an der Förderung beteiligt. Die Zahl der Opfer nach den nächtlichen russischen Luftangriffen auf Kiew ist weiter gestiegen. Ukrainische Rettungskräfte sprechen inzwischen von mindestens 21 Toten und 85 Verletzten. Kiews Bürgermeister Klitschko rief für morgen einen Tag der Trauer aus. Außenminister Sibiya sagte, die ukrainische Hauptstadt habe eine Nacht des Schreckens erlebt. Mehr als 50.000 Menschen sollen während des 11-stündigen Luftalarms Schutz in U-Bahn-Stationen gesucht haben. Auch in anderen Teilen des Landes gab es Angriffe. Präsident Selenskyj forderte von den Verbündeten mehr Hilfe bei der Flugabwehr. Die EU-Außenbeauftragte Kallas kündigte Vorschläge für weitere Sanktionen gegen Russland an. Aus Moskau hieß es, man habe Vergeltung für ukrainische Angriffe geübt. Zuletzt hatte die Ukraine die Energieinfrastruktur in Russland ins Visier genommen, was dort zu Treibstoffengpässen führte. 8 Tage nach den Erdbeben in Venezuela ist ein verschütteter Mann lebend gerettet worden. Nach Informationen der Nachrichtenagentur AFP wurde der 43-Jährige in dem stark zerstörten Ort Catialamar gefunden. Tausende Menschen werden weiterhin vermisst. Die Behörden zählen fast 2300 Tote und mehr als 11.000 Verletzte. Die amtierende Präsidentin Rodriguez rief eine 7-tägige Staatstrauer aus. Der Vatikan hat den exkommunizierten Pius-Brüdern eine Rückkehr in die Kirche angeboten. Unter anderem müssen sie dafür in einem eigenhändig geschriebenen Brief dem Papst die Treue versprechen, wie es in einer Mitteilung heißt. Die erzkonservative Pius-Bruderschaft hatte gegen den Willen des Papstes 4 neue Bischöfe geweiht und damit nach kirchlichem Recht eine Abspaltung von der Kirche vollzogen. An der Zeremonie im schweizerischen Ikon nahmen tausende Menschen teil. Die Pius-Bruderschaft wurde 1970 als Reaktion auf die Reformen des Zweiten Vatikanischen Konzils gegründet. Die Mitglieder weisen viele dieser Reformen als zu liberal zurück. Der britische Premierminister Starmer hat im Namen der Regierung um Verzeihung gebeten für die Zwangsadoptionen von Babys unverheirateter Mütter. Er sprach im Parlament von tiefer und aufrichtiger Reue angesichts eines Schandflecks in der britischen Geschichte. Frauen seien genötigt, eingeschüchtert oder irregeführt worden. Man habe ihnen vermittelt, dass sie keine andere Wahl hätten, als sich ihre Kinder wegnehmen zu lassen. Schätzungsweise 185.000 Babys von unverheirateten Müttern wurden zwischen 1949 und 1976 in England und Wales zur Adoption freigegeben. Über das Thema wurde in Großbritannien lange geschwiegen. Erst durch die Arbeit von Aktivisten kam das Ausmaß ans Licht. Die schottische Regierung sprach bereits im Jahr 2023 eine Entschuldigung aus. Das Bundesverfassungsgericht hat das vor 4 Jahren eingeführte Verbot von Kindersexpuppen gebilligt. Zur Begründung erklärte das Gericht in dem in Karlsruhe veröffentlichten Beschluss, das Ausleben der eigenen sexuellen Selbstbestimmung ziehe kein Recht auf Verkauf, Kauf und Besitz dieser Puppen nach sich. Der Staat sei verpflichtet, Kinder zu schützen. Verstöße gegen das Gesetz werden in Deutschland mit einer bis zu 5-jährigen Freiheitsstrafe oder einer Geldstrafe geahndet. Hintergrund ist die Annahme, dass mit der Verwendung kindlicher Sexpuppen durch pädophile Menschen die Hemmschwelle verringert wird, in der Realität Kindesmissbrauch zu begehen. Die beiden männlichen Beschwerdeführer sahen darin ihr im Grundgesetz

0: gesetzgeschütztes Recht auf sexuelle Selbstbestimmung verletzt. In einem Krankenhaus der Stadt Ludwigslust in Mecklenburg-Vorpommern sind durch ein Feuer zwei Menschen ums Leben gekommen. Nach Angaben der Polizei handelt es sich um einen 85 Jahre alten Mann und einen weiteren Patienten. Eine Person erlitt eine Rauchgasvergiftung. Das Feuer war am frühen Morgen aus noch ungeklärter Ursache in einem Zimmer der Gefäßchirurgie ausgebrochen. Das gesamte Krankenhaus wurde vorübergehend evakuiert. Und hier noch einmal die Übersicht. Die von den Koalitionsspitzen vorgestellten Reformvorhaben stoßen bei Opposition und Verbänden auf Widerstand. Nach dem russischen Luftangriff auf Kiew mit mindestens 21 Toten hat Bürgermeister Klitschko einen Tag der Trauer ausgerufen. 8 Tage nach den Erdbeben in Venezuela ist ein Mann aus den Trümmern gerettet worden. Das Wetter. In der Nacht vom Nordwesten in den Osten und Südosten ziehend teils dichtere Wolken und teils Regen, sonst locker bewölkt und trocken, Tiefstwerte 16 bis 9 Grad.
1: Das waren die Nachrichten in Übernahme vom Deutschlandfunk. 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
1: Heute ist Donnerstag, der 2. Juli und ihr hört X wie raus. Heute wieder mit dem Rico und heute gibt es mal wieder ein Interview, nämlich um 6:30 ruft The Datsuns an. Entweder der Rudolf oder der Christian. Und ja, die spielen morgen, nämlich am Freitag, im Bett. Und original aus Neuseeland, Garagenrock und anderes gemischt. Wir haben die bestimmt einiges zu erzählen. Dazu mehr dann um 6:30. Was haben wir heute? Heute ist der Welt-UFO-Tag. Wurde 2011 von der World UFO Day Organization offiziell gestartet mit der Aufforderung an alle Regierungen, das gesammelte Wissen über Außerirdische offenzulegen und der Allgemeinheit zugänglich zu machen. Natürlich werden auch jede Menge UFO-Partys gefeiert und die World UFO heißt WUFODO, auch ein schöner Name. Und das Datum ist natürlich gewählt wegen dem berühmt-berüchtigten Roswell-Zwischenfall. Der war am 2.7.1947, ich habe mir den Spaß damals gegönnt, also nicht damals 47, sondern als ich in Amerika war, am Schluss noch eine Rundreise gemacht habe zu den obskursten Orten Amerikas, war ich natürlich auch in Roswell mit UFO-Café und allem drum und dran. Auf jeden Fall ein sehr unterhaltsames Örtchen. Dann kommen wir zu den ersten Veranstaltungen heute. Im Ponyhof geht's jetzt gleich um 7:30 richtig dicke auf die Ohren. Da kommt nämlich Death Metal aus Medellin, aus Kolumbien. Band gibt's seit 1998. Eintritt sind 23 Euro. Ich habe einen Song, die singen größtenteils auf Spanisch. Ich habe einen Song rausgesucht, der heißt Los Pecados del Dios. Das sind die Sünden Gottes. Und hat man ja gerade auch mit der Kirche was. Insofern ein 1:30-Song, da toben sich die Jungs aus. Viel mehr haben sie wahrscheinlich dann nicht die Energie mehr dafür gehabt. Sind ja auch schon seit ein paar Jahren unterwegs. Jetzt kommt Massacre mit Los Pecados del Dios.

Ja, jetzt sind alle wieder wach. Geht doch nichts drüber, eine Sendung mit einem schönen Death-Metal-Song aus Kolumbien zu starten. Das waren Massacre mit Los Pecados del Dios heute Abend im Ponyhof. 23 Euro Eintritt, ab 7:30 geht's los. Hab jetzt aber ein bisschen Gegengeschichten auch, damit nicht ganz so heftig nur bleibt. Lass ich hier im Hintergrund schon mal was Gegenprogramm laufen. Nämlich, wir haben heute um 19 Uhr in der Kirche am Campus ist heute das Duo Varua. Da gibt es dann Klangfarben zwischen Paris und Buenos Aires mit Catalina Jara Muñoz und Nicolas Castro Granados. Der Nicolas spielt Saxophon, die Catalina Piano und das Ganze wie immer auf Spendenbasis bei der Kirche am Campus. Duo Varua heute Abend ab 19 Uhr. Eine schöne Mischung. Dann hat mir die Dada noch was geschickt, und zwar im Historischen Museum ist heute das HMF Frequenz Sotto le Stelle. Italienische Clubnacht mit den Gigi Girls, die laufen hier schon im Hintergrund, aus Köln, DJ Witch Watching aus Berlin und Andrea Escudo aus Frankfurt. Wer Interesse hat, die Veranstaltung ist eigentlich schon komplett ausverkauft. Aber ich könnte noch einmal zwei Personen auf die Gästeliste packen. Habe ich hier bekommen. Schickt mir einfach eine E-Mail an rico.xwiraus@gmx.de. Ich wiederhole nochmal rico.xwiraus in einem Wort @gmx.de. Wenn ich bis 19 Uhr nach der Sendung, ich schaue nach 19 Uhr mal kurz in meine E-Mails rein, wenn ich bis da eine E-Mail habe, leite ich sie weiter, dann kommt ihr heute auf die Gästeliste beim Historischen Museum, beim HFM Frequenz Solo Le Stelle. Und wie gesagt, ansonsten ausverkauft. Und dann lassen wir hier kurz mal die Gigi Girls mit Amore per sempre, Liebe für immer, Love Forever, lassen wir kurz mal anlaufen und dann geht's weiter.

das sind die GG Girls aus Köln. Die spielen heute jetzt um 7 geht's los und die fangen, glaube ich, um 8:30 an. Zuerst ist DJ, der Frankfurter, dann kommen um, glaube ich, 8:30, wenn ich es richtig im Kopf habe, kommen dann die GG Girls und als letztes dann DJ Witchwatching aus Berlin. Also wer Lust hat, sich das schöne italienische Clubabend zu geben im Historischen Museum heute Abend, meldet sich bitte und zwar schickt eine E-Mail an mich an rico.xviraus@gmx.de und dann leite ich die E-Mail weiter und dann kommt er auf die Gästeliste heute. Was haben wir sonst noch? Im Afroton, kommen wir gleich nochmal zu Musik. Das muss ich auch anspielen. Machen wir nochmal einen wilden Wechsel. Das war der falsche. Nee, das war schon der richtige. Yep. Nämlich, so, muss ich gerade mal schauen. Christina Jörmese, lass mal, der läuft eh etwas länger. Und zwar ist das die Band Rim Akando und Junior und Amamere. Die spielen zum 40-jährigen Jubiläum des Musikladens im Gallus, dem Afroton, in der Rüsselheimer Straße, im Gallus eben. Mischung aus Highlife, Afrofunk, kommt aus Ghana, die Band. Das Ganze kostet 21,69 Euro Eintritt, ist direkt im Afroton oder im Hof vom Afroton. Wird bestimmt auch ein spannendes Konzert. Hätte ich auch Bock hinzugehen, hab leider schon andere Pläne. Aber hör mal kurz mal rein, wie das klingt. Das wird bestimmt auch ein Hammerkonzert. Die haben ja Percussion aus Afrika und aller Welt dort. Und dann passt es natürlich, wenn man eine coole Band aus Ghana dort zum Jubiläum hat. Jetzt hören wir kurz mal rein in den Song Christina von Rim Akando und Junior und Amamere.

weihnachtliche Musik, das ist der Song Christina von Rim Akandu Junior und Amamere. Die spielen heute Abend ab 20 Uhr beim Afroton in der Rüsselheimer Straße 22. Toller Laden für Percussion aus Afrika und aller Welt. Und die haben ein 40-jähriges Jubiläum ihres Musikladens. Und deswegen gibt's da heute eben mit Rim Akandu Junior und Amamere schönen Afrofunk aus Ghana. Also schaut vorbei, 21,69 war es im Vorverkauf, also ein Schnäppchen für so eine coole Band. Dann schauen wir, was haben wir sonst noch. Im Elfer spielt heute um 19:30 Skryabin, das ist eine ukrainische Rockband, wurde 1989 schon gegründet in Novoyavorisk und der Bandleader Andriy Kuzmenko ist 2015 wohl gestorben und danach haben sie aber trotzdem zu seinem Gedenken touren sie weiter und sind jetzt eben heute Abend im Elfer ab 19:30. Für einen Elfer ein relativ teures Konzert mit 45 Euro, aber ist ja auch im Endeffekt für ein Gedenken. Und dann im Gusti ist natürlich wieder ab 8 Uhr Salon Gustik mit diversen DJs im Gustavsburgpark. Und dann haben wir nächste Konzert, Dreikönigsgalle ist auch donnerstags mal wieder ein Konzert, nämlich die Nasty Neighbors sind zusammen mit Cry Faster. Und Nasty Neighbors sind Punkrock, Surf, Glam, Schockrock aus Argentinien und Cry Faster ist Post-Punk Alternative aus Frankfurt. Ich schätze mal wieder, was zwischen 12 und 15 Euro wird es wieder kosten. Ich habe einen netten Song rausgesucht von Nasty Neighbors, der heißt Zombie Alarm und den hören wir uns doch jetzt gleich mal an. Das ist

glaube, da habe ich irgendwas durcheinander gebracht, weil die Argentinier werden bestimmt nicht auf Deutsch singen. Vermutlich sind die dann aus Postpunk aus Frankfurt. Irgendwas habe ich da wohl mal wieder durcheinander gebracht. Aber was haben wir denn? Ja, macht ja nichts weiter. Deswegen, einen Song muss ich trotzdem mal kurz anspielen. Ist zwar auch ein viel zu großes Konzert, aber ein Klassikerband. Viele Freunde von mir gehen heute Abend in die Jahrhunderthalle zu den Pixies. Die feiern heute die P40s, celebrating 40 years of the Pixies. Und deswegen ganz kurz mal angespielt zumindest, Where is my mind?

Den lasse ich doch einfach noch ein bisschen im Hintergrund weiterlaufen, wenn ich hier noch ein paar Sachen erzähle, weil es ruft bestimmt gleich dann The Dutchins an. Also ja, 100 alle. Es gibt, glaube ich, sogar noch Karten für heute Abend für die Pixies. Aber jenseits, glaube ich, von 68 Euro geht's los. Und was haben wir sonst so? Man merkt langsam das Sommerloch. Mehr und mehr Leute sind in der Sommerpause. Gibt zumindest noch ein paar Sachen im schon schön. Mainz ist heute wieder All You Can Dance ab 23 Uhr kostenlos. In Darmstadt beginnt das Darmstädter Heinerfest heute Abend, beziehungsweise hat schon ab 10 Uhr heute angefangen. Gibt es bis Montag, 6.7. ein buntes Programm querbeet mit allen möglichen, auch Konzerten und so, da erzähle ich nachher auch nochmal was. Jazz Corner, die ist heute sehr dünn. Da ist gerade mal im Mampf Marco Vaccaroni Trio für 15 Euro. Im Jazzkeller ist wieder Cocktails Club in Jazz. Diesmal eine New York Jazz Bar für 20 Euro Eintritt. Dann ist morgen in der Brotfabrik Pan y Tango für 10 Euro. Milonga mit Haus-DJ Katrin Betz. Und Denkbar hat Sommerpause, Romanfabrik hat Sommerpause, Mosaikbar ist auch erstmal nichts. Also sind wir mit dem Donnerstag durch und jetzt würde ich sagen, spiele ich doch mal den ersten Song von den Dutchins an. Die spielen morgen Abend in Bett und dann wird sich bestimmt gleich einer von der Band melden. Deswegen kommt jetzt hier eine der letzten Singles von 21, Brain to Brain, von dem 2021er Album. Und irgendwas mit Ei war's. Können wir gleich nochmal klären. Jetzt kommt erstmal der Song Brain to Brain.

Das war The Human Eyes von The Datsuns. Spielen morgen Abend im Bett. Ab 20 Uhr geht's los. 20 Euro Eintritt. Und sehr sympathisch, Christian. Ich werde das Interview wie immer dann auch wieder hochladen. Dann könnt ihr das gerne auch nochmal anhören. Und Musorturm ist jetzt mehr oder weniger Sommerpause. Die haben jetzt nur eine Lost and Found Sommerwerkstatt für Kinder und Jugendliche. Das ist täglich von 10 bis 16 Uhr. Und da gibt's dann am Ende, können da ihr eigenes Theater und so machen. Das ist zumindest vom Musorturm aktuell das Programm. Dann haben wir, wie immer, freitags ab 18 Uhr im Momem, Friday Frequencies, kostenlos. Und es gibt noch ein Konzert, das wäre so die Alternative für mich, für den Datsuns. Eigentlich wollte ich da jetzt schon hin, aber andere Band ist auch cool, nämlich im Dreikönigskeller gibt es eine Krautrock Psychedelia Synthwave Night Volume 2. Featuring 1 und 1 und Ex Colorado. 1 und 1 sind ja Kraut-Space-Rocker aus Berlin und Ex Colorado ist ein Indie-Dream-Pop-Space-Kraut-Rock, original aus Buenos Aires, lebt jetzt aber in Frankfurt. Das wird wahrscheinlich auch um die 15 Euro sein. Ich spiele einfach mal einen Song von 1 und 1 kurz an. Den finde ich sehr witzig.

schön chillig. Das war wirklich so ein bisschen Kraftwerk, trifft 70er Jahre, Space Rock, sehr entspannte Musik von 111. Können aber auch anders. Grafzahl war der Song. Und jetzt kommen wir dann nochmal zu etwas hektischerem, aber lass ich auch schon mal anspielen. Was haben wir sonst noch morgen am Freitag in der Tanzbar Frankfurt? Im Saal bei Bornheim ist wieder DJs Julian Smith und andere ab 9 Uhr unterwegs. Im Fortuna irgendwo ist morgen um 22 Uhr La Casa del Perreo. Da gibt es dann Gael Sanso, Inkari, Dofra, Floris zu hören. Und was ich hier noch habe, ist im Schlachthof, im Kesselhaus spielt morgen John Spencer mit einer Combo wieder, die Protesttour, 34 Euro Eintritt. Und da geht es nochmal richtig zur Sache. Hör mal kurz mal rein in den Song Get It Right Now. Und das gibt's dann morgen in Wiesbaden, im Kesselhaus, im Schlachthof.

Oh, da hat sich die CD doch mal wieder aufgehängt. Hatten wir auch schon länger nicht mehr. Genau, was haben wir sonst noch? Tipp habe ich, nee, das ist auch schon später. Für den Samstag haben wir noch. Im Dreikönigskeller ist da Hofkneipe. Im Fortuna irgendwo ist die Endless Day Party von 18 bis 22 Uhr für 12 Euro. Und danach gibt es dann ab 22 Uhr bis 4 Uhr im Fortuna irgendwo die Unico Night Party für 15 Euro. Gleiches Line-up mit Longi, Bono, Mandrit und Matter. Und jetzt schaue ich gerade mal. Mal schauen, ob der Song jetzt besser läuft. Das ist mein anderer Tipp noch für Samstag. Da überlege ich auch schon, ob ich hingehe. Eine Soulband aus Oslo, hat man auch nicht so oft. Sunbird heißen die und spielen für 10 bis 15 Euro im Hafen 2 am Samstag um 20 Uhr. 2024 kam ihr Debütalbum raus, sehr vom Soul der 60er und 70er inspiriert. Ich habe den Song rausgesucht, Dance in the Sun. Und den hören wir doch jetzt mal an. Das ist bestimmt, wenn das Wetter passt, ein sehr cooles Konzert bei einer tollen Atmosphäre im Hafen 2.

kommen wir doch jetzt wieder zum Ende. Dann werde ich hier schon mal im Hintergrund kurz noch was anspielen. Letzter Tipp nämlich noch: beim Darmstädter Heinerfest spielen am Sonntag um 21.30 Uhr von Liebknecht. Mit denen hatte ich, glaube ich, auch vor ein paar Jahren mal ein Interview. Darmstädter Frankfurter Truppe hat erste Album nach ein paar EPs rausgebracht und machen eine schöne Mischung aus Punk, Wave, Psychedelic und Krautrock. Ich habe den Song rausgesucht, der heißt Nordend. Der läuft hier gerade schon im Hintergrund so ein bisschen vor sich hin. Wie immer um die Zeit, wenn ihr Veranstaltungen habt, egal was, schickt uns eine E-Mail an. Jetzt, wir haben eine neue E-Mail, deswegen wichtig, x wie raus in einem Wort, @radiox@gmail.com. Die alte ist rausgeflogen, deswegen haben wir jetzt die neue, nochmal xwieraus.radiox@gmail.com. Als Interview werde ich auch wieder hochladen bei www.hearthis.at im xwieraus-Bereich. Landet dann auch als Podcast bei Spotify eine Weile später. Und ja, das war's für mich heute. Nochmal denkt dran, wenn ihr zum Historischen Museum, zur HMF Frequenz Sotto Lestelle wollt, noch habt ihr eine Chance. Ich check gleich meine E-Mail. Meine ist nochmal rico.xviraus@gmx.de. Wenn ich eine E-Mail sehe, leite ich sie noch weiter. Dann könnt ihr heute noch auf die Gästeliste kommen zu der ausverkauften Veranstaltung. Was haben wir heute noch an Geburtstagen? Hermann Hesse ist heute geboren. Und Roy Bittan, den spiele ich jetzt mal als Nächsten. Nämlich, mal schauen, ob die CD diesmal brav ist. Pianist von Keyboarder von der E Street Band, ist bei Bruce Springsteen seit 1978, und bei dem Song Racing in the Streets kommt ein bisschen mehr zur Geltung. Der geht jetzt auch die letzten 5 Minuten noch, da können jetzt CinemaScope reinkommen, und das war's für mich. Ciao, bis nächste Woche, euer Rico.

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0: Hallöchen. Ihr hört Radio X, das ist Cinemascope, eure Kinosendung auf Radio X. Heute ist Donnerstag.
1: Oder Freitag, man
0: oder
1: weiß
0: Freitag.
1: Es nicht.
0: Also wenn es Donnerstag ist, es regnet noch nicht. Aber es windet sehr. Ich glaube, es wird gleich anfangen zu regnen.
1: Nee.
0: Wir sind heute hier, jedes Mikro ist besetzt. Wir sind zu viert im Studio und zwar...
2: Heiko.
3: David.
1: Daniel.
0: Und Kerstin. Kerstin an der Technik. Ich hoffe, es klappt alles einigermaßen. Es laufen Filme an. Wir haben ein paar davon gesehen. Es laufen wenig Filme an. Ist es schon so ein Sommerloch? Oder?
2: Ja, Sommerferien. Das soll ja weniger, oder?
0: Ja, wahrscheinlich.
2: Ein paar Blockbuster und sonst...
1: Aber jede Woche ein großer Blockbuster.
0: Ja, welches ist denn diese Woche der Blockbuster? The Piano Tuner?
1: Nee, der große Blockbuster lief gestern an mit Minions und Monsters.
0: Genau, der ist eigentlich, steht auf meiner Liste schon irgendwie für ein anderes... Steht gar nicht drauf auf
1: genau.
0: meinem Datum.
1: Der, weil er halt gestern angelaufen ist.
0: Komisch,
1: lief,
0: oder?
1: Ja.
0: Was denken die sich dabei?
1: Ja, aber ich habe ihn gesehen, mehr dazu später.
0: Okay, cool. Also, dann Minions and Monsters als Blockbuster. Ist The Piano Tuner läuft auch in mehreren Kinos. Ist das ein Blockbuster?
2: Nein.
0: Nein, es ist eigentlich ein kleiner Film. Aber es könnte eine Art Blockbuster sein, weil es sind sehr viele Genres drin.
2: Nein.
0: Und er bedient, ich glaube, er macht mehrere Menschen ganz glücklich vielleicht. Wir werden darüber berichten. Dann läuft an die Camino-Therapie, Finde deinen Weg. Das macht auch Leute glücklich.
1: Das macht Leute glücklich und ich habe ihn gesehen.
0: Mhm.
1: Ist aber kein Blockbuster.
0: Ist auch kein Blockbuster. Nee. Ich glaube, es kommt
2: erfahren,
0: keiner mehr
2: ob
0: jetzt.
2: Das Mitlaufen oder das Anschauen des Films glücklich macht.
1: Ja,
2: das
1: vielleicht ist sogar das beides.
2: Okay, ja. Bin ja gespannt.
0: Okay. Wir haben ja jetzt schon öfter, also gibt es eigentlich regelmäßig, ne, so Wanderfilme.
1: Und auch immer über den Jakobsweg.
0: Ja,
1: jedes Jahr gibt es einen Film über den Jakobsweg.
0: Der letzte war in Schottland, den wir gesehen haben.
1: Ah, ja,
0: aber wie hieß der nochmal? North.
1: Der hieß einfach nur North.
0: Ja. Den fand ich eigentlich gut. Dann läuft an eine stürmische Affäre, den hat, glaube ich, keiner gesehen. Dann vom Traum unsinkbar zu sein, ein Heimatfilm auf dem Meer. Den hat Heiko gesehen. Und berichtet, dann läuft offiziell.

kommen wir zu einem Heimatfilm auf dem Meer, so nennt sich das, nämlich der Film Vom Traum unsinkbar zu sein von Tom Fröhlich. Und zwar geht es da um die DDR-Hochseefischereiflotte. Man glaubt es kaum, bestand aus über 100 Schiffen und die sind tatsächlich nicht nur in einem sehr beschränkten Umkreis in der Ostsee rumgefahren, sondern auch richtig ins Nordmeer und waren unterwegs. Da brauchten die Fischer offensichtlich eine gute Freigabe, weil sonst wäre ja Fluchtgefahr angesagt gewesen. Und die Flotte war der Stolz der DDR und es ist kein einziges Schiff je auf See verloren gegangen. Und es war eine verschworene Gemeinschaft und dieser Film zeigt erstens die Welt dieser Fischereiflotte damals und gleichzeitig, was aus den Booten geworden ist. Und das ist total interessant, weil wie bei Schiffen so üblich gibt es viele dieser Boote noch. Die wurden dann nach Stilllegung, nach der Wende zum Teil weiterverkauft, zum Teil wurden sie aber auch verschrottet. Und zum Beispiel zeigen sie Matrosen auf einem unter litauischer Flagge im Nordmeer fahrenden Schiff oder die Seefuchs, Baujahr 1959, wo nach der Wende ein Ingenieur, der total in Fischerboote verliebt ist und auch die Ästhetik zu schätzen wusste, sich eins gekauft hat, was natürlich irgendwie ein bisschen kritisch ist, weil man eigentlich dann ja nicht so genau weiß, was man mit einem Schiff eigentlich anfangen soll. Und der hat aber damit alles Mögliche gemacht. Die kosten ja dann auch Leakgebühren und Diesel. Irgendwann hat er es an CI weiterverkauft, eine Seenotrettungsorganisation ehrenamtlich, die im Mittelmeer Flüchtlinge aus dem Wasser gezogen haben, die dann wie so oft heute Skandal in Malta blockiert worden sind.

0: als Verbrecher, und da wurde das Schiff dann in den Hafen gedrängt und kostete weiter Liegegebühren und sie konnten nichts mehr damit anfangen. Dann haben sie es verschenkt als Übungsboot für Rettungseinsätze. Die Firma, die diese Übungen gemacht hat, konnte dann auch irgendwann die Liegegebühren nicht mehr zahlen und hat es dann an galizische Fischer verkauft. Und die haben wohl nicht so viel gefischt. Auf jeden Fall wurde es dann in Huelva von der Drogenbehörde in Spanien beschlagnahmt, weil es voll mit Cannabis war. Mehrere Tonnen Haschisch wurden in dem Bauch gefunden. Und da steht dieses Boot immer noch. Und Tom Fröhlich besichtigt es. Und auch der das damals direkt nach der Wende gekauft hat, guckt sich's an. So eine Art Dornröschenschlaf. Oder die Subnitz, ein Transportschiff, Baujahr 1964, die jetzt eine schwimmende Kulturplattform ist seit der Wende. Auch ein Mechaniker wird gezeigt in seinem Boot, der sich sehr mit dem Motor beschäftigt. Man muss mit dem sprechen und ihn streicheln. Und es geht aber auch um Verschrottung dieser Boote, das, was vielen Menschen ganz dolle wehtut. Also es ist ein ruhig erzähltes, konzentriertes Porträt verschiedener Schiffe. Und damit ist es auch ein Porträt Europas vor und nach der Wende geworden. Also schöner Film.
1: Geht es mehr um die Schiffe oder auch um die Leute?
0: Es geht um beides. Also der Film macht ein bisschen verliebt in die Schiffe, aber macht auch ein bisschen verliebt in die Menschen, die damals und heute mit ihnen zu tun hatten, und erzählt gleichzeitig auch eigentlich ziemlich spannende Geschichte. Also ich fand ihn wirklich gut. Er ist auch, was ich bei Filmen ja immer eine große Tugend finde, nur 91 Minuten lang und heißt Vom Traum unsinkbar zu sein, ein Heimatfilm auf dem Meer, und läuft jetzt am 8.7. und am 15.7. Das sind die jeweiligen Mittwoche im Malsehen-Kino abends, und am nächsten Mittwoch, den 8. Juli, stellt Tom Fröhlich den auch persönlich im Malsehen-Kino vor. Und es ist ein Tipp. Ein schöner Dokumentarfilm über eine Geschichte Deutschlands, von der ich noch überhaupt nie irgendwas gehört hatte und auch nicht gedacht hätte, dass man die überhaupt, sie überhaupt raus dürfen vom Strand weg. So, ja.
1: Naja, muss ja auch passieren, Fischerei, ne? Kann man schlecht zu Hause machen irgendwie.
0: Aber könnte man ja auch so direkt am Strand das Netz reinhängen und ja.
1: Mit Sprengstoff.
0: Mit Sprengstoff, genau. Ja.
1: Okay, ja, schön. Dann dazu so ein bisschen halb passend. Pirate Shanty aus dem Film, der jetzt ganz woanders spielt, nämlich Backrooms, weil der, wie heißt er, Clark, der Hauptdarsteller aus Backrooms, ist ja Möbelverkäufer und macht irgendwie seine Werbung für seinen nicht so gut laufenden Laden so als schlecht verkleideter Pirat. Das passt immerhin noch ein bisschen, dachte ich.

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1: Dann gehen wir mal direkt ins Hafenkino. Da läuft nämlich Open Air. Freitag läuft der Gelbe Briefe, der Abräumer beim Deutschen Filmpreis, den wir jetzt mittlerweile alle gesehen haben. Und ist gut.
2: Der ist gut.
1: Ja.
3: Also
1: ja.
3: Zum Ende so recht lehrstückhaft.
2: Man kann das letzte Drittel kann man kritisieren.
3: Aber die Schauspieler retten eigentlich alles, finde
2: ja.
3: ich.
2: Ja,
3: extrem gut. Ja.
1: Extrem gut. Deshalb Freitagabend im Hafenkino in Offenbach und dann am Samstag läuft Die Farbe der Zeit. Beides bei Anbruch der Dunkelheit.
2: Okay. Gut, es gibt ja noch mehr Freiluftkino.
1: Ja, springen wir nach Frankfurt.
2: Zum Beispiel die Lichter. Wo habe ich es denn? Hat jemand die Lichter, die im Polizeipräsidium?
1: Ja, habe ich hier. Da läuft nämlich heute Abend Die My Love mit Jennifer, wie heißt der denn nochmal?
4: Lawrence.
1: Jennifer Lawrence und Robert Pattinson. Krasser Film. Über ein Pärchen, wo es nicht mehr ganz so funkt nach ein paar Jahren. Leute, Abend und dann auch bei Einbruch der Dunkelheit und dann morgen geht's nach Korea. No Other Choice am 3. Juli. Und ist so das Beste der letzten Jahr, vom letzten Jahr. Am Samstag läuft Hamnet, der ja auch beste Schauspielerin gewonnen hat. Ja, den fanden wir auch durchwachsen.
2: Den fanden wir ein bisschen durchwachsen.
3: Also ich fand den alles furchtbar.
1: Alle fanden den super.
2: Handwerklich war er gut.
1: Aber,
2: handwerklich war er gut, Heiko, doch.
1: Wenn man weinen möchte, Hamnet am Samstag.
2: Also geweint habe ich nicht, ehrlich gesagt.
3: Also wenn Professionalität das einzige Kriterium für einen Film ist, dann ist es natürlich ein guter Film. Aber ansonsten war
2: er... Aber handwerklich war er gut.
1: Kommen wir zum nächsten handwerklichen guten Stück. Es Amrum läuft am Sonntag.
2: Stimmt. Fand ich auch gut, aber der hat, also natürlich, ist auch handwerklich gut
1: gemacht. Ja, also Fatih Akin übernimmt hier die Arbeit von seinem verstorbenen Freund, aber es ist nicht unbedingt sein Film. Hast du ihn gesehen, David?
4: Nee, habe ich nicht gesehen.
1: Oh ja. Das sind Freiluftkino in Polizeipräsidium, die vier Filme.
4: Genau, ja. Und im Mal-Sehen-Kino, ihr habt letzte Woche über den gesprochen, da war ich sehr traurig, dass ich da nicht dabei sein durfte. Donkey
2: du warst Days. Du warst im Zug.
4: Ich habe im Zug festgesteckt, über eine Stunde, ohne Klimaanlage, genau. Donkey Days, der hat mich wirklich sehr überrascht, den fand ich sehr, sehr toll. Der läuft im Mal-Sehen-Kino von Donnerstag bis Sonntag.
2: Ja, den fanden wir auch gut.
4: Fandet ihr den auch gut, ja. Das ist eine deutsch-niederländische Produktion. Ich bin da mit wenig Erwartungen rein, aber er hat mich echt, ich fand, da war viel Humor, viel so zwischenmenschliche Familiengeschichten und so kleine Gimmicks. Das mag ich eigentlich immer gern irgendwie, wenn das Gemälde einem zuzwinkert. Damit kriegt man mich mit solchen Tricks.
3: Und man muss bis nach dem Abspann sitzen bleiben, dann kommt eine einsekündige Szene, die ich von meiner norddeutschen Verwandtschaft immer wieder gesehen habe, die nicht erlaubt ist.
4: Nee, und er ist auch sehr experimentell, finde ich. Also da ist viel, es war irgendwie, ich bin da immer so ein bisschen negativ eingestellt hier an deutsches Familiendrama, aber dann war das, hat mich echt überrascht und irgendwie dieses, also kann ich absolut empfehlen, Donkey Days im Mal-Sehen-Kino.
2: Auch wie er sich so aufgebaut hat, ne? Man wusste ja erstmal gar nicht. Und dann diese Szenen, wie die dann in dem Restaurant ganz am Anfang schon sitzen und man weiß überhaupt nicht, was man erwarten soll. Und dann passiert ständig irgendwas irgendwie Überraschendes, ne? Und dann wie sie dann auf den Nachtisch einschlagen. Und ja, toll.
3: Also Familiendrama mit Nachtisch einschlagen. Das ergibt sich aus dem Zusammenhang.
2: Ja, guckt ihn euch an, dann wisst ihr Bescheid. Im Naxos-Kino läuft. Achso, nee. Entschuldigung.
4: Nee, ich glaube, das war's. Donkey Days anschauen. Empfehlung.
2: Im Naxos-Kino läuft Blacks Britannica nächsten Dienstag um 19 Uhr. Dokumentarfilm von David Koff und Musindo Mwinyepe. Englisch mit Untertiteln. Also im Original mit Untertiteln. Und es geht um die um das ein Porträt des Rassismus in der britischen Nachkriegsgeschichte, wie wir es schon häufig ja gesehen haben. Das muss echt ziemlich krass gewesen sein, was da so abgelaufen ist. Und das zeigt dieser Film. Und im Filmgespräch anschließend gibt es noch einige Gäste aus der Red Cinema Collective, ein migrantisches Filmkollektiv mit Fokus auf dekolonialem Kino.
1: Dann gehen wir noch mal kurz in die Pupille. Da läuft nämlich gerade eine Filmreihe zu Luna Wendler, die wir ja zum Beispiel aus Silent Friends kennen. Ganz tolle Schauspielerin. Und die hat vor 8 Jahren schon einen Teenie-Film gemacht, Das schönste Mädchen der Welt, den ich überraschend gut fand damals. Geht einfach um eine Klassenfahrt und der Junge verliebt sich in sie und möchte mit Rap ihr Herz gewinnen. Und ich war für so einen Teenie-Film sehr positiv überrascht. Ich fand den ziemlich unterhaltsam und lustig.
3: Und wen ich total toll fand, ist Parthenope, der am Mittwoch läuft. Und in der Pupille, die schreibt dazu, für einige ist Parthenope Male Gaze the Movie, ein Werk, das patriarchale, misogyne Denkweisen reproduziert und die Protagonistin auf ihre Schönheit und Verfügbarkeit für Männer reduziert, während es ihr jede eigene Stimme verweigert. Sie fordern deshalb, dass Sorrentino besser keine Filme mehr aus weiblicher Perspektive drehen sollte. Und stimmt, es gibt noch eine Gegenposition. Aber ich fand den so toll. Vielleicht bin ich auch einfach drauf reingefallen.
2: Auch ein Mann.
3: Ich bin sowieso Sorrentino-Fan. Aber den fand ich nochmal besonders toll und es ist eine Hommage an Neapel. Also wenn ihr mit der Ambivalenz leben könnt, Parthenope läuft am Mittwoch in der Pupille. Ich fand ihn wirklich ganz toll.
2: 5 Uhr höchst macht Sommerpause.
3: Dann hüpfen wir doch mal ins DFF. Da ist jetzt ganz viel Wim Wenders immer noch. Die 3 Tage des Condor kommt am Freitag um 18 Uhr. Ich glaube, es kommt auch noch ein Abbas Kiarostami.
2: Ja.
3: Wann waren Ditte? Ich muss mal nachgucken.
2: Habe ich auch gefunden.
3: Ja. Aber wichtig eigentlich, weswegen wir das sagen, ab Mittwoch die Reihe Cinema Bis. Und ihr kennt ja das Terza Visione. Da treffen wir ja regelmäßig alle Hörerinnen und auch noch ein paar mehr Hörer, muss man sagen. Das ist jetzt während Terza Visione demnächst im Juli das italienische Genre-Kino auf Celluloid-Kopien beleuchtet zum wiederholten Male. Gibt es jetzt zum ersten Mal dasselbe mit französischem Genre-Kino. Und es fängt schon am Mittwoch an. Es gibt auch Dauerkarten und geht dann, glaube ich, bis zum Wochenende. Und da laufen ganz tolle französische Genrefilme auf 35 mm, auf die zum Teil sicher auch die Kritik zutrifft, die gerade für Parthenope hier vorgetragen wurde. Aber am Mittwoch und am nächsten Donnerstag kommt zum Beispiel Possession, einer der größten Filme aller Zeiten von Andrzej Szulowski, einer der schönsten West-Berlin-Filme von 1981 mit Isabelle Adjani, die sich mit einem Wesen einlässt, dass ihr Mann ihr eher nicht gewünscht hätte. Ist eine Mischung aus Thriller, Psychogramm und Familiendrama, wo sich alle irgendwie die ganze Zeit so verbal angehen, dass man denkt, sie zerfleischen sich gleich. Das tun sie aber nicht. Wahnsinnsfilm. Isabelle Adjani in einer der krassesten U-Bahn-Szenen aller Zeiten. Also Possession von Andrzej Szulowski, wer den noch nicht gesehen hat, muss das tun und der kommt natürlich als 35 mm Kopie ab Mittwoch und dann läuft er, glaube ich, nochmal irgendwann. Ah, grandios. Und noch tolle viele andere.
2: Also der Abbas Kiarostami ist der 24 Frames und der läuft aber erst dann nächsten Donnerstag um 20.15 Uhr. Die Kinder haben ja jetzt Ferien und da kann man das doppelte Lottchen häufig angucken. Das läuft.
1: Welche Version?
2: Die Version von 1950, Josef von Barki. Ja. Ab 8 Jahren.
3: Lassen wir es, oder?
2: Mal sehen, hatten wir das? Hatten wir schon, ne? Ich würde vielleicht noch, wenn ich das darf, wenn jemand das Haus nicht verlassen kann, in der ARD Plus Mediathek sind im Juli ein paar Filme zu sehen, die empfehlenswert sind. The Whale ist die Frage, der ist so, weiß ich nicht, wie empfehlenswert er ist. Ich habe ihn nicht gesehen, ich glaube, ich möchte ihn auch nicht sehen. Aber Julie, eine Frau gibt nicht auf, der ist toll.
3: Das ist der Hammer.
2: Der ist der Hammer, das ist wirklich, also es ist wie ein Thriller.
1: Das Gegenteil zu The Whale.
2: Ja, aber wirklich.
3: Also tatsächlich. tatsächlich das Gegenteil zu Silvia. In allem.
2: Die ganze Zeit Bewegung. Die Frau ist nicht so dick, sondern schlank und muss auch die ganze Zeit durch die Gegend rennen. Ist eine Mutter, die einen neuen Job sucht und natürlich alleinerziehend auf ihr Kind aufpassen muss. Und der Hort, ich weiß nicht, das Kind, die Betreuung ist nicht gesichert und sie wird irgendwie nach einer Minute zu spät. Also es ist der Hammer. Und wie der ist so toll, der Film. Ja, genau. Dann noch Take This Waltz, gut besetzt mit Michelle Williams.
3: Größter, also Wahnsinnsfilm. Also von Sarah Polley, die ich für eine der größten Regisseurinnen aller Zeiten halte, die aber irgendwie nur 4 Filme bisher gedreht hat und schon länger keinen mehr. Ganz, ja, ganz toll.
2: Sozialdrama, französisch, ja genau, mit Michelle Williams und Seth
3: Rogen. Amerikanisch.
2: Aus Frankreich? Ah, nee, aus Frankreich, Jolie, ja, genau. Und dann noch eine Komödie bei der Asche meiner Mutter. Ja, das war jetzt auf dem Fernsehen. Vielleicht.
1: ARD Plus.
2: Genau. Hat noch jemand was?
4: Im Malsehen-Kino läuft noch The Activist, ein Film aus Litauen. Das hört sich natürlich auch interessant an.
2: Ah, stimmt.
4: Und genau, und eben vom Traum unsinkbar zu sein, da hat der Heiko ja, den hat er schon empfohlen.
2: Okay, dann machen wir ein bisschen Musik, passend zum Wetter.

0: So, wir kommen zum nächsten Kinostart. Und zwar startet heute der Film Die Campino-Therapie. Finde deinen Weg.
1: Camino.
0: Camino, Compostello. Compostel im Original. Und zwar geht es dort sowohl um eine Frau, eine Lehrerin, die ihren Job verliert, weil sie einen Schüler geschlagen hat, eine Backpfeife gegeben hat. Man findet nicht ganz genau heraus, warum. Aber ihr tut's leid, die Schüler verlieren eine gute Lehrerin, aber sie verliert den Job, weiß nicht mehr, was sie tun soll als nächstes. Und hat auch keine gute Beziehung zu ihrem Mann und zu ihrer Tochter und es läuft nicht so gut in ihrem Leben. Und dann gibt es da noch Adam, ein Junge, der in einem Heim aufwächst, der ein Problemkind ist und der Taten macht, also Straftaten, um dann vor Gericht zu kommen, weil er weiß, vor Gericht ist auch seine Mutter eingeladen und das sieht er als einzigste Chance, seine Mutter zu sehen. Deshalb macht er diese Straftaten. Er setzt es halt drauf an. Und irgendwann wird ihm halt ein Ultimatum gesetzt, dass er halt in den Knast wandert oder den Jakobsweg geht. Und darauf hat er auch keinen Bock drauf. Aber vor allem, weil der Jakobsweg sind ja mehrere Monate. Und das ist dann noch, hat er noch weniger eine Chance, seine Mutter zu sehen. Also eigentlich sein ganzes Verlangen, seine Mutter zu sehen, aber seine Mutter hat nicht so ganz Interesse. Oder hat, man weiß nicht ganz genau, aber die Mutter kommt halt auch nie zu den Gerichtsterminen. Er sehnt sich danach, einfach seine Mutter zu sehen. Und die Lehrerin, von der ich eben erzählt habe, Fred, die entscheidet sich, bei diesem Programm mitzumachen, nämlich Schräflinge oder Jugendliche mit Problemen auf dem Jakobsweg zu begleiten. Und so treffen diese zwei sehr unterschiedlichen Personen aufeinander, um dort dann halt 3-4 Monate wandern zu gehen. Und wer schon mal pilgern war, man läuft jeden Tag so 30, 40 oder 25 Kilometer und es ist nicht ganz ohne. Und wenn dann mit Jugendlichen, die nicht unbedingt motiviert sind, ist es schon mal schwierig.
2: Warst du schon mal pilgern?
0: Ich bin gepilgert, aber nur ich bin den Elisabethenpfad, das ist von Frankfurt nach Marburg gelaufen.
2: Wie lange?
0: Der ist auf 7 Tage angelegt, ich habe das dann in 6 gemacht, weil, ja.
2: Ohne Esel.
0: Ohne Esel.
2: Und ohne Jugendliche, was
0: selber. Ohne Jugendliche, man muss halt auch immer sein eigenes Tempo finden.
2: Ja, ja, ja.
0: Aber wie gesagt, mit so einem schwierigen Jugendlichen, und einer eventuell gewaltbereiten Lehrerin ist es. Und so treffen diese zwei Probleme aufeinander. Und er versucht auch, ihr regelmäßig abzuhauen. Und es ist halt irgendwie schwierig, wenn man dann irgendwo in Frankreich oder Spanien ist und plötzlich ist der 14-jährige Junge weg. Und die versuchen näher zu kommen, oder sie versucht näher zu kommen, aber er lässt es nicht so ganz an sich ran. Und sein Traum ist es eigentlich, sowohl seine Mutter zu sehen, aber als eine Karriere als Rapper zu machen. Haben wir schon wieder Rap, wie eben gerade. Und so gibt es dann immer so Einlagen, wo er so, die übernachten mal im Kloster und dann rappt er vor den Mönchen und dann ist er mal auf der Straße und dann rappt er mal hier und da. Und die Leute hören zu und er ist da auch sehr begabt. Aber wie gesagt, er ist halt so ein schwieriges Jugendlicher. An sich, dieser Film, es basiert auf einer wahren Arbeit, eine Arbeit in Frankreich, die tatsächlich die vorbestraften Jugendlichen auf diesen Jakobsweg nehmen. Und die Rückfälle sind, glaube ich, 30% weniger oder sogar noch mehr. Dass, wenn die halt in den Knast kommen, dann sind die halt Kriminelle danach irgendwie oder... Wie sagt man? Man ist halt rückfälliger.
2: Man wird radikalisiert.
0: Genau, aber wenn man...
2: In irgendeine Richtung vielleicht.
0: Genau, aber wenn man halt auf den Jakobsweg geht, dann ist das ist halt eine Veränderung in einem selbst. Ich finde den schön erzählt, den Film. Er ist hier und da natürlich ein bisschen pathetisch, aber das erwartet man dann tatsächlich auch so ein bisschen von dem Film. Auch nicht jede Kameraeinstellung, sehr viel mit Drohnen gearbeitet, hat mir nicht unbedingt alles gefallen. Trotzdem würde ich sagen, Compostel ist ein Film, den man sich anschauen kann. im Cinema. Und sonntags und montags auch in der Originalfassung finde ich tatsächlich besser, weil der Junge rappt auf Französisch und das ist dann natürlich schöner. Ich will gar nicht wissen, wie die Synchro dann auf Deutsch gemacht worden ist.
1: Die Kaminotherapie, so heißt er auf Deutsch.
0: Genau, im Cinema täglich.
2: Ich glaub, Daniel meinte, glaube ich, das Rappen auf Deutsch,
0: ja.
2: Oder?
0: Ja.
1: Aber ich wollte den Filmtitel.
0: Der Filmtitel, so, ja, okay. Die Kaminotherapie. Finde deinen Weg, ab heute im Kino.
2: Okay, als Musik haben wir jetzt mal nicht das Rappen des Schauspielers genommen, sondern L'Estoire Allée, wir lassen dich laufen oder so, von Sens Unique, französische Hip-Hop-Band. Mal gucken.

0: gefühlt. Also Sens Unique hatte ich irgendwie so ein bisschen ganz cool im Kopf, aber es ist echt nicht so gut gealtert, muss ich sagen, dieses Stück. Aber ich fand, der Titel passte ja.
1: Ich fand's super.
0: Du fandst es super?
2: Ich fand's super.
0: Na, also dann bitte. Dann, wir sind ja keine Musiksendung, von daher kann man die Musik auch mal kritisieren. Aber ein Film.
3: Genau, wir haben The Piano Tuner. Im Original heißt der nur Tuner. Da wurde uns Deutschen wohl nicht zugetraut, diesen Wortwitz zu verstehen mit dem Thunfisch. Der funktioniert dann nicht mehr im Deutschen. Hier geht es um einen Klavierstimmer, der ein absolutes Gehör hat. Und sobald dieses sehr besondere Talent von den falschen Leuten entdeckt wird, gerät er in die Kriminalität rein. Ich würde sagen, das ist eine Prämisse, die haben wir schon 1000 Mal gesehen.
0: Nein.
3: Wer jetzt sagt, ja, aber wir hatten noch niemanden mit Hörproblemen, da möchte ich nur mal an Baby Driver erinnern. Da haben wir nämlich auch einen Protagonisten, der nur mit Kopfhörern zu sehen ist, wegen seines Tinnitus. Aber hier haben wir dafür Dustin Hoffman in einer vielleicht zu kurzen, aber sehr passenden Rolle, finde ich, als sein Mentor und Onkel oder Onkel und genau, mit dem er dieses Klavierstimmer-Business hat, unser junger Held. Und genau, es geht eben auch sehr viel ums Klavierspielen. Ich würde sagen, es ist auch irgendwie eine Liebeserklärung ans Klavier. Aber die ganzen Crime-Elemente, die sind dann doch, von der Prämisse her, haben wir das schon sehr oft gesehen, finde ich. Was denkt ihr denn?
4: Ja, also ich finde, aber wir können vielleicht erstmal den O-Ton gerade spielen mit dem absoluten Gehör. Das heißt, das mache ich jetzt.
0: Achso, warte mal. Ja. Mhm. Das war eine Nachricht an mich.
4: Kerstin macht Technik.
0: Heiko zwinkert mich an.
4: Ich mache jetzt den O-Ton. Ich mache
0: zwinker
4: jetzt den,
0: zurück.
4: Achtung.
5: Hast du das absolute Gehör?
6: Ja.
5: Was ist das?
6: E. G. C, As, S, B.
5: Schließ die Augen, du schummelst.
6: Aha. C, Fis, As, E, E7, B9, F7, Kreuz 5, Kreuz 9, Fis, G, A, Eis, H über das. C-Dur 7, Kreuz 11, B13, Fis, Moll 7, B6, E7, Kreuz 9, G-Moll 11, E-Dur 7, Kreuz 5, Dis, Moll, B5. Und ein Cis-Dur-Akkord über einem offenen E-Moll-Akkord. Der Elektra-Akkord von Strauss.
4: Genau, das ist sein Talent. Und durch sein Gehör lernt er dann Tresore zu knacken, indem er dranhört und gerät in die Fänge von so skurrilen Kriminellen. Und Eigentlich ist ja diese, was du sagst, diese Filme, die eigentlich immer eine sehr ähnliche Geschichte erzählen ja immer von jemandem mit Talent, also eigentlich einem Superhelden mit einem irgendwie absolut außergewöhnlichen Talent. Und diese Superhelden im Indie-Bereich, die haben auch alle immer eine Achillesferse, mit der man sie dann dran kriegen kann. Das ist bei ihm eine akustische Überempfindlichkeit. Das heißt, da muss man sich eigentlich nur mit einer Tröte neben ihn stellen und schon bricht die ganze Welt zusammen. Und das ist zum Beispiel bei Rain Man ja schon genauso gewesen. Ne? Der kann die Karten auf dem Boden irgendwie alle aufnehmen und zählen. Man gewinnt im Glücksspiel. Auf der anderen Seite hat er einen Autismus und natürlich ist es ein witziges Zitat, weil das den Hoffmann hier, der den Rain Man gespielt hat in diesem Film,
0: auch und er wird vorkommt. Ja auch von den Ganoven als Rain Man dann bezeichnet.
4: Ja. Ich finde, das ist ein netter Film. Der Protagonist, dessen Namen mir gerade entfallen ist,
0: Leo Wooder,
4: ist total hübsch und guckt so blauäugig in die Welt und hat sowas permissiv-passives die ganze Zeit. Das Rad wird hier irgendwie nicht neu erfunden. Ne? Aber auf der anderen Seite, ich fand den schon sehr unterhaltsam.
0: Ja, ich fand ihn auch unterhaltsam. Also er deckt eine ganze Menge Genres ab. Also Liebesfilm, so spannend, dieses Talent und dann diese, ja, die Geschichte mit den Panzerknackern. Das ist ja irgendwie, ja, auch alles, ist halt ganz nett, es ist auch handwerklich gut gemacht. aber bitte, wenn, dann guckt ihn euch auf jeden Fall im Original an. Also die Synchro ist, was ich jetzt an den O-Tönen gehört habe, also das Original ist auf jeden Fall besser, finde ich. Und die, also und Musik kann man sagen, achso, Musik habe ich ja auch da draus. Ja, stimmt, Musik kann man spielen. Die Musik fand ich eigentlich ganz gut in dem Film. Also es war halt immer so Jazz. Es kommt Herbie Hancock vor zum Beispiel. Also als
3: himself, als Gastauftritt, ja.
0: Als er selbst tatsächlich. Und ja, also.
4: David, wie fandst du ihn denn im Vergleich zu anderen Filmen dieses Genres? Wo mir jetzt keiner so richtig prominent in Erinnerung eigentlich bleibt. Ich meine, Rain Man schon, aber den fand ich damals auch. Also,
3: ja, also ich denke da jetzt eher an diese moderne Crime-Thriller-Welle. Da muss man nur mal in die Sneak-Previews der sämtlichen deutschen Kinos gehen. Da wird sowas ordentlich rausgefeuert. Da bleibt mir jetzt auch keiner im Gedächtnis. Das ist für mich eine einzige reihige Masse. Ich finde immer dieses, ich finde das Schema ist wirklich sehr anwendbar auf alle Filme. Es muss die Love Story geben, weil sonst haben die Gangster nichts in der Hand, sonst haben die niemanden, dem sie ein Haar krümmen könnten. Die Gangster sprechen meistens einen osteuropäischen Akzent, hier jetzt sogar mit hebräischem Akzent.
0: Ja, ja, genau, da also sind sie auf ganz Nummer sicher gegangen, ne?
3: Genau.
0: Ich glaube, er kam aus Estland oder Kauna oder, ne, irgendwie.
3: Ja, ja.
0: Sie kamen auf jeden Fall aus dem Baltikum.
3: Nee, ich glaube, es war hebräisch, was sie gesprochen
0: hat. Hebräisch, ja, aber ich glaube, jedisch. Er hat so. Irgendwie...
3: Litauen vielleicht.
0: Ja, Litauen, ja.
3: Genau, also da bin ich dann immer erstmal skeptisch, muss ich sagen, wenn das für mich storytechnisch dann doch so ein bisschen 0815 mäßig wirkt. Ich würde sagen, was er anders macht, ist wirklich diese Klaviermusik. Es ist dieser Fokus auf auf Musikgeschichte irgendwie. Dustin Hoffmanns Charakter erzählt ja sehr viel rund durch die Musikgeschichte und wir hören sehr viel Klaviermusik. Das wird ganz nett eingesetzt, finde ich. Und auch eben dieses Gimmick seines Fluch und Segens zugleich, dass er eben diese Superkraft hat, die aber auch gegen ihn eingesetzt werden kann. Das, finde ich, setzt der Film ziemlich gut ein. Ich habe den Film mit Kopfhörern geschaut. Da hört man dann schon ein paar auditive Tricks, die ich ganz nett fand. Wie er auch teilweise, weil wir ihn seine Umgebung so hören, wie er sie hört quasi und er das auch manchmal so einsetzt. Ich glaube, er sagt, er braucht diese Kopfhörer gegen diesen unberechenbaren Lärm. Mhm. Manchmal setzt er sie dann auch ein gegen Personen, die er nicht unbedingt hören möchte gerade. Da fand ich, waren ganz nette Tricks drin quasi und eben schauspielerisch natürlich super.
4: Ja, Leo Woodall heißt der. Genau, der hat ich finde den auch sehr so irgendwie körperlich und dieses, er sagt ja fast nichts, ne? Und er hat in Bridget Jones, Nürnberg und White Lotus mitgespielt.
0: Harry Potter, glaube ich, irgendwie.
4: Harry Potter auch, ja, genau. Zumindest als Synchronisationsstimme.
0: Ja, Nürnberg, der war ja dieser, dieser GI, der eigentlich aus Deutschland kommt und dann in Amerika aufgewachsen ist. Da hat er auch so ein Kugelaugen.
4: Also interessanter, schon interessanter Film, der ein Genre nochmal neu bearbeitet, was es schon lange gibt. Ne? Piano Tuner läuft jetzt in der Harmonie, im Cinema und im Metropolis und in mehreren dieser Kinos auch in der Originalfassung oder im Original mit Untertiteln. Das ist die Wahl. Also auf Englisch klingt es besser als die Synchro gerade auf Deutsch.
0: Auf jeden Fall. Und jetzt hören wir was von Herbie Hancock, der ja im Film live vorkommt.

0: So, wir kommen zum nächsten Neustart heute oder beziehungsweise gestern. Bevor ich sage, um welchen Film es hier dreht, erzähle ich euch, um was es in dem Film geht. Der Film fängt nämlich an in einem Filmmuseum, nicht das hier in Frankfurt, ein anderes Filmmuseum. Und man sieht viele Sachen aus den großen Hollywood-Filmen, wie Sachen aus dem Weißen Hai oder Alien. Und in einer Box steht auch George Lucas. Und zwar der echte George Lucas. Und der fragt, ob er nicht auch irgendwann mal da rauskommen kann. Aber nein, er muss in dieser Box bleiben. Und man befindet sich auf einer Führung durch dieses Museum. Und dann sagt die Person, die dich durchs Museum führt, habe ich euch schon von den zwei wichtigsten Personen in der Hollywood-Geschichte erzählt? Und alle meinen so, wer? Und dann fängt sie plötzlich an, von zwei gelben Kreaturen zu reden, die in den 1920ern tatsächlich Hollywood gerettet haben, mehr oder weniger. Und hier wird von zwei Minions geredet. Und die Minions sind ja ursprünglich, gehen die ja immer rum und suchen den bösesten Herrscher, böseste Wesen auf der Welt, um denen dann untertan zu sein. Aber es gab dann zwei Minions in den 1920er, die wollten einfach nur Geschichten erzählen und so sind die nach Hollywood gekommen und verbreiten dort halt Chaos. In den ersten 20 Minuten werden sehr viele Anspielungen zu Charlie Chaplin und Buster Keaton und was, also der ganze Film ist eigentlich eine Liebeserklärung an Hollywood. Es ist halt sehr voll gemacht mit kleinen, wie sagt man, kleinen Szenen hier und da, wo man halt Sachen erkennt aus Filmen, nicht nur aus den 20er Jahren, sondern tatsächlich aus den letzten 100 Jahren. Es ist sehr ins Detail gegangen. Und das,
1: diese ganzen Leute haben alle Minions damals schon getroffen, oder?
0: Ja, pass auf, und dann Minions ist halt, 20er Jahre ist halt noch Stummkino. Und dafür sind Minions ja
1: Passend,
0: genau, weil die Minions sind nicht die Besten, die sind einfach nicht die Besten im Dialog. Und weshalb ich auch immer Schwierigkeiten habe, mit Minions-Filme anzuschauen, weil ich nicht so auf dieses Banana-Dialog stehe.
1: Spricht eigentlich für dich.
0: Ja, genau. Und so werden sie aber plötzlich Stars aus in den 1920ern, nämlich vor der Kamera. Und dann ist halt die Wende, dass plötzlich Tom aufgenommen wird und das funktioniert nicht mehr mit den Minions. Und da gibt es halt dann
1: Talkies.
0: Da versuchen die halt dieses Drehbuch, haben ein Drehbuch, das nennt sich Citizen Kane und das versuchen die mit Minions zu drehen und es funktioniert halt nicht. Und, und so werden die Minions irgendwie aus Hollywood so ein bisschen wieder rausgeschmissen, aber sie geben nicht auf und wollen ein Monsterfilm drehen. Und so schaffen sie es, Monsters zu erschaffen, um dann halt tatsächlich einen Monsterfilm zu drehen, Minions und Monsters. Es ist halt ein Problem, weil Monster sind nicht lieb immer und die sind dann halt dann auch da, um halt Hollywood zu zerstören und die Minions müssen dann auch die Monsters wieder zerstören, welche sie erschaffen haben, um halt einen Film zu drehen. Und das mit ganz vielen Quatschsprache, meiner Meinung nach. Ich habe die Hälfte des Films sehr genossen an alle kleinen Hints, die Richtung Hollywood gehen. Und die andere Hälfte fand ich halt tatsächlich ein bisschen anstrengend, weil es halt ein alberner Kinderfilm ist. Und ich bin nicht der größte Minions-Fan, aber es ist jetzt die 7. Installation und ich fand ihn tatsächlich besser als andere Minions-Fan. Die anderen zwei Minions-Filme, die überhaupt keine Handlung hatten, der hat jetzt wenigstens Handlung, Hand und Fuß so ein bisschen, auch wenn es teilweise nervig ist. Trotzdem würde ich sagen, es ist Spaß für die ganze Familie und mit ganz Familie meine ich Kinder ab 7 oder 8, weil die Monsters sind dann schon teilweise gruselig. Und manche andere Sachen. Also gibt es auch eine Szene, wo die Königin von England den Kopf abgehackt bekommt. Ist kein Blut, deshalb ist okay, aber es ist tatsächlich für Kinder vielleicht unter 7 ein bisschen zu gruselig. Deshalb würde ich euch empfehlen, Minions und Monsters nur mit euren Kindern ab 7 oder 8 reinzugeben.
1: Aber die fanden den dann gut?
0: Ich war mit zwei Kindern da, die waren 8 und 11 oder so. Und die waren sehr unterhalten, die hatten sehr viel Spaß. Die haben halt die ganzen Hollywood-Sachen nicht. Mhm. Das ist halt dann tatsächlich eher was für die Eltern und Erwachsenen, die sich den Film anschauen.
1: Ja, das aber machen die ja immer ziemlich schlau, ne?
0: So, genau,
1: ja,
0: dass halt alle so ein bisschen Spaß haben. Deshalb, Minions und Monsters läuft ab heute in allen großen Kinos.
2: Und jetzt kurz vor Schluss von Cinemascope wollen wir noch auf die Lasershow am Montag nochmal hinweisen. Unser DVD-Magazin jeden zweiten Montag im Monat um 12 Uhr hier auf dem Sender. 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Jetzt noch eine Fotoausstellungsempfehlung noch bis zum 18.07. in der Galerie Heusenstamm. Die ist in der Braubachstraße. Direkt um die Ecke vom Paulsplatz. Und zwar ist dort der Frankfurter Fotograf und Multimedia-Künstler Robert Schitko ausgestellt mit seiner Ausstellung Kolay Gelsin Abla. Das ist türkisch für Möge es dir leicht fallen, Schwester. Und er arbeitet einerseits als Fotograf und auf der anderen Seite aber auch skulptural mit so Porzellanfiguren. Und er hat über ein Jahr in Istanbul die queere Community fotografiert. Ganz tolle Fotos von Menschen, die immer mehr verfolgt werden. Und da sind ein paar wunderbare Fotos dabei, zum Beispiel ein bärtiger junger Mann, der ernst in die Kamera schaut, vor einem Spiegel hinter ihm in seiner Wohnung, und dann steht unter ihm eine Katze, die noch viel ernster in die Wohnung schaut. Oder zwei Brüder, die sich ungelenk in einen zersplitterten Baumstamm im Wald reinlehnen. Robert hat erzählt, dass der eine von den beiden sich gerade als trans geoutet hat und die beiden dann bei ihren Eltern rausgeschmissen worden sind und jetzt in Istanbul nach einer besseren Zukunft sehen. Und auf der anderen Seite arbeitet er mit Porzellanfiguren, wo er auf Flohmärkten so die Basis von irgendwelchen Statuetten kauft und dann in der höchster Porzellanmanufaktur, wo die HFG einen Stützpunkt hat, so kleine Monsterköpfe auf diese traditionellen Porzellanfiguren drauf brennt.
1: Also eigentlich ist es
2: brennt.
1: So wie Found Footage, nicht mit Film, sondern mit Porzellanfiguren, mit, die er dann weiter verändert. Ne?
2: Material, genau. Und das wird gezeigt im Rahmen des Festivals Critical Ceramics, wo fast alle Galerien in der Braubachstraße zurzeit ungewöhnliche Porzellanskulpturen zeigen. Also tolle Ausstellung, auch durchaus hart und aber auch sehr lustig und ja, ganz toll. Kolay Gelsin Abla von Robert Schitko in der Galerie Heusenstamm, und er stellt am Samstag um 16 Uhr das Buch zu seinem Istanbul-Aufenthalt The Stories of Marmara vor. Das ist auch immer interessant, was er dazu zu sagen hat.
1: Das sind die Fotos dann hauptsächlich, glaube ich.
2: Das sind die Fotos, ja, genau. Ja. Und dann vielleicht zum Schluss noch eine ganz kurze Stream-Empfehlung, nämlich in der Arte-Mediathek könnt ihr den Film Lach doch mal aus Estland von 1983 anschauen, über Jugendliche, die von ihren Eltern im Stich gelassen worden sind, die in einem Heim auf dem Land wohnen, wo das Personal irgendwie sehr nett ist, aber auch unterbesetzt. Und aus der Geschichte, aus der Sicht einer jungen Frau, einer Jugendlichen, die sich verliebt und gemobbt wird und allerlei Abenteuer erlebt, und ein Film, dem man quasi im Laufe des Films dem magischen Realismus zuordnen kann, der ganz, ganz wunderbar ist, und man fragt sich, wie sowas in einem Sowjetstaat in den 80ern gedreht werden konnte, wo auch keine Frage offen bleibt. Von Leida Lajos.
1: Der Film ist ganz unpolitisch, ne? Von daher, also ich meine, er ist natürlich...
2: Aber ich glaube, aus Sicht der Sowjetstaaten damals ist er dann halt doch politisch. Aber es ist wirklich wunderbares Kino. Ich habe noch nie einen estländischen Film von damals gesehen. Lach doch mal. Also ganz toll. Auf der Arte-Mediathek, kostet auch nichts.
1: Super, der ist echt gut. Das stimmt. Ja, das war's auch schon mit Cinemascope heute am Donnerstag, den 2. Juli. Und es geht gleich weiter mit Vox Populi. Und im Studio waren?
0: Der Daniel.
3: Der David.
2: Heiko?
1: Ah, Entschuldigung. David, du musst nochmal sagen.
4: Der David.
2: Und nochmal der Heiko? Oder hast du es mich schon hochgefahren?
1: Nein, ich hatte hier...
2: Ich spiele jetzt einen O-Ton.
0: Der Daniel war auch hier.
1: Genau, und wir machen noch kurz ein bisschen Musik und dann aus dem, ja, die Kinder sind alle total im Michael-Jackson-Fieber. Also die ein bisschen zu alt sind, glaube ich, für Minions. Deswegen ein bisschen... Der Film läuft noch.

0: Einen wunderschönen guten Abend, sehr geehrte Damen und Herren, und willkommen zu einer neuen Ausgabe von Vox Populi, dem monatlichen Radiomagazin der Jazztones mit Namen Carsten und Christoph.
1: Ja.
0: Und wir sind heute auch wieder beide im Studio, pünktlich zum Auftakt des Monats Juni. Und es ist kalt draußen, es war mal wärmer, es ist kälter, hin und her. Du hast dir gewünscht, heute die kommende Sendung musikalisch unter die Überschrift Feuer zu
1: setzen.
0: Richtig,
1: zwar als kleine musikalische Nachbearbeitung vom Grand Prix de la Chanson d'Eurovision.
0: Ja.
1: Da sind wir ja irgendwie immerhin nicht letzter geworden diesmal, das ist ja schon ein Erfolg. Ich habe es mir wie immer nicht angesehen, aber ich habe gehört, das Stück hieß Fire oder sowas. Und das, da fiel mir dann ein, dass wir dieses Thema, glaube ich, noch nicht hatten. Und dann wollen wir doch jetzt vielleicht mal hier unseren Beitrag mal präsentieren.
0: Das stimmt, das stimmt. Feuer, ein Thema, das die Menschen in allen möglichen Lebenslagen beschäftigt und naja, auch gewisse Auswirkungen hat. Also es sieht gut aus, es wärmt, aber wenn man Pech hat, dann brennt es was ab.
1: Also dann hat man Pech, wenn man Pech hat.
0: Genau, heiliger St. Florian, beschütze unser Haus, zünd andere an.
1: Naja, wir können ja hier relativ gut schlafen. Wir haben ja hier mehrere Feuerstationen in der Nähe, die ordentlich ausgestattet sind,
0: ja,
1: wie ich mich schon vergewissern durfte.
0: Ja, wir haben ja auch Löschdecken, aber wie gesagt, ich glaube, die werden wir jetzt nicht brauchen. Und wir haben jetzt, ja, und wenn jemand eine Idee hat, wie man Feuer macht, also so klassisch vielleicht mit so einem kleinen Stöckchen und bisschen Holz und so weiter zum Reiben oder mit Feuersteinen, mag er sie uns nicht schreiben, denn wir benutzen, solange wir noch können, Feuerzeuge. Aber ansonsten sind wir für Lob und Anregungen gerne erreichbar unter der E-Mail-Adresse jazztones@gmx.de. Und ich würde sagen, wir steigen jetzt einfach schon mal direkt ins Thema ein.
1: Ja.
0: Und zwar mit einem Künstler, der uns seit der ersten Sendung, seit der ersten Weihnachtssendung begleitet, mit Yusef Lateef, der uns ein sehr schönes Stück mitgebracht hat, nämlich Warm Fire, also ein warmes Feuer, was ich gar nicht für schlecht halte.

0: Das war das erste wärmende Feuer heute von Yusef Lateef. Wir spielen ihn sonst eigentlich nur mit dem grandiosen Love Theme from Spartacus. Einer tollen Interpretation des Soundtracks dieses 50er Jahre Streifens, den man so kennt.
1: Dieser Latschenfilm.
0: Mhm. Aber wie man hier merkt, man darf ruhig auch andere Stücke von Yusef Lateef hören und sich über das Feuer freuen, das dann.
1: Man kann eigentlich wirklich alles von ihm spielen, eigentlich. Er ist wirklich ein begnadeter Musiker.
0: Vor allen Dingen Trötenhaini, weil es ist viel Saxophon, aber ich glaube, der bläst irgendwie auf allem, was nicht bei drei auf den Bäumen ist.
1: Ja, ich glaube, das ist in dem Eindruck. So ist es kolportiert.
0: Mhm. Ja, jetzt hatten wir ein schönes Feuer. Ich hatte mir übrigens zu diesem Stück auch ein Kaminfeuer vorgestellt, tatsächlich.
1: Ich mir auch, ehrlich gesagt. Ich finde, es ist eine gute Art, anzufangen, die Bude abzufackeln.
0: Ja. Und wenn ich so an das Kaminfeuer denke und dann, was weiß ich, geht es langsam aus, an die Glut davor und dann das Bärenfell davor und dann das, was da in den klassischen James-Bond-Filmen immer passiert.
1: Du spielst jetzt nicht den anderen Weihnachtsklassiker.
0: Nein.
1: Hast du dich nicht vorbereitet? Du willst hier die Weihnachtssendung hier nochmal irgendwie aus.
0: Nee, gar nicht.
1: Ich beobachte dich.
0: Dachte ich irgendwie, komm, dann haben wir überall, wo es ein Feuer gibt, gibt es wahrscheinlich auch eine gewisse Glut und diese Überleitung auf das Bärenfell führt uns zur Glut der Liebe oder wie die italienische, aber auch etwas amerikanische Disco-Combo Change mit ihrem wunderbaren Stück Glow of Love seinerzeit ins Vinyl gekratzt bekommen hat. Das Besondere an dem Titel, den wir jetzt gleich spielen, Glow of Love von Change, ist auch, dass

0: das nicht nur der namensgebende Titel des 1981er Albums dieser Combo ist, sondern das ist im Grunde auch der erste größere Auftritt und der erste Karrierekick für Luther Vandross gewesen, der nämlich dieses Stück hier für Change singt.
1: Okay, ich merke schon, du bist heute in Bestform. Sehr gut.
0: Oh ja, hören wir mal. Hören wir uns dann jetzt mal nach dem Feuer die schöne Glut an.

0: Ja, ich denke, damit ist alles gesagt. Feuer, Glut, es brennt, die Liebe, das Feuer, die Glut der Liebe und so weiter. Ja. Also ich glaube, wir sind recht heiß heute. Es ist auch relativ heiß hier drin, finde ich.
1: Ist tatsächlich, ja. Kann nur an uns liegen.
0: Ja, das glaube ich wohl auch. Wahrscheinlich liegt es an uns.
1: Ja, wahrscheinlich.
0: Nicht nur Rasiermesser scharf, sondern auch wirklich heiß.
1: Ich muss überlegen, welche Gründe es noch geben könnte, ja, dass es hier drin warm ist. Mir fällt keiner ein.
0: So heiß wie James Brown and the Famous Flames. Könnte ja sein.
1: Könnte sein.
0: Das war die Band früher, vor den JBs, wenn du dich daran erinnerst.
1: Siehst du, Flammen kommen gut in der Musik.
0: Ich
1: wusste das. Ich hatte das im Gefühl und habe mir gedacht, es wird Zeit fürs Feuerchen.
0: Da hast du vollkommen recht. Und was wir jetzt als nächstes spielen, ist die Abfolge des Feuers, der Glut. Und dann haben wir irgendwie, wir waren ja auf dem Bärenfelde. Und wenn man nicht aufpasst, dann verbrennt man sich auch ruckzuck. Manchmal ist es auch ganz schön, je nachdem. Und genau vor dem Hintergrund spielen wir ein schönes Stück aus dem Jahr 1999 von Pepe Braddock. Kennst du den?
1: Nee.
0: So ein Franzose, der hat sehr coole Haussachen produziert und das ist eins meiner Lieblingshausstücke aller Zeiten. Das heißt Deep Burned.
1: Vorhin hatte ich kurz noch Angst, dass wir bei den Streichhölzern landen noch, aber jetzt geht das schon wieder in die richtige Richtung.
0: Ja, nein, keine Sorge. Also je nachdem, nach allem, was jetzt hier bislang passiert ist, werden wir uns gleich nochmal relativ stark verbrennen. Zumindest habe ich die Befürchtung, dass das passiert. Pepe Braddock, 1999, legendäre Maxi. Heute schwer zu bekommen. Wer sie hat, weiß sie sicherlich zu schätzen.

0: Pepe Braddock, ein wirkliches ein Hausklassiker. Nicht mehr ganz neu, aber spielt sich eigentlich jedes Mal wieder frisch, wie ich finde.
1: Ja.
0: Oder? Was meinst du?
1: Ja, doch, jetzt wo du es sagst, spüre ich auch wie ein Pfefferminzbonbon die Frische herein wehen.
0: Genau, Deep Burned. Und da sind wir wieder beim Feuer. Hier hat sich jemand richtig verbrannt. Wahrscheinlich ist auch der Tanzboden hart verbrannt von den Leuten, die wie verrückt am Tanzen waren, wie wir jetzt gerade hier im Studio.
1: Blöd, wenn man weiße Turnschuhe dann anhat.
0: Das ist vollkommen korrekt. Übrigens, wir können ja mal den kurzen Übergang an dieser Stelle nutzen und noch ein bisschen Werbung machen.
1: Aha.
0: Und zwar nicht für irgendwelche Produkte, die ihr bei uns kaufen könnt. Das kommt erst in der nächsten Sendung.
1: Obwohl der Christoph eine zauberhafte Hautcreme hat, die seine Haut tatsächlich irgendwie 3-4 Stunden jünger aussehen lässt.
0: Ja, richtig. Das Problem ist, um diesen Effekt zu erzielen, muss man sie 3-4 Stunden vorher auftragen, sodass... Aber okay.
1: Ist noch nicht ausgereift.
0: Ja. Wir sind nämlich unter anderem auch Teil eines sehr netten DJ-Kollektivs seit einiger Zeit. Nennt sich Disky Volanti. Sind ein paar nette Leute dabei und wir werden in nächster Zeit da vielleicht auch hier und da mal wieder aktiv werden, wenn das so weit ist. Sagen wir nochmal Bescheid. Aber für morgen Abend gibt es von Kollegen uns schon einen Termin. Und zwar von Yogi, der auch bekannt ist als Dusty Planet. Aber Yogi from Tokyo kennt man ja.
1: Der hat ja auch mal aufgelegt, glaube ich.
0: Ne? Ja, im Sender. Genau. Und der hat noch einen Gast-DJ dabei. Und der spielt morgen Abend ab 18 Uhr draußen im York Eden. Also wenn jemand Lust hat oder da vorbeikommt, schaut es euch an. Das wird eine gute Sache. Zwei japanische oder halbjapanische oder mit Japan-Bezug ausgestattete DJs werden, glaube ich, ein paar ganz gute Tunes auf die Lautsprecher bringen.
1: Ja.
0: Ja, so viel dazu, aber wenn wir aktiver werden, sagen wir nochmal Bescheid. Insofern, das war das und jetzt machen wir mal weiter mit dem Feuer, weil hier brennt es gerade.
1: Ja, es gibt aber auch hin und wieder beim Feuer auch ein paar negative Aspekte. Ich weiß, ich setze die Tradition vor, nach der Hälfte der Sendung wird es manchmal ein bisschen duster, denn ich beleuchte gerne die hässlichen Aspekte unserer Themen. Und das Feuer, das kann nämlich manchmal auch ausgehen. Und da haben wir etwas von der Young Hold Unlimited.
0: Oh, wie schön.
1: Band. Ja, guck mal hier, der Experte weiß schon.
0: Ich freue mich richtig.
1: Toll. Und der Titel sagt sich quasi selber an, wenn alles gut geht.
0: Mhm. Tja. Ja, schauen wir mal. Young Hold ist eigentlich eine echte Combo, die wir öfter mal gespielt haben an verschiedenen Stellen, auch als wir am Auflegen waren.
1: Mhm.
0: Ne? Ja. Und wir haben ein paar Platten, die wie gesagt von dieser wunderbaren Band da sind. Die spielen so eine Art Jazz, Soul, Funk, also je nach Mischung kommt was von diesen Elementen vor. Und wir probieren es einfach mal. Ja. Es geht nämlich um das, um das Feuer, das halt eben an oder aus ist. Ne?
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0: Sehr schön. Das Feuer ist erloschen.
1: Ja.
0: Tja. Hätten wir uns vorher nicht verbrannt.
1: Ja, das, ja, gut. Das ist aber grundsätzlich nicht schlimm, denn man kann ja dann auch nochmal Feuer wieder geben.
0: Mhm.
1: Und da gibt es von Montefiore Cocktail, sehr schönes Stück. Ich hatte es extra für dich als Italophil nochmal herausgeholt.
0: Mhm.
1: Und,
0: also ich freue mich an der Stelle schon, welches Baby Light My Fire, sowas.
1: Ja,
0: hättest du das gerne?
1: Ja, guck mal da wieder. Mitdenken und Zusammenhänge erkennen.
0: Ja, musste erkennen.
1: Ja, fantastisch. Mein Geschichtslehrer wäre begeistert von dir.
0: Ja, ja, wo brennt's denn jetzt?
1: Das hörst du dir gleich, pass auf.
0: So, wo brennt's? Wenn jemand weiß, wo es brennt oder auch nicht, bitten wir um E-Mails an jazztones@gmx.de.

0: Tja, das war mal eine schöne italienische Version, die später von so einer amerikanischen Band gecovert wurde, glaube ich, gell?
1: Irgendwie sowas.
0: Die damit dann Erfolg hatten.
1: Ja. Ja, aber so ist das halt mal. Der eine klaut von dem anderen und hinterher weiß man nicht mehr, wer wo was gemacht hat. Aber.
0: Also du meinst, die Amerikaner haben kulturelle Aneignung bei den Italienern betrieben, ja.
1: Ach, eigentlich betreibt jeder von jedem und hin und her das reinste. Tja, das reinste Sündenbabel. Ach so, aber wir hatten uns doch eigentlich auch.
0: Ich dachte immer, das nennt sich Inspiration und nicht Sündenbabel. Vielleicht die Sünde nehmen wir vielleicht für die nächste Sendung.
1: Man merkt schon,
0: das wäre eine schöne Idee.
1: Man merkt schon, dass du Anwalt bist. Das ist schon irgendwie.
0: Klar, weiß ich nicht. Ist das so?
1: Okay.
0: Ja, gucken wir einfach mal, was wir so tun.
1: Wir gucken mal und wir hören vor allen Dingen. Wir hatten ja auch ein bisschen versprochen, dass wir irgendwann mal die Bude abfackeln hier. Also musikalisch. Natürlich nur, versteht sich. Und das nächste Stück handelt genau von so einem kleinen Feuerteufelchen.
0: Okay, los geht's.
1: Und dann mit sehr christlichem Namen, MC 900 Feet Jesus. Ich weiß auch nicht, wie der komisch
0: ist. Ja, ich weiß weder,
1: wie man auf so einen Namen kommt, noch auf irgendwie.
0: Ja, ist ein Klasse. Ja, gut, aber kennt man da draußen sicherlich schon.
1: Wahrscheinlich.
0: Kein ganz unbekannter Protagonist.
1: Genau.

0: Tolles Stück.
1: Tolles Stück, ja. Ja, Feuerteufel hatten wir auch mal hier in der Stadt. Zum Glück nicht mehr viel von ihm gehört, aber er ist ja der seinerzeit hier Goethe-Turm, Korea, Pavillon, Chinesengarten abgefackelt hat.
0: Naja, eine dieser Sachen direkt bei uns vor der Haustür tatsächlich.
1: Falls er zuhört, lass das.
0: Das war gar nicht so witzig. Es war gut, dass ein Freund von mir, der ist nachts wach gewesen, ist ans Fenster gegangen, hat gesehen, dass es im chinesischen Garten brennt und hat die Feuerwehr gerufen. Sonst wäre noch Schlimmeres passiert. Das war die Hölle. Und ich meine, danach war der ja über ein Jahr geschlossen. Zwei fast, bis der wieder komplett aufgebaut wurde. Also es war, ja, das war nicht gut. Goethe-Turm war auch die Hölle.
1: In der Tat. Jetzt gucke ich gerade auf die Uhr und stelle fest, dass wir nur noch...
0: Ja, 10 Minuten haben wir, da geht noch viel. Komm.
1: Piep, haben Sie 10 Minuten. Ja. Ich habe dir noch gar kein Feuer mitgebracht heute, deswegen spiele ich jetzt das Stück Fire for You.
0: Ja, danke. Das
1: kannst du persönlich für dich schon mal irgendwie... Vielleicht besorgst du dir so ein kleines Kerzchen und kannst es...
0: Ein Pfeifchen wäre gut.
1: Pfeifchen, ja, das dachte ich mir. Das Stück Combo heißt Cannons und das Stück heißt Fire for You. Das seid ihr persönlich heute gewidmet.
0: Alles klar, ich steck mir gleich eine an, danke.

0: Ja, es gibt nichts über ein gutes Popstückchen zwischendrin, ne? Was meinst du?
1: Ja, ja, ich bin schon, stehe echt unter Feuer gerade.
0: Ja, so war's gedacht.
1: War gut.
0: Das war meine Absicht.
1: Müsste lügen, es hat sehr gut funktioniert.
0: Ja, jetzt weiß ich natürlich nicht, wie.
1: Fire for You ist ganz schön. Fire for You. Nach dem Willen zahlreicher Leute da draußen wird es das in Zukunft so nicht mehr geben, aber bei uns darf noch geraucht werden.
0: Ja, stimmt, das Thema hatten wir auch gar nicht angesprochen. Mhm. Oh, gib mir Feuer, ja gut, okay.
1: Ich hatte das auch hier so verstanden, Fire for You, also ich... Hier,
0: das ist ein Satz, der sich nun so selbstverständlich fällt, dass wir ihn schon gar nicht mehr irgendwie erwähnen werden.
1: Das stimmt.
0: Ja. Was mache ich denn jetzt?
1: Ich weiß es nicht. Irgendwas mit Feuer wahrscheinlich. Also,
0: vielleicht entscheidest du einfach. Ich würde dir ein paar Vorschläge machen und du entscheidest einfach mal aus dem Bauch heraus, ohne irgendwas zu wissen.
1: Ja.
0: Fire.
1: Ja.
0: Oder Firewalker.
1: Hm.
0: Oder Burning Disaster.
1: Hm.
0: Oder Light It Up. Oder Le Feu.
1: Ach, guck mal, machen wir es Französisch. Le Feu überzeugt mich
0: Französisch.
1: Schon.
0: Ich denke mal, das wird dann das letzte
1: Le Stück Feu, sein. Das Feuer. Ich hatte übrigens auch was Italienisches dabei.
0: Il Fuoco.
1: Ja, tatsächlich ja. Dafür hat die Zeit nicht an dieser Stelle gereicht. Es wäre tatsächlich von Verdi gewesen aus Otello. Il Fuoco della Gioia, also das Freudenfeuer.
0: Okay. Ja. Verdi.
1: Warum nicht? Ja, also Giuseppe Verdi hat irgendwie nicht so ganz schlimme Opern geschrieben.
0: Okay.
1: Das spielen wir beim nächsten Mal, überlege ich mir was.
0: Alles klar. Gut, dann verabschieden wir uns. Es war schön.
1: Ja.
0: Vielen Dank, dass ihr zugehört habt. Wir übergeben dann demnächst an den bekannten Herrn Rütten mit seiner Soul-Searching-Radio-Show.
1: Bleibt genau.
0: Also dran.
1: Bitte dranbleiben. Es wird sich heute sicher lohnen. Wir haben gesehen, Michael ist hier live und
0: er wird sich Mühe geben.
1: Er hat die besten Sachen. Der hat wirklich die besten Sachen vor.
0: Er hatte Feuer in den Augen.
1: Und ansonsten denkt dran, Dischi Volanti, ein Terminus, den man sich merken sollte. Gerade jetzt über den Sommer und morgen geht's weiter mit Yogi im Jokjok Eden. Also nicht direkt am Bahnhof, sondern dahinter auf diesem Plätzchen. Hoffentlich ist das Wetter schön genug für eine Open-Air-Party.
0: Okay, kann ich?
1: Ja.
0: Dann tschüss, bis demnächst.
1: Ja, tschüss, macht's gut.

Rechten. Zunächst die Übersicht. Die von der Koalition vorgestellten Reformvorhaben stoßen auf Zustimmung und Widerstand. Nach dem russischen Luftangriff auf Kiew mit mindestens 21 Toten hat Präsident Selenskyj Vergeltung angekündigt. Bundesaußenminister Wadefuhl wirbt in Brasilien für die Zuwanderung von Fachkräften. Die Meldungen im Einzelnen. Bundeskanzler Merz hat weitere Verhandlungen mit der SPD über Arbeitszeitgesetze angekündigt. Im ersten Teil habe man sich im Koalitionsausschuss zunächst auf eine Ausweitung der Sonntagsöffnungszeiten für Bäckereien, Konditoreien und Bibliotheken verständigt, sagte der CDU-Vorsitzende dem ARD-Fernsehen. Zugleich betonte er, dass die Union ihre Forderung nach einer Flexibilisierung der Arbeitszeiten nicht aufgegeben hat. Über diesen zweiten Teil werde man mit den Sozialdemokraten im Herbst sprechen. Konkret geht es darum, inwieweit eine tägliche Höchstarbeitszeit durch eine wöchentliche ersetzt werden könnte. Derweil wies der SPD-Co-Vorsitzende Klingbeil Kritik an der geplanten Pflicht zur Vorlage eines Arztattests ab dem ersten Krankheitstag zurück. Mit diesem Kompromiss habe seine Partei die Einführung von unbezahlten Karenztagen verhindern können. Bundesgesundheitsministerin Wagen hat die geplante Abschaffung der telefonischen Krankschreibung verteidigt. Niemand solle zur Arbeit gehen, wenn eine Erkrankung dem entgegenstehe, sagte die CDU-Politikerin der Rheinischen Post. Daran solle sich auch in Zukunft nichts ändern. Wahr sei aber auch, dass die Hürden für eine Krankschreibung durch die telefonische Möglichkeit deutlich gesenkt worden seien. Daher sei es richtig, diese wieder abzuschaffen. Auf die Änderung hatten sich die Spitzen der schwarz-roten Koalition verständigt. Digitale Möglichkeiten wie etwa die Videosprechstunde sollen hingegen weiter möglich sein. Der Hausärzteverband hatte die geplante Verschärfung kritisiert. Die damit einhergehende Bürokratie werde nicht zu bewältigen sein. Auch gehöre, wer krank sei, ins Bett und nicht in eine übervolle Praxis. Die Reformpläne von CDU, CSU und SPD sind auf ein gemischtes Echo gestoßen. Die Gewerkschaften kritisierten unter anderem die vorgesehenen Lockerungen im Arbeitsrecht. Die sachgrundlose Befristung von Verträgen auszuweiten sei nicht akzeptabel, sagte die Vorsitzende des Deutschen Gewerkschaftsbundes Fahimi. Gleichzeitig befürwortete sie steuerliche Entlastungen für kleine und mittlere Einkommen. Der sozialpolitische Sprecher der AfD-Bundestagsfraktion Spring warf der Koalition vor, wirtschaftliche Unsicherheit auf Arbeitnehmer zu verlagern. Grünen-Co-Parteichef Banaschak sagte, die Koalition gebe keine Antworten auf die Folgen von künstlicher Intelligenz oder den Arbeitsplatzabbau in der Industrie. Aus der Wirtschaft kamen positive Reaktionen. Arbeitgeberpräsident Dulger sprach von einem überfälligen Kurswechsel. Der Präsident der Deutschen Industrie- und Handelskammer Adrian lobte die Pläne zum Bürokratieabbau. Die Wirtschaftsweise Schnitzer betonte, das Reformpaket enthalte einige wachstumsfördernde Ansätze. Der ukrainische Präsident Selenskyj hat Vergeltung für den russischen Großangriff auf Kiew angekündigt. Man sei für einen gerechten Frieden und eine gerechte Beendigung des Kriegs, sagte er zu Journalisten an einem der Einschlagsorte in der Hauptstadt. Aber solange es das nicht gäbe, sei man auch für gerechte Reaktionen. Russland hatte die Ukraine in der vergangenen Nacht erneut mit Luftangriffen durch Raketen und Drohnen überzogen. Hauptziel war diesmal Kiew. In der Folge wurden in der Hauptstadt mindestens 21 Menschen getötet und mehr als 80 verletzt. Mehrere Wohnhäuser wurden teilweise oder vollständig zerstört. Moskau hatte die Attacken seinerseits als Vergeltung für vorherige Angriffe bezeichnet. Die Ukraine hatte zuletzt die Energieinfrastruktur in Russland ins Visier genommen, was dort schließlich zu Treibstoffengpässen führte. Bundesaußenminister Wadefuhl hat in Brasilien für die Zuwanderung von Fachkräften geworben. In São Paulo traf sich der CDU-Politiker mit jungen Sprachschülern im Goethe-Institut und äußerte sich dabei positiv über die Integration von Migranten in Deutschland. Zugleich äußerte er sich zur Besorgnis einiger der Sprachschüler zu Berichten über Rassismus und Fremdenfeindlichkeit in Deutschland. Jeder, der bereit sei, die Regeln zu akzeptieren, die Sprache könne und zur Gesellschaft
Gesellschaft beitragen wolle, solle dazugehören. Morgen kommt Wadefuhl mit seinem brasilianischen Amtskollegen Vieira zusammen. Dabei wird die Umsetzung des Freihandelsabkommens zwischen der Europäischen Union und den südamerikanischen Mercosur-Ländern im Mittelpunkt stehen. Das Abkommen war Anfang Mai vorläufig in Kraft getreten. Nach der ersten großen Hitzewelle des Jahres in Deutschland wird weiter über den Umgang der Politik mit dem Thema diskutiert. Der frühere Ministerpräsident von Sachsen-Anhalt Haseloff betonte, klar sei, dass es mit dem Verbrauch fossiler Energieträger, der die CO2-Konzentration nach oben treibe, auf Dauer so nicht weitergehen könne. Der Diplomphysiker fügte hinzu, man müsse sich aber auf eine globale Reduzierung der Emissionen konzentrieren. Vielen etwa deutsche Industriearbeitsplätze wegen nationaler Eingriffe weg, entstünden solche dann anderswo mit deutlich niedrigeren Standards und höherem CO2-Ausstoß. Die Klimaschutzaktivistin Neubauer warf der Bundesregierung eine, Zitat, emotionale Verkümmerung und zelebrierte Empathielosigkeit mit den Menschen im Land vor, die unter der Hitze gelitten hätten. Gerade jetzt biete sich die Chance, Klimaleugnern, wie etwa in der AfD, zu begegnen, indem man die Menschen anspreche und ihnen zeige, dass sie auch in solchen Situationen gesehen würden. Der Wissenschaftsjournalist und Arzt von Hirschhausen beklagte,

0: Schafft mahnt im Streit über den nächsten mehrjährigen Haushalt der Union zu Kompromissbereitschaft. Sonst werde es keinen Etat geben, sagte der irische Regierungschef Martin in Cork. Er erwarte sehr harte Verhandlungen. Martin sprach von entgegengesetzten Positionen einiger größerer Mitgliedstaaten, etwa in der Frage der Höhe des Haushalts und der Finanzierung. Bundeskanzler Merz hatte den Vorschlag der EU-Kommission als unbezahlbar und unausgewogen zurückgewiesen. Dieser sieht ein Budget in Höhe von fast 2 Billionen Euro für die Jahre 2028 bis Ende 2034 vor. Weiterer Konfliktpunkt sind Gemeinschaftsschulden, die unter anderem Deutschland ablehnt, während etwa Frankreich und Italien die sogenannten Eurobonds befürworten. Irland hatte zum Monatswechsel turnusmäßig den EU-Ratsvorsitz für 6 Monate übernommen. Die Weltgesundheitsorganisation hat den Ausbruch des Hantavirus für beendet erklärt. WHO-Chef Tedros erklärte, seit dem 25. Mai seien keine neuen Fälle im Zusammenhang mit dem Kreuzfahrtschiff Hondius aufgetreten. Laut WHO waren es insgesamt 13 Infektionen, von denen 3 tödlich endeten. Unter den Toten war auch eine Frau aus Deutschland. Nach dem Ausbruch seien insgesamt mehr als 650 Kontaktpersonen in rund 30 Ländern identifiziert und beobachtet worden. Auf der Kreuzfahrt, die in Argentinien begonnen hatte, hatten sich mehrere Menschen mit dem Hantavirus angesteckt. Dieser südamerikanische Virustyp kann vereinzelt auch von Mensch zu Mensch übertragen werden. Üblicherweise werden Hantaviren von Nagetieren übertragen. Bei der Fußball-Weltmeisterschaft der Männer in Nordamerika ist Spanien in das Achtelfinale eingezogen. Der Europameister schlug die Auswahl aus Österreich mit 3:0. Und hier noch einmal die Übersicht. Die von der Koalition vorgestellten Reformvorhaben stoßen auf Zustimmung und Widerstand. Nach dem russischen Luftangriff auf Kiew mit mindestens 21 Toten hat Präsident Selenskyj Vergeltung angekündigt. Bundesaußenminister Wadefuhl wirbt in Brasilien für die Zuwanderung von Fachkräften. Das Wetter. In der Nacht vom Nordwesten in den Osten und Südosten ziehend teils dichtere Wolken und teils Regen, sonst locker bewölkt und trocken. Tiefstwerte 16 bis 9 Grad. Morgen im Norden und an den Alpen bewölkt und regnerisch, sonst heiter bis wolkig, nach Süden hin sonnig. 19 bis 28 Grad. Und die weiteren Aussichten: am Samstag im Norden zunehmend bewölkt und im Tagesverlauf etwas Regen, sonst sonnig. 20 bis 30 Grad. Das waren die Nachrichten.
1: Das waren die Nachrichten, wie immer in einer Übernahme vom Deutschlandfunk.
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1: 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Enjoy!

Yes, yes, was geht? Ihr hört die Let's Do This Show mit Inkasso auf Radio X. Die erste Stunde gab es ein bisschen Jungle aus den 90ern. Und in der nächsten Stunde wird es auf jeden Fall etwas langsamer und chilliger. Beruhigt euch.

Yes, yes. Das war die letzte Show mit den Casso. 3 Stunden geile Musik. Hier geht's jetzt weiter mit der Nachtschleife. Und wer mich mal wieder live hören möchte, kann nächsten Donnerstag ins Liebighaus kommen. Da spiele ich im Secret Garden vom Städel. 18 Uhr bis 20 Uhr. Sundowner Set. 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Gute Nacht. Hier geht's weiter mit der Nachtschleife.